0: gesperrt. Eine Umleitung führt über die U42 und die U65A. A61 Mönchengladbach-Venlo zwischen Kreuz Mönchengladbach und Mackenstein. In beiden Richtungen wegen Brückenbauarbeiten die Fahrbahn bis 5 Uhr gesperrt. Berlin, A111 stadteinwärts. Da ist wegen einer Ölspur zwischen Schulzendorfer Straße und Weidmannsluster Damm die Fahrbahn aktuell gesperrt.
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0: Freue mich, dass Sie am Radio sind. Herzlich willkommen am Mikrofon Ronny Krabmann.

Magia von Alvaro Soler in der ARD nach 2.11 Uhr. Schön, dass Sie im Radio sind. Und für alle die, die gerade ja unterwegs sind, weil sie arbeiten, weil sie ja zu tun haben, sich engagieren. Und die seien mal ganz, ganz herzlich an der Stelle erwähnt und gegrüßt. Und auch vielen, vielen herzlichen Dank für Ihre Zuschriften hier zum Thema Gefühle. Und was macht das alles mit uns? Was bewegt Musik? Wie gehen wir denn mit Gefühlen, die in uns ausgelöst werden, um? Und da hat auch die Margit geschrieben, dass sie ganz, ganz große Gefühle hat bei einem ganz speziellen Song. Und rein zufällig, muss ich sagen, wirklich zufällig, ist er gleich am Start hier. Sie verbindet damit ganz, ganz viel, weil irgendwie er sie damals, als sie ihn das erste Mal im Radio gehört hat, sehr geflasht hat. Die Rede ist von Seven Seconds, Joss und Dur und Nene Cherry. Besonderer Song. Auch für mich, als ich begonnen habe mit Radio, vor vielen, vielen Jahren, war das einer der ersten Songs, die ich gespielt habe. Und ich war hin und weg. Und deswegen freue ich mich sehr, dass ich ihn jetzt nochmal spielen kann. Hier ist Seven Seconds in der ARD-Hitnacht.

Musik von Johnny Hates Jazz in der ARD Hitnacht. Um 2.23 Uhr machen wir jetzt einen Ausflug in die 80er Jahre und da gab es so einige coole Sachen. Zum Beispiel Miami Vice oder auch berühmte Tatorte mit Szymanski. Und manchmal gab es dazu auch noch coole Musik von dem einen oder anderen Künstler. Tja, und dieser hier, Klaus Lage, der hat Musik geschrieben, die oft auch für Filme verwendet worden ist. Und es gibt einen Titel, den hat er ganz lange immer sehr gern gesungen, der wird auch immer noch sehr, sehr oft gespielt. Der heißt Monopoly und den gibt es jetzt hier bei uns in der ARD-Hitnacht. Ein Klassiker aus den 80ern.

0: 2:31, eine Minute nach 3:30. Hier ist der Verkehrsservice in der ARD-Hitnacht. Gute Meldung, der Falschfahrer hat die Strecke um München herum verlassen. Sie haben wieder eine gute und freie Fahrt hoffentlich. Eine amtliche Gefahrenmitteilung wegen aktueller Waldbrände in Belgien, Teilen von Rheinland-Pfalz, Baden-Württemberg, Nordrhein-Westfalen, Hessen und Saarland kommt es zur Rauchbildung und Brandgeruch. Bitte Vorsicht, Fenster geschlossen halten, Klima- und Lüftungsanlagen bitte ausschalten. Soweit dieser Hinweis. Wir schauen weiterhin auf die Straßen A2 Dortmund Hannover zwischen Lünen Süd und Kamenberg Kamen. Nach einem Unfall in beiden Richtungen immer noch die Fahrbahn gesperrt. Es gibt eine Umleitung über die U42 und die U65A. A61 Mönchengladbach-Venlo zwischen Kreuz Mönchengladbach und Mackenstein. In beiden Richtungen Brückenbauarbeiten noch bis 5 Uhr Fahrbahn gesperrt. Und Berlin A111 stadteinwärts, da ist eine Ölspur zwischen Schulzendorfer Straße und Weidmannslosterdamm. Die Straße ist aktuell gesperrt. Soweit unser Blick auf die Straßen in Deutschland.
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0: Am Mikrofon Ronny Krappmann.

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1: Um 3 Uhr mit Ronald Lessig. Im belgischen Naturschutzgebiet Hohes Venn kämpfen Feuerwehrleute weiter gegen die Brände. Aus dem deutschen Grenzgebiet hieß es am Abend, die Brandlinie sei mehr als 2 Kilometer entfernt. Aus der Nachrichtenredaktion Constanze Semidey.
2: Laut Feuerwehr Monschau ist die Situation dort derzeit relativ entspannt. Ein Sprecher sagte, man sei vor die Lage gekommen. Dennoch würden die Einsatzkräfte von Feuerwehr, Technischem Hilfswerk und Polizei die ganze Nacht über im Einsatz sein. Zuvor hatten etwa 30 Anwohner aus einem Ortsteil von Monschau ihre Wohnungen verlassen müssen. Sie können auch immer noch nicht zurück. Der Waldbrand im Hohen Venn ist einer der größten in der belgischen Geschichte. Etwa 3000 Hektar Fläche wurden innerhalb weniger Tage zerstört. Da der Boden aus Torf besteht, ist die Bekämpfung des Feuers besonders schwierig.
1: In Thüringen bröckelt die sogenannte Brombeer-Koalition. 2 Landtagsabgeordnete des BSW haben dem Regierungsbündnis mit CDU und SPD ihre Unterstützung entzogen. Aus der Nachrichtenredaktion Jonas Valentin Weber.
3: Anke Wirsing und Sven Künzel erklärten am späten Abend, dass sie Ministerpräsident Vogt nicht mehr mittragen. Damit kamen sie einer Forderung des Bundesvorstands nach. Dieser hatte vorgeschlagen, den CDU-Politiker durch einen überparteilichen Ministerpräsidenten zu ersetzen. Die übrige BSW-Fraktion hatte vorher dafür gestimmt, die Regierungszusammenarbeit mit CDU und SPD fortzusetzen. Bisher kam die Brombeer-Koalition schon nur auf 44 von 88 Sitzen im Erfurter Landtag. Hintergrund ist, dass die TU Chemnitz Vogt seinen Doktortitel entzogen hatte. Ihm wird vorgehalten, unsauber gearbeitet zu haben.
1: In London haben tausende Menschen an einer Mahnwache für den verstorbenen Cambridge-Professor Jason Arday teilgenommen. Aufgerufen hatte eine Antirassismus-Organisation. Jason Arday hatte als jüngster schwarzer Professor in der Geschichte der Elite-Uni für Aufmerksamkeit gesorgt. Nachdem zahlreiche Medien über Plagiatsvorwürfe berichtet hatten, war der 41-Jährige zurückgetreten. Am Freitag wurde er tot aufgefunden. Die Familie und auch der Kanzler der Uni Cambridge sprachen von einer rassistischen Hetzjagd. Gut 2 Wochen nach Kritik an FIFA-Präsident Infantino hat sich der Fußballweltverband von seinem Betriebsdirektor Kevin Lamour getrennt. Offiziell bedankte sich die FIFA für die 2-jährigen Dienste. Ansonsten werde zum Thema kein weiterer Kommentar abgegeben. Lamour hatte sich mit einem offenen Brief gegen das Vorhaben Infantinos gestellt, Anteile an der Fußball-WM und anderen Turnieren an Investoren zu verkaufen. Nach massivem Widerstand hat Infantino seine Investorenpläne inzwischen verworfen. Das waren die Nachrichten. Das Wetter in Deutschland. Tagsüber Schauer und einzelne Gewitter, auch trockene und freundliche Phasen, bei 17 Grad im Erzgebirge und 30 Grad am Oberrhein. Am Mittwoch viel Regen, später trocken, 19 bis 30 Grad. Es ist 3.03 Uhr.
4: Zeit, um auf die Straßen zu schauen. Hallo lieber Autofahrer, hier ist der Verkehrsservice in der ARD-Hitnacht. A2 Dortmund-Hannover zwischen Lünen-Süd und Kamenberg-Kamen nach einem Unfall in beiden Richtungen Fahrbahn gesperrt. Eine Umleitung führt über die U42 U65A. A8 Salzburg Richtung München zwischen Anger und Neukirchen nach einem Unfall aktuell Fahrbahn gesperrt. A61 Mönchengladbach-Venlo zwischen Kreuz Mönchengladbach und Mackenstein. In beiden Richtungen wegen Brückenbauarbeiten. Fahrbahn gesperrt, das Ganze noch bis 5 Uhr. Berlin, die A111 ist stadteinwärts wegen einer Ölspur zwischen Schulzendorfer Straße und Waldmannslusterdamm gesperrt. Soweit unser Blick auf die Straßen in Deutschland.
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Leo Sayer in der ARD-Hitnacht zu hören mit When I Need You, ein Klassiker bei uns im Programm. Und die Zuschriften, die reißen nicht ab, was mich sehr freut. Ich lese gern alles, was Sie so auf dem Herzen haben über Ihre Gefühle und das, was mit Ihnen macht, mit der Musik und auch das Alltägliche und Ihre kleinen Geschichten. Sehr, sehr unterhaltsam und auch vielen Dank für Ihr Vertrauen, was Sie mir da entgegenbringen. Und für alle Trucker, die mir hier schreiben, schon mal eine gute Fahrt. Jungs, schön, dass ihr anhaltet, wenn ihr mir schreibt. Haben mir schon zwei Leute geschrieben, sie sind extra auf dem Parkplatz, damit sie mir was schreiben können. Das macht ja auch richtig so, ne? Also nicht während der Fahrt hier irgendwie Handy benutzen. Das ist, glaube ich, keine gute Idee. Deswegen lieber einfach mal anhalten, aussteigen, ein paar Kniebeuge machen, kurze Nachricht schreiben, ein Käffchen trinken und dann weiterfahren. Also gute Fahrt, Freddy. Ich brauche, glaube ich, einen Kaffee. Freddy, danke schön. Grüße nach Offenburg zurück und ich habe mich sehr gefreut. Tja, das ist live hier. Da kann man sich auch mal ein bisschen verheddern. Ich hole mir jetzt einen Kaffee und lese noch ganz schnell weiter hier und dann hören wir uns gleich wieder. Und bis dahin gibt es Musik von Soft Cell zum Beispiel oder auch hier, den wir klicken.

Hier ist die ARD-Hitnacht, 3.20 Uhr inzwischen, 10 Minuten vor 4. Guten Morgen allerseits. Schön, dass wir Sie begleiten dürfen zum Start in den neuen Tag. Ja, mit den Gefühlen, das ist schon so eine Sache. Manchmal überkommen Sie einen bei einem schönen Titel oder bei einem tollen Film oder einfach, weil man ja einem geliebten Menschen in die Augen blickt und merkt und spürt, was er einem bedeutet. Geht dir das auch manchmal so? Naja, so ist das Leben. Ne? Wir sind halt nicht aus Stein. Wir sind Menschen. Wir haben ein Herz, wir haben eine Seele. Und wenn man es zulässt, dann kann man eine ganze Menge erleben mit seinen eigenen Gefühlen, glauben Sie mir. Tainted Love, jetzt am Start. Ein cooler Song von Softcell. Musik aus den 80ern, bei uns ganz, ganz hoch geschrieben.

0: von Parkenwa, der Song von Mr. Christopher in der ARD Hitnacht. Und dann haben wir es 3.30 Uhr, halb drei, Quatsch, halb vier. Wir schauen auf die Straßen in Deutschland. 3.30 Uhr, halb vier. Hier ist der Verkehrsservice in der ARD Hitnacht. Noch einmal eine amtliche Gefahrmitteilung. Aktuelle Waldbrände in Belgien, in Teilen von Rheinland-Pfalz, Baden-Württemberg, Nordrhein-Westfalen, Hessen und dem Saarland. Dadurch kann es zur Rauchbildung und Brandgeruch kommen. Bitte lassen Sie die Fenster und Türen geschlossen, schalten Sie Klima- und Lüftungsanlagen aus. Wir blicken auf die Straßen A2 Dortmund-Hannover zwischen Lünen-Süd und Kamenberg-Kamen. Nach einem Unfall in beiden Richtungen Fahrbahn gesperrt. Eine Umleitung führt über die U42 und U65. A8 Salzburg Richtung München zwischen Anger und Neukirchen. Nach einem Unfall Fahrbahn gesperrt. Umleitung führt über die U4. A61 Mönchengladbach-Venlo zwischen Kreuz Mönchengladbach und Mackenstein. Beide Richtungen wegen Brückenbauarbeiten gesperrt. Das Ganze bis 5 Uhr. A66 Fulda Richtung Frankfurt zwischen Neuhof Nord und Neuhof Süd wegen einer Person im Tunnel. Der Tunnel aktuell gesperrt. Vorsicht! Berlin A111, da ist stadteinwärts wegen einer Ölspur zwischen Schulzendorfer Straße und Waldmannsloster Damm die Fahrbahn gesperrt. Soweit unser Blick auf die Straßen in Deutschland.
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0: Guten Morgen wünscht Ronny Krappmann.

on the radio, Donna Summer hier bei uns im Radio in der ARD Hitnacht. Tja, manchmal schicken einen die Gefühle auch so ein bisschen auf andere Wege. Kennen Sie das? Man hat so eine Gefühlsschwankung und sagt sich, wo geht denn das jetzt hin? Was mache ich denn jetzt? Und dann überlegt man so und dann fährt man vielleicht so im Auto oder ist unterwegs und macht rein zufällig das Radio an und dann wird einem die Antwort wahrlich abgenommen. Funktioniert, glauben Sie mir. Ich muss nicht sagen, glauben Sie mir, das ist Quatsch. Also lassen Sie sich ganz so einfach drauf ein, weil jetzt kommt ein Mann, der hat das ausprobiert mit den anderen Wegen und war dann nicht mal ganz unerfolgreich. Und was er da so erlebt hat und was ihn bewegt, gefühlstechnisch, das hat er in eine gute Musik verpackt und in einem guten Text und das Ganze auch noch gesungen. Hier ist er. Hier ist Andreas Burani mit Auf anderen Wegen.

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1: Um 4 Uhr mit Ronald Lessig. Beim Deutschen Zentrum für Luft- und Raumfahrt in Kochstedt in Sachsen-Anhalt wird heute ein neues Technologiezentrum zur Drohnensicherheit eingeweiht. Zur Eröffnung werden unter anderem Bundesinnenminister Dobrindt und Bundesforschungsministerin Bär erwartet. Was das neue Zentrum leisten soll, berichtet Birte Sönnigsen in Berlin.
2: Hier soll neue Drohnentechnik erforscht und entwickelt werden und am Flughafen Magdeburg-Kochstedt auch direkt in der Praxis getestet werden. Ziel ist es, mit der rasanten technischen Entwicklung im Bereich der Drohnen mitzuhalten. Unterschiedliche Drohnentypen mit Sensoren zu erkennen, wird immer komplizierter. Und KI-gesteuerte Drohnen können inzwischen auch Ziele ansteuern, selbst wenn man versucht, sie mit einem Störsender davon abzuhalten. Das Zentrum soll also dabei helfen, dass Deutschland beim technischen Wettrüsten mit Drohnen mithalten kann.
1: In Belgien, nahe der deutschen Grenze, kämpft die Feuerwehr weiter gegen die verheerenden Feuer im Naturschutzgebiet Hohes Venn. Auch etwa 240 deutsche Einsatzkräfte sind in mehreren Schichten im Einsatz. Die Brandlinie sei gut 2 Kilometer von der Grenze entfernt, hieß es zuletzt von der Feuerwehr der Stadt Monschau in Nordrhein-Westfalen. Weil der Wind wieder zunehmen soll, werde engmaschig kontrolliert. In Thüringen bröckelt die sogenannte Brombeer-Koalition. 2 Landtagsabgeordnete des BSW haben dem Regierungsbündnis mit CDU und SPD ihre Unterstützung entzogen. Aus der Nachrichtenredaktion Jonas Valentin Weber.
3: Anke Wirsing und Sven Künzel erklärten am späten Abend, dass sie Ministerpräsident Vogt nicht mehr mittragen. Damit kamen sie einer Forderung des Bundesvorstands nach. Dieser hatte vorgeschlagen, den CDU-Politiker durch einen überparteilichen Ministerpräsidenten zu ersetzen. Die übrige BSW-Fraktion hatte vorher dafür gestimmt, die Regierungszusammenarbeit mit CDU und SPD fortzusetzen. Bisher kam die Brombeer-Koalition schon nur auf 44 von 88 Sitzen im Erfurter Landtag. Hintergrund ist, dass die TU Chemnitz Vogt seinen Doktortitel entzogen hatte. Ihm wird vorgehalten, unsauber gearbeitet zu haben.
1: In London haben tausende Menschen an einer Mahnwache für den verstorbenen Cambridge-Professor Jason Erday teilgenommen. Aufgerufen hatte eine Antirassismus-Organisation. Jason Erday hatte als jüngster schwarzer Professor in der Geschichte der Elite-Uni für Aufmerksamkeit gesorgt. Nachdem zahlreiche Medien über Plagiatsvorwürfe berichtet hatten, war der 41-Jährige zurückgetreten. Am Freitag wurde er tot aufgefunden. Die Familie und auch der Kanzler der Uni Cambridge sprachen von einer rassistischen Hetzjagd. Das waren die Nachrichten. Das Wetter in Deutschland. Tagsüber Schauer und Gewitter, auch trockene und freundliche Phasen bei bis zu 17 Grad im Erzgebirge und 30 Grad am Oberrhein. Am Mittwoch viel Regen, später trocken 19 bis 30 Grad. Am Donnerstag Schauer bis 27 Grad. Es ist 4.03 Uhr.
4: Guten Morgen, liebe Autofahrer. Wir schauen gemeinsam auf die Straßen in Deutschland. Es geht los mit der A2. Und zwar Dortmund-Hannover. Zwischen Lünen-Süd und Kamenberg kamen nach einem Unfall in beiden Richtungen Fahrbahn gesperrt. Es gibt eine Umleitung und die führt über die U42 und U65a. A61 Mönchengladbach-Venlo. Zwischen Kreuz Mönchengladbach und Mackenstein. In beiden Richtungen wegen Brückenbauarbeiten bis 5 Uhr die Fahrbahn gesperrt. Und Berlin A111. Da ist stadteinwärts wegen einer Ölspur zwischen Schulzendorfer Straße und Waldmannsloster Damm die Stadtautobahn gesperrt. Soweit unser Blick auf die Straßen in Deutschland. Gute Fahrt.
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4: Auf geht's. Guten Morgen wünscht Ronny Krabmann.

Inzwischen 4.21 Uhr. In 9 Minuten ist es 16:30. Wir wünschen einen guten Start in den neuen Tag und freuen uns, dass Sie am Radio sind und dass Sie uns begleiten in diesen neuen Tag hinein. Seien Sie uns herzlich willkommen.

0: Klassiker aus den 80ern. Imagination mit Just an Illusion in der ARD-Hitnacht. Und hier ist der Verkehrsservice in der ARD-Hitnacht mit einer Sofortmeldung. Achtung, Falschfahrer unterwegs auf der B51 A43 Osnabrück-Münster. Zwischen Auffahrt Weseler Straße und Kreuz Münster Süd kommt Ihnen aktuell ein Falschfahrer entgegen. Fahren Sie äußerst rechts und überholen Sie nicht. Auf der B51 A43 Osnabrück-Münster zwischen Auffahrt Weseler Straße und Kreuz Münster Süd ist ein Falschfahrer unterwegs. Vorsicht in beiden Richtungen. A2 Dortmund-Hannover zwischen Lünen Süd und Kamenberg-Kamen nach einem Unfall in beiden Richtungen Fahrbahn gesperrt. Die Umleitung führt über die U42 und U65A. A61 Mönchengladbach-Venlo zwischen Kreuz Mönchengladbach und Mackenstein. In beiden Richtungen wegen Brückenbauarbeiten bis 5 Uhr die Fahrbahn gesperrt. Berlin A111 ist stadteinwärts wegen einer Ölspur zwischen Schulzendorfer Straße und Waldmannsluster Damm aktuell gesperrt. Soweit unser Blick auf die Straßen in Deutschland.
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0: Am Mikrofon Ronny Krappmann.

Hier ist der Verkehrsfunk in der ARD-Hitnacht. Nochmal mit einer Sofortmeldung. Achtung! Falschfahrer auf der B51 A43 Osnabrück-Münster unterwegs. Zwischen der Auffahrt Weselerstraße und Kreuz Münster Süd kommt Ihnen noch immer ein Falschfahrer entgegen. Fahren Sie bitte äußerst rechts und überholen Sie nicht. Ich wiederhole. Auf der B51 A43 Osnabrück-Münster zwischen Auffahrt Weselerstraße und Kreuz Münster Süd ist noch immer ein Falschfahrer unterwegs. Fahren Sie bitte äußerst vorsichtig und überholen Sie nicht.

Fool's Garden mit dem Lemon Tree und damit sagen wir nochmal guten Morgen Deutschland. Schön, dass Sie mit uns aufstehen. Es ist 4.52 Uhr, in 8 Minuten gibt es Nachrichten, Wetter und Verkehr und einige Morningshows werden schon übernehmen. Einige Stationen hier von der ARD-Hitnacht werden sich ausklinken und übernehmen dann die Landesprogramme. Gerade habe ich auch von Schwabenländle Post bekommen von der Hedwig und von Dieter. Die fahren heute quer durch Deutschland, besuchen Verwandtschaft und haben sich gefreut, dass sie so herzlich geweckt worden sind von uns. Na, das freut uns natürlich auch sehr. Das wollen wir ja gefühlvoll machen. War ja schließlich unser Thema in dieser Nacht. Die Gefühle, musikalisch und mit ihren Gedanken, die sie mir geschrieben haben. Dafür bedanke ich mich ganz, ganz herzlich. Denn das Verhalten eines Menschen ist ja bekanntlich immer sein. Eine Botschaft. Und Ihre Botschaft heute, das war wirklich sehr, sehr liebevoll und einfach nur wunderbar. Herzlichen Dank, sagt Ronny Krabmann. Und nicht vergessen, im Leben kannst du gegen alles kämpfen, aber nicht gegen deine Gefühle. In diesem Sinne, einen gefühlvollen und wunderschönen Tag.

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1: Um 5 Uhr mit Ronald Lessig. Beim Deutschen Zentrum für Luft- und Raumfahrt in Kochstedt in Sachsen-Anhalt wird heute ein neues Technologiezentrum zur Drohnensicherheit eingeweiht. Zur Eröffnung werden unter anderem Bundesinnenminister Dobrindt und Bundesforschungsministerin Beer erwartet. Was das neue Zentrum leisten soll, berichtet Birte Sönnigsen in Berlin.
2: Hier soll neue Drohnentechnik erforscht und entwickelt werden und am Flughafen Magdeburg-Kochstedt auch direkt in der Praxis getestet werden. Ziel ist es, mit der rasanten technischen Entwicklung im Bereich der Drohnen mitzuhalten. Unterschiedliche Drohnentypen mit Sensoren zu erkennen, wird immer komplizierter. Und KI-gesteuerte Drohnen können inzwischen auch Ziele ansteuern, selbst wenn man versucht, sie mit einem Störsender davon abzuhalten. Das Zentrum soll also dabei helfen, dass Deutschland beim technischen Wettrüsten mit Drohnen mithalten kann.
1: In Belgien nahe der deutschen Grenze kämpft die Feuerwehr weiter gegen die verheerenden Feuer im Naturschutzgebiet Hohes Venn. Auch etwa 240 deutsche Einsatzkräfte sind in mehreren Schichten im Einsatz. Die Brandlinie sei gut 2 Kilometer von der Grenze entfernt, hieß es zuletzt von der Feuerwehr der Stadt Monschau in Nordrhein-Westfalen. Weil der Wind wieder zunehmen soll, werde engmaschig kontrolliert. In Thüringen bröckelt die sogenannte Brombeerkoalition. 2 Landtagsabgeordnete des BSW haben dem Regierungsbündnis mit CDU und SPD ihre Unterstützung entzogen. Aus der Nachrichtenredaktion Jonas Valentin Weber.
3: Anke Wirsing und Sven Künzel erklärten am späten Abend, dass sie Ministerpräsident Vogt nicht mehr mittragen. Damit kamen sie einer Forderung des Bundesvorstands nach. Dieser hatte vorgeschlagen, den CDU-Politiker durch einen überparteilichen Ministerpräsidenten zu ersetzen. Die übrige BSW-Fraktion hatte vorher dafür gestimmt, die Regierungszusammenarbeit mit CDU und SPD fortzusetzen. Bisher kam die Brombeer-Koalition schon nur auf 44 von 88 Sitzen im Erfurter Landtag. Hintergrund ist, dass die TU Chemnitz Vogt seinen Doktortitel entzogen hatte. Ihm wird vorgehalten, unsauber gearbeitet zu haben.
1: Gut 2 Wochen nach Kritik an FIFA-Präsident Infantino hat sich der Fußballweltverband von seinem Betriebsdirektor Kevin Lamour getrennt. Offiziell bedankte sich die FIFA für die 2-jährigen Dienste. Ansonsten werde zum Thema kein weiterer Kommentar abgegeben. Lamour hatte sich mit einem offenen Brief gegen das Vorhaben Infantinos gestellt, Anteile an der Fußball-WM und anderen Turnieren an Investoren zu verkaufen. Nach massivem Widerstand hat Infantino seine Investorenpläne verworfen.
4: 5:02 ist es, NDR 1 Welle Nord, das Wetter für uns in Schleswig-Holstein. Du hast ja gestern schon gesagt, du ziehst die dicken Socken an, weil jetzt so eine kleine Wolke vor der Sonne ist.
5: Eine kleine Wolke.
4: Als ich heute aus dem Haus trat Richtung Auto, hier auf dem Weg zum Sender, habe ich gedacht, es ist ja ganz schön frisch. Also ich war schon fast auf dem Weg zurück, um mir einen Pulli zu holen.
5: Hör auf, sie hat recht. Hm?
4: Ja, aber dicke Socken, die kommen ja erst also im tiefsten
5: die
4: Winter.
5: Die kommen erst später.
4: Über den Fuß.
5: Wir haben heute Morgen 11 Grad in Schleswig, leicht bewölkt, 11 Grad auch in Plön mit 13 Grad in Kaltenkirchen, ganz klein bisschen Regen im Moment rund um Glückstadt, da sind es 14 Grad und sonst startet der Tag erstmal mit vielen Wolken. Es soll noch ein bisschen Sonne geben, so über den Vormittag für 1 bis 3 Stunden, vor allem wieder zum Osten. Und danach, da kommt dann kräftigerer Regen, vor allem am Nachmittag und zum Abend hin sind dann auch Gewitter und starke Schauer dabei. Die Temperaturen erreichen heute 18 Grad in Wacken, 20 in Lübeck. Und die ganze Woche ist ein bisschen verregnet. Morgen auch mal trocken, mal wolkig, mal nass. Und dazu Temperaturen bis 21 Grad und es wird auch stürmischer.
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5: Da gibt's nichts im Moment. Gute Fahrt wünschen wir.
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4: Ja, herrlich. Freuen wir uns auf die neue Woche. Wir haben den Dienstag schon und übrigens starten wir jetzt mit dem 80er. Am Freitag hier die große 80er-Finalshow.
5: Und Nick Kershaw ist, glaube ich, so mit mein Lieblings-80er-Künstler.
4: Ist das so?
5: Ich habe immer so nachgemacht, also von den, weißt du, hier Mini-Playback-Show, habe ich später dann gesehen. Und da wurde immer Nick Kershaw dann auch gecovert sozusagen von den kleinen Kids. Ich fand das so geil. Und immer das Original dann dazu, das Video zu sehen, oh, großartig.
4: Das fand ich immer so schön hier, den Spruch von wegen Eber noch hinter der Bühne, jetzt schon auf der Showbühne.
5: Gibt's jetzt bei uns Nick Kershaw mit Wouldn't It Be Good.
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0: der Dienstagmorgen, es ist 5.15 Uhr, Sie hören NDR 1 Welle Nord und manchmal gibt es ja so Verkehrsmeldungen wie: Achtung Autofahrer, Wildschweine auf der A1, fahren Sie bitte vorsichtig. Aber in diesem Falle müssen wir sagen, schauen Sie mal, ein Wildschwein auf der Straße, und zwar ein ganz niedliches, das da gefunden wurde. Es ist eine ganz herzzerreißende Geschichte.
1: Ja, und so klein klingt es.
0: Oh je.
1: Ja, da hören wir, das ist noch ein ganz, ganz junges, kleines Babywildschwein. Die Polizei hat einen kleinen Frischling von der Straße gerettet. So klein, dass sogar noch die Nabelschnur dran war. Und leider in dem Falle keine Spur von Geschwistern, keine Spur auch von der Wildschweinmama. Das war völlig alleine und das kann man natürlich dann nicht alleine lassen. Jetzt hat ein Lübecker Stadtjäger das Tier bei sich aufgenommen, kennt sich gut mit den Tieren aus, Christoph Bennett. Und er gibt dem kleinen Mädchen alle 2 Stunden auch eine Säuglingsmilch.
2: Sie war in der ersten Nacht schon, ich sag mal, so ein bisschen taumelig, und meine Tochter und unsere ganze Familie haben sich schon Sorgen gemacht, aber am nächsten Morgen grunzte es dann und letztendlich gab es dann eine kleine Massage am Morgen und die frische Milch, und dann ging es auch, ich sag mal, jetzt täglich voran, und darüber freuen wir uns alle wahnsinnig.
0: Süß. Christoph Bennett versucht jetzt, das kleine Wildschwein so artgerecht wie möglich aufzuziehen, damit eben die kleine Bache irgendwann wieder ausgewildert werden kann.
2: Das ist, ich glaube, verständlicherweise nicht ganz umsetzbar, aber das bedeutet eben so wenig wie möglich Kontakt. Und wenn es die Milch bekommen hat, dann ja, mache ich immer so einen ganz großen Haufen mit Stroh und darin verkriecht es sich dann und schläft weiter. Ich glaube, das habe ich als Landwirtssohn auch mitbekommen, dass man eben auch loslassen muss. Das gehört einfach dazu und das gehört auch zu einer Hege dazu als Jäger, dass man dann eben auch eine Entscheidung treffen muss, die immer zum Wohle des Tieres sein soll.
1: Ja, da muss man sich selbst dann ein bisschen zurückhalten, ne? Und eben dafür sorgen, dass das Tier so unzahm wie möglich bleibt. Am Anfang, wir haben so ein paar Zahlen da bekommen, 360 Gramm war das kleine Wildschweinchen gerade mal schwer. Also das ist ja, ein Stück Butter wiegt mehr, ne? Oder fast mehr, 2 Stück Butter sind es dann, ja. Und mittlerweile sind wir schon beim halben Kilo. Und
0: 2 Stück Butter, genau. Es gibt übrigens ganz süße Bilder. Gestern haben Sie es vielleicht gesehen im Schleswig-Holstein-Magazin im NDR Fernsehen. Ansonsten jetzt einfach reinklicken in die NDR Schleswig-Holstein-App. Da gibt es auch nochmal die Bache und den Jäger und die Geschichte zu sehen.
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0: Ram, tam, tam, tadam. 5.30 Uhr ist es, der Dienstagmorgen, und Ulrike Drevenstedt ist wieder mit uns wach. Das ist herrlich. Guten Morgen.
1: Guten Morgen.
0: Mit dem Nachrichtenüberblick.
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3: Tarifverhandlungen für Beschäftigte kommunaler Busbetriebe in Schleswig-Holstein starten. Die Gewerkschaft Verdi fordert für die etwa 1.800 Mitarbeiterinnen und Mitarbeiter der städtischen Busunternehmen in Kiel, Neumünster, Lübeck und Flensburg unter anderem 6,5% mehr Geld. Der kommunale Arbeitgeberverband hält die Forderungen für überhöht. Es werden schwierige Gespräche erwartet. Warnstreik am Hamburger Hafen läuft. Neben Hamburg beteiligen sich auch Beschäftigte an 5 weiteren deutschen Seehäfen dem Aufruf der Gewerkschaft Verdi. Hintergrund sind die laufenden Tarifverhandlungen. Der Warnstreik soll insgesamt 24 Stunden und bis heute Abend dauern. Jugendlicher bekommt nach Überfall auf Juweliergeschäft in Kiel Bewährungsstrafe. Das Jugendschöffengericht verurteilte den heute 19-Jährigen wegen besonders schweren Raubes und gefährlicher Körperverletzung zu 2 Jahren Bewährung. Er hatte zugegeben, das Geschäft im vergangenen November überfallen und 200.000 Euro erbeutet zu haben. Dabei wurde der Juwelier verletzt.
0: Dankeschön, Ulrike. 5.31 Uhr ist es, NDR 1 Welle Nord. Das Wetter für uns in Schleswig-Holstein. Es ist ein bisschen frisch heute Morgen, also sollten Sie schon jetzt aus dem Haus müssen, vielleicht was überziehen.
4: Das hast du richtig gefühlt. Ich bin sehr stolz auf dich.
0: Oder? Was haben wir denn? Wie ist das in Zahlen?
4: Die Temperaturen zwischen 11 und 13 Grad heute früh.
0: Guck
4: dazu
0: mal.
4: Viele Wolken. Leichter Wind geht vielleicht auch noch im Laufe des Morgens. Kann es ein bisschen Sonne geben für 1 bis 3 Stunden. Vor allem zur Ostsee. Das war es dann aber schon. Heute wird eher ein trüber Tag und im Laufe des Nachmittags Schauer. Zum Abend hin können die richtig kräftig werden und es kann auch Gewitter geben. Höchstwerte 18 Grad in Wacken, 20 in Lübeck. Und die Woche geht eigentlich nass und ein bisschen trüb weiter. Also morgen viele Wolken und Regen. Später am Tag wird es ein bisschen schöner, aber es kann auch Sturm geben, das bis 21 Grad.
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4: 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Da gibt es eine Meldung, Vorsicht, A7 Flensburg-Hamburg zwischen Hamburg-Schnelsen-Nord und Schnelsen. Das ist eine ungesicherte Unfallstelle. Gute Fahrt wünschen wir.
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0: Unser beliebtes Quiz, die Leuchte des Morgens, immer um 7.40 Uhr ja zu hören, gab es gestern auch mit 200 Euro im Jackpot.
4: Schönes Sümmchen.
0: Und ich verrate mal so viel, wir hatten Rudolf als Kandidat aus Kiel und er hat 4 Punkte vorgelegt und musste gegen Mandy ran. Wie also ging es wohl aus?
4: Ja, das war ganz schön, also na, hören Sie mal gleich selber.
0: Ja,
4: in den nächsten 8 Minuten bei uns.
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0: 5.40 Uhr ist es, hier ist NDR 1 Welle Nord und in genau 2 Stunden startet immer ein ganz besonderes Quiz und aktuell im Jackpot 200 Euro.
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0: Ja, 200 Euro, wie gesagt, waren gestern noch drin. Rudolf Oelver aus Kiel war unser Kandidat, mega stark vorgelegt. 4 Punkte hat er gemacht von 5, das ist mal enorm. Und dann musste Mandy ja dagegenhalten. Was gibt es in Plön? Königspark oder Schlossgarten?
2: Schlossgarten.
0: Wahr oder falsch, auf der Helgoländer Düne sind Hunde verboten?
2: Wahr.
0: Wie viele Saiten hat eine Bassgitarre?
2: 5.
0: Wie gelangt man in Friedrichstadt vom Bahnhof in die Altstadt? Blaue Brücke oder Rote Straße?
2: Blaue Brücke.
0: Von welcher Band handelt der Film Bohemian Rhapsody?
2: Hier Queen.
0: Ja, das dachte ich mir. Es ist ein 4:4. Und sag mal, dass ihr alle mit dem Bass euch nicht auskennt, ist ja krass.
2: Wie sind sie? 4?
0: 4 sind.
2: Ah, also ich wusste weniger als bei der Gitarre. Es sind 4, ne?
0: 4 sind es.
2: Das war ja ganz schön einfach.
0: E-A-D-G. Naja, das sind aber auch dicke Saiten. Da brauchst du dicke Finger. Das
2: sind schwerer zu spielen.
0: Ein bisschen schwerer zu spielen. Es gibt auch einen Bass mit 5 Saiten, haben wir auch noch geklärt. Aber regulär ist der Bass mit 4 Saiten. Das wäre also die richtige Antwort gewesen. Das heißt, 7:40 heute wird Mandy erneut gegen Rudolf aus Kiel spielen. Es geht erneut um 200 Euro und ich bin gespannt, wie es heute ausgeht. Sie werden es hören in 2 Stunden hier bei uns.
2: Und wenn Sie selber mal Kandidat werden wollen, auf jeden Fall mitmachen. Der Jackpot steigt ja vielleicht weiter. Aber auf jeden Fall spielen wir ja jeden Morgen.
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0: Kann man so schön mitklatschen?
1: Ja, klatschen kannst du.
0: Ja.
1: Ich verklatsche mich da immer.
0: Die Frage, wie viele Kinder gestern geklatscht haben, als die Schule wieder losging. Ne?
1: Oh, komm, einige waren das bestimmt.
0: Hier ist NDR 1 Welle Nord, 9:06. Warst du so eine, die sich gefreut hat nach den Sommerferien auf die Schule?
1: Oh, oder? Ich war auch schon gerne in den Ferien, muss ich sagen.
0: Ja,
1: also ich war nicht gerne in der Schule, ich habe noch viel gelernt. Das hat mit Freude nicht viel zu tun. Ich fand Streber, aber nicht gerne.
0: Ich fand immer am schlimmsten die Woche 5 in den Sommerferien, weil man wusste, jetzt ist es nur noch eine. Jetzt geht es ganz schnell und dann geht die Schule wieder los. Umso mehr habe ich mich natürlich gefreut, als meine beiden Jungs gestern nach Hause kamen und ich gefragt habe, und wie war's? Und die waren wirklich freudestrahlend und sagten, schön, haben uns gefreut. Der Kleine zum Beispiel in der 2. der macht jetzt Schreibschrift, da ist er ganz stolz drauf.
1: Oh, ja.
0: Und der Große, der hat jetzt in der 4. PC tatsächlich Unterricht. Also ich weiß gar nicht, was sie da genau lernen. Auf jeden Fall, sein einer Klassenkamerad dachte, die daddeln da jetzt den ganzen Tag. Aber dem ist nicht so.
1: Oh, Enttäuschung. Also für die meisten war es bestimmt total aufregend. Vielleicht gab es ja einen neuen Lehrer oder einen neuen Klassenraum. Man sieht die Klassenkameraden wieder und wir haben die Kids der Klasse 2C der Schule am Stadtpark in Lübeck gefragt, wie denn genau dieser erste Schultag war.
2: Gut, weil ich meine Lehrer wieder gesehen habe und meine Freunde wieder gesehen habe. Ja, und da haben wir Bingo gespielt und von den Ferien erzählt und so.
3: Also erst sind wir angekommen und auf dem Schulhof war ganz viel los und ich habe gar nicht meine Freunde gefunden und habe mit Papa noch ganz schön lange gewartet, obwohl Runa schon oben war. Meine beste Freundin.
4: Wir haben alle Sachen auf seinen Platz getan. Hefte, auch neue Stifte. Es war schön, die Freunde wieder zu treffen.
0: Oh, guck mal.
1: Ach, das ist doch toll.
0: Guck mal, 370.000 Schülerinnen und Schüler sind das übrigens in Schleswig-Holstein, die also diese Woche wieder zurück in die Klassen gehen. Und das ist natürlich für uns Autofahrer wichtig im Land. Aufpassen, sind jetzt wieder viele ABC-Schütze unterwegs, die das allererste Mal Richtung Schule wandern. Und wie wir Eltern da unsere Kids unterstützen können, damit die eben sicher zur Schule kommen, das haben wir alles mal feinsäuberlich zusammengetragen mit Experten aus dem Land in der NDR Schleswig-Holstein-App. Loggen Sie sich dort ein.

0: Im Prozess um einen spektakulären Überfall auf einen Juwelier in Kiel ist das Urteil gefallen, Thema in unseren Nachrichten. Und bei den kommunalen Busbetrieben im Land stehen ab heute schwierige Tarifverhandlungen an. Auch das jetzt um 6 bei Ulrike Drevenstedt.
1: Moin.
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1: Bei den kommunalen Busbetrieben in Schleswig-Holstein beginnen heute Tarifverhandlungen. Die Gewerkschaft Verdi fordert für die 1.800 Beschäftigten der kommunalen Betriebe in Kiel, Lübeck, Neumünster und Flensburg 6,5% mehr Geld und eine Einmalzahlung. Es werden schwierige Gespräche erwartet. Christian Nagel, drohen jetzt wieder Warnstreiks?
3: Tatsächlich ist das nicht unwahrscheinlich. Beide Seiten sagen, dass die Verhandlungen nicht einfach werden. Von Verdi heißt es mit Blick auf die gestiegenen Lebenshaltungskosten, die Beschäftigten müssten jetzt für die Leistungen in den vergangenen Jahren belohnt werden. Ein Sprecher des Kommunalen Arbeitgeberverbandes sagte, die Forderung von 6,5% mehr Geld sei überzogen. Das könnten sich die Betriebe schon wegen der hohen Energiekosten nicht leisten. Die Einmalzahlung nur an Verdi-Mitglieder sei außerdem schon aus rechtlichen Gründen nicht möglich. Das könnte also eine langwierige Tarifverhandlung werden. Da sind Warnstreiks bei gut einem Drittel aller Busverbindungen bei uns im Land nicht ausgeschlossen.
1: Während Warnstreiks hier bei uns also noch drohen, sind sie am Hamburger Hafen heute Realität. Gestern Abend haben Beschäftigte dort die Arbeit niedergelegt. Damit will die Gewerkschaft Verdi die Forderung von 8,2% mehr Lohn durchsetzen. Auch in 5 weiteren deutschen Seehäfen laufen 24-stündige Warnstreiks. Reinhard Postel berichtet aus Hamburg.
4: Auf der Elbe sah man die Wirkung des angekündigten Warnstreiks schon gestern. Kaum ein Frachtschiff fuhr abends in Hamburgs Hafen, um nicht 24 Stunden festzusitzen. Nur 2 große Containerschiffe liefen noch ein. Die Terminals der Hala und von Eurogate liegen weitgehend still. Viele Containerbrücken sind hochgeklappt. Die Warnstreikenden wollen auf einer Kundgebung um 10.30 Uhr gegen das Angebot des Zentralverbands der deutschen Seehafenbetriebe ZDS protestieren. Es sieht vor 5,1% mehr Lohn plus 300 Euro Urlaub. Geld bei 19 Monaten Laufzeit. Verdi fordert 8,2% mehr bei einer Laufzeit von 12 Monaten.
1: In den Gesprächen über einen Friedensplan für den Gazastreifen gibt es nach wie vor keinen Durchbruch. Der US-Sondergesandte Kushner hat sich gestern mit Israels Ministerpräsident Netanyahu getroffen. Anschließend war zwar von der Bildung zweier Arbeitsgruppen die Rede, Netanyahu wolle aber weder die Angriffe im Gazastreifen einstellen, noch die israelische Armee zurückziehen. Gleichzeitig lehnt es die Hamas bislang ab, ihre Waffen abzugeben. Der von der US-Regierung unterstützte Friedensplan sieht langfristig die palästinensische Selbstverwaltung des Gazastreifens vor. Im Prozess um einen Überfall auf ein Kieler Juweliergeschäft ist ein Urteil gegen einen der beiden Täter gefallen. Das Jugendschöffengericht in Kiel verurteilte einen heute 19-Jährigen gestern Abend wegen besonders schweren Raubes und gefährlicher Körperverletzung. Thomas Fiedang mit den Einzelheiten.
5: 2 Jahre auf Bewährung nach Jugendstrafrecht, so lautet das Urteil. Der damals 18-Jährige habe im Prozess Reue gezeigt und das wurde laut Gericht strafmildernd berücksichtigt. Außerdem entschuldigte er sich bei dem Opfer und gestand die Tat bereits beim Prozessauftakt. Das Urteil liegt unter der Forderung der Staatsanwaltschaft, die wollte eine Gefängnisstrafe erreichen. Ob sie Rechtsmittel einlegen wird, ist noch offen. Bei dem Überfall im November vergangenen Jahres in Kiel-Gaarden hatte der Täter gemeinsam mit einem Komplizen Schmuck im Wert von rund 200.000 Euro gestohlen. Dabei bedrohte das Duo den Juwelier mit einer Waffe, der Mann wurde dabei verletzt. Der 19-Jährige wurde nach 4 Monaten auf der Flucht in Köln festgenommen. Nach dem anderen Täter fahndet die Polizei noch.
1: In Belgien nahe der deutschen Grenze kämpft die Feuerwehr weiter gegen die verheerenden Feuer im Naturschutzgebiet Hohes Venn. Auch etwa 240 deutsche Einsatzkräfte sind in mehreren Schichten im Einsatz. Die Brandlinie sei gut 2 Kilometer von der Grenze entfernt, hieß es zuletzt von der Feuerwehr der Stadt Monschau in Nordrhein-Westfalen. Die Feuerwehr ist in Alarmbereitschaft, weil der Wind wieder zunehmen soll.
0: Dankeschön, Ulrike. 6:04 NDR 1 Welle Nord. Das Wetter für uns in Schleswig-Holstein. Schauen wir auch mal, wie das Wetter bei uns so aussieht. Sehr zugezogen, wie so ein weißer Vorhang. Irgendwie hängen die
6: ein
0: Wolken.
6: Grauer Vorhang.
0: Ein grauer? Also, ich wollte es auch schön malen. Ich sehe zumindest einen weißen Vorhang. Viele Wolken sind es, ne?
6: Ja, heute Morgen ist es eher wolkig und danach wird es wechselhaft. Das heißt, es gibt ein paar sonnige Phasen, vor allem eher im Süden, habe ich gerade so gesehen, Richtung Elbe. Aber kurz dahinter kommt dann Regenschauer, also entweder schön oder nass. Heute endlich aber mal für die Natur auch ein paar Schauer. Die Sonnenscheindauer bei maximal 3 Grad und die Regenschauer werden vor allem Richtung Nachmittag kräftiger an der Nordsee. Da können auch mal Gewitter dabei sein. Höchstwerte heute nur 18 Grad in Wacken, 20 in Lübeck. Morgen auch viele Wolken und Regen. Später am Tag eher schön und stürmisch wird es bis 21 Grad.
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6: Im Moment nichts los, gute Fahrt wünschen wir.
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0: Und mit einem großen Drama heute Morgen bei Steffi im Stemmerbistro.
7: Wisst ihr was?
8: Ja, was?
7: Timo ist schwanger, also seine Freundin.
8: Nein, er ist doch erst 16.
7: Oh, hör auf, du. Meine Schwester ist sowas von fertig. Das ist ja peinlich.
6: Oha, da scheint es wieder was zu erzählen zu geben gleich im Frühstück bei Stefanie.
0: Und vorher gibt es natürlich noch verlässlich das hier.
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0: Das ist ein cooler Song, oder? Freunde fürs Leben. You Never Walk Alone hat sich auch manch einen Fußballverein gerne so als Hymne gegriffen,
1: der
0: ne?
1: Andere, genau. Aber eine schöne Stimmung für heute, den Dienstagmorgen.
0: 6:12 ist es. Hier ist NDR1-Welle Nord mit diesen Karpeiken.
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3: Es ist ja, wie es ist.
2: Und das sind ihre Gäste. Herr Ahlers.
4: Ja, da tut er nichts zu sagen.
2: Udo.
5: Ja, das kann's haben.
2: Und Opa Gerke.
6: Steffi, machst du mir Mettbrötchen?
3: Nee, muss ich erst schmieren. Milch und Zucker nimmt er selber, ne? Wisst ihr was?
7: Ja, was?
3: Timo ist schwanger, also seine Freundin.
7: Nein, er ist doch erst 16.
3: Oh, hör auf, du. Meine Schwester ist sowas von fertig. Das ist ja peinlich.
7: Ach.
3: Ja, wegen diesen komischen Namen. Haben die sich ja schon so ausgesucht. Also pass auf, egal was es wird, das Kind soll Sascha Pascal heißen.
4: Moment. Auch als Mädchen?
3: Ja, das sind so Unisex-Namen. Also gehen beide für beides. Du musst ja nur unter Umständen noch einen weiteren Namen nehmen, um zu zeigen, was das denn nun genau ist. Also,
7: ja.
3: Der Junge heißt dann offiziell Sascha Pascal Kevin.
7: Ja.
3: Und das Mädchen Sascha Pascal Scarlett.
7: Ja, Scarlett mache ich nun gar nicht so leiden. Also, wenn schon so Schickimicki-Mädchenname, dann finde ich Amber ganz schön.
6: Was ist das denn?
3: Amber? Amber ist auch für Jungs. Witzig, fand Timo auch schick.
7: Also allein schon. Möchtest du als Mann Amber heißen? Was weiß ich, auf dem Bau und dann rufen sie Amber.
3: Ja, ja,
7: wo
3: ja.
7: Wo sind die Schalbretter? Amber.
3: Ist ja gut.
6: Du, Udo, ich kannte mal einen, der hieß Gabi, aber der rasierte sich im Gesicht. Glaube mir, Udo.
7: Ja?
6: Glaube mir.
7: Es macht ja sein.
3: Ja, oder stell dir vor, ein Politiker mit Unisex-Namen, das ist auch nicht leicht, was weiß ich. Sandy Adenauer?
6: Udo.
3: Den hätten sie ja nicht für voll genommen, ne?
7: Das wäre ein ganz anderes Deutschland geworden, meine ich.
4: Also Leute, jetzt will ich euch mal was sagen. Jon Wayne, der hieß in echt mit Vorname Marion.
6: Was? Ich denke Monika.
4: Franz, das ist ja nun ein ganz anderes Thema. Also, er hieß Marion.
7: Also, das glaub ich nicht. Marion, er war doch nun so ein Harden und dann Marion.
4: Ja, kannst du überall nachlesen, das ist Tatsache.
7: Also.
4: Was?
3: Also, auf jeden Fall hätte ich für John Wayne Monika besser wie Marion gefunden. Aber das wäre gar nicht gegangen, ne?
6: Ja, habt ihr jetzt endlich? Ich brauch noch Ente von Walt Disney mit 10 Buchstaben.
3: Gustav Gans.
6: Ja, der passt.
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0: eine coole Nummer. Purple Disco Machine mit Dopamin. Hier ist es 6.20 Uhr in der 1 Welle Nord mit dem Blick auf die Straßen.
1: A24 Hamburg-Berlin zwischen Hamburg-Horn und Jenfeld. Vorsicht, ungesicherte Unfallstelle.
0: Ja, und heute bin ich noch ganz zivil unterwegs mit einem weißen T-Shirt oder eher so ein
1: Mintgrün.
0: Mintgrün.
1: Na, mit Farben üben wir noch, ne?
0: Aber ab Freitag werde ich es mir überziehen. Ein 80er-Jahre-T-Shirt mit Ghostbusters drauf.
1: Ach, geil. Für eure große Show am Freitag.
0: Genau, von 8 bis 18 Uhr werde ich ja mit Jan Bastik gemeinsam hier nur 80er gemeinsam mit Ihnen spielen, Ihre Lieblings-80er. Und da werden wir alles aus den 80ern nochmal Revue passieren lassen.
1: Und die Jan guten gesagt, alten Zeiten.
0: Jan sagt, er will sich eine Fokuhila-Perücke sogar besorgen für Freitag.
1: Geil. Ja, so klamottentechnisch oder was der Stil angeht, war das ja ein ganz besonderes Jahrzehnt. Ne? Ich habe damals auch als junges Mädchen immer so Blusen mit Schulterpolster gehabt. Ne? Damit man so ein bisschen kräftiger und größer und ein bisschen damenhafter so rüberkommt. Ne?
0: Ja. Geil. Ich habe ehrlich gesagt auch noch ganz viel bunte Hemden und so, aber die hängen wirklich noch in meinem Kinderzimmer.
1: Bei den Eltern?
0: Im Elternhaus, ja. Weil meine Mutter irgendwie, die bringt es mal nicht übers Herz, auszumisten. Und deswegen sind da noch uralte 80er-Klamotten. Also theoretisch könnte ich da auch hinfahren. Die sind mir alle einen Ticken zu klein, aber die sind so richtig 80er noch.
1: Ich glaube, so den einen oder anderen sexy Minirock habe ich auch noch. So mit eleganter Strumpfhose und dann schöner schwarzer Minirock.
0: Guck mal, ich bin mir sicher, Sie haben auch noch bestimmt irgendwelche Teile aus den 80ern im Schrank oder zumindest sehr gute Erinnerungen an Klamotten aus den 80ern. Ne?
1: Also stellen Sie sich mal vor, wenn heute morgen so ein Tag in den 80er wäre und Sie stehen vor dem Kleiderschrank und gehen zur Arbeit, zur Schule, wo immer Sie damals hingegangen sind. Was würden Sie denn anziehen? Das interessiert uns heute Morgen. Was hatten Sie oder haben Sie vielleicht sogar noch im Kleiderschrank?
0: Gerne mal eine Sprachnachricht schicken in der NDR Schleswig-Holstein-App. Ihr Lieblingsstück aus den 80ern. Also bei mir, wie gesagt, ab Freitag das Ghostbusters-T-Shirt wieder. Hier ist NDR 1 Welle Nord. Schönen Dienstag morgen wünsche ich Ihnen.

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0: NDR1 Welle Nord, es ist 6.30 Uhr. Hier ist der kompakte Nachrichtenüberblick von und mit Ulrike Drevenstedt.
1: Guten Morgen.
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3: Schwierige Tarifverhandlungen im kommunalen Busgewerbe in Schleswig-Holstein erwartet. Der Arbeitgeberverband lehnt die Forderung der Gewerkschaft Verdi ab. Die fordert für die 1.800 Beschäftigten in Kiel, Lübeck, Neumünster und Lübeck 6,5% mehr Geld sowie eine Einmalzahlung. Einigen sich beide Seiten nicht, drohen Warnstreiks. Neues Technologiezentrum für Drohnensicherheit kommt nach Sachsen-Anhalt. Heute wird es in Kochstedt eingeweiht. Dort sollen innovative Technologien erforscht, entwickelt und erprobt werden, die der gezielten Abwehr von Drohnen dienen. Solche unbemannten Flugkörper sind in den vergangenen Jahren immer mehr zum Sicherheitsrisiko geworden. Klinik für Geriatrie verlässt Mittelburg im Kreis Ostholstein. Heute werden die letzten Patientinnen und Patienten in das Amios-Krankenhaus nach Oldenburg verlegt. Der Gesundheitsvorsorger hatte bereits im Frühjahr angekündigt, den Standort schließen zu wollen. Und weiter geht's bei euch. Ihr seid dran.
0: Dankeschön, Ulrike. Das wissen wir doch. Wir wollten nicht nur noch ein bisschen weiter und länger hören. 6.31 Uhr.
4: Wir hören die gerne zu.
0: Genau.
4: Ich euch auch.
0: NDR1 Welle Nord, das Wetter für uns in Schleswig-Holstein. Ja, da würden wir Ihnen gerne auch was Schönes erzählen.
4: Ach komm, Regen ist toll.
0: Ja, Regen ist toll, aber du kamst gestern schon mit dicken Wintersocken, die du dir schon anziehst.
4: Die sind kuschelig und schön.
0: Was macht Manny denn dann im Winter, wenn es wirklich kalt wird? Ja. Und heute Morgen trete ich aus dem Haus um 4 Uhr bummelig und denke, oh jemine, da braucht es doch einen Pulli fast schon.
4: Fassen wir das Wetter mal zusammen. Wir starten mit vielen Wolken, haben aber heute Morgen auch ein bisschen Sonne, vor allem im Süden, um die 1 bis 3 Stunden. Und im Laufe des Tages kommen dann von der Nordsee immer mal Regenschauer. Die werden vor allem am Nachmittag und Abend kräftig. Da können dann auch Gewitter dabei sein. Juhu! Für die Natur. Endlich. Temperaturen 18 Grad in Backen, 20 in Lübeck. Die Woche geht relativ trübnass weiter. Morgen haben wir erst viele Wolken und Regen. Später wird es ein bisschen schöner und wieder bis maximal 21 Grad.
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4: 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A1 Hamburg-Lübeck zwischen Hamburg-Öhendorf und Kreuz Hamburg-Ost. Defektes Fahrzeug. Und Vorsicht, A24 Hamburg-Berlin zwischen Hamburg-Horn und Jenfeld. Das ist eine ungesicherte Unfallstelle. Gute Fahrt wünschen wir.
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0: Bei Mandy war es der kurze Minirock, der schwarz, haben wir gerade erfahren.
4: Ja, auch, ich glaube, es war ein bisschen Farbe war schon dran, ne? Glaube ich. Aber auf jeden Fall war es, das war schon ein bisschen sexy. So.
0: Ich werde mir Freitag mein Ghostbusters-T-Shirt anziehen bei der großen 80er-Show von 8 bis 18 Uhr. Und wir haben eine Messenger-Nachricht bekommen. Als erstes die große Pop-Swatch ans Handgelenk. Das war mein Lieblings-80er-Klamotte quasi mit dem neonfarbigen Gummiarmband.
4: Okay, wenn wir jetzt aber dabei sind, natürlich so Leggings in allen möglichen Farben, ob jetzt Leo-Look oder Grell-Pink oder irgend so ein komisches irgendwas grün, komm, die hatten wir doch auch alle an.
0: Mein einer Bruder hatte auch so eine große Swatch, die konnte man sich an die Wand hängen. Die war so übergroß, die war quasi so groß wie ein Mensch.
4: Dass man das wirklich vermarktet gekriegt hat, ich meine, das sieht doch irgendwie ein bisschen...
0: Geil, ne?
4: Das ist doch kein Deko-Element. Das ist cool,
0: schon.
4: Okay, aber Deko...
0: Mein Bruder fand's mega cool. Also, Ihre Lieblingsklamotte aus den 80ern. Gerne noch Ihre Sprachnachricht schicken in der NDR Schleswig-Holstein-App über den Messenger.
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0: Ja, ganz entspannt geht's mit Rupert Holmes in den Dienstagmorgen, 6.40 Uhr. Hier ist NDR1 Welle Nord und wir haben noch was von den Straßen für
1: von
0: Sie.
1: Von der A7 Flensburg-Hamburg, Höhe Hamburg-Schnellsen, defektes Fahrzeug, Vorsicht.
0: Und schönen Start in den Dienstag, also schon der zweite Tag die Woche. Vielleicht sind Sie mittlerweile angekommen.
1: Wir sind noch da.
0: Nach den langen Sommerferien. Das ist ja für viele irgendwie so ein bisschen wuseliger wieder seit gestern.
1: Ja,
0: ne?
1: Das heißt, die Kollegen sind wieder bei der Arbeit, die Ferien sind ja vorbei. Das heißt, die Kinder sind zur Schule, die Omas und Opas haben auch wieder frei und machen nicht die Kinder Ferienbespaßung.
0: Und wuselig ist es auch auf den Straßen, weil ja viele Schüler das erste Mal unterwegs sind zur Schule, die sogenannten ABC-Schützen. Und das ruft dann natürlich Polizei, Kommunen und Verkehrsexperten auf den Plan, die ganz deutlich sagen, bitte liebe Autofahrer und Lastwagenfahrer dieser Tage ganz besonders aufpassen, weil die sich eben noch nicht so gut auskennen.
1: Ich habe gestern was Spannendes gehört, dass Kinder eigentlich erst im Alter von 10 Jahren auch Entfernungen und Geschwindigkeiten einschätzen können. Ne? Ja, die gehen sonst mal zu schnell über die Straße. Nicht, weil die frech sind, ne? Sondern weil sie es wirklich nicht gut einschätzen können. Und die Statistik der Polizei, die ist ja auch schon ernst. Fast 1.400 Kinder sind voriges Jahr bei uns in Schleswig-Holstein im Straßenverkehr verunglückt und viele davon eben tatsächlich auf dem Schulweg. Das sagt Conny Tetens. Sie ist Präventionsbeamtin der Polizei Lübeck und sie kennt auch die Hauptunfallursachen.
2: Gefahrensituation ist das Einfahren in den Straßenverkehr, zum Beispiel von Auffahrten, Grundstücksauffahrten. Da haben wir einen Unfallschwerpunkt. Von Seiten der Kinder ist es tatsächlich eher klassisches Fehlverhalten, falsches Einschätzen von Situationen, Distanzen, Geschwindigkeiten falsch einschätzen, Handzeichen nicht geben, kein Schulterblick gemacht, solche Dinge.
0: Ja, bei Ausfahrten halte ich wirklich immer die Luft an, wenn ich mit meinen Jungs unterwegs bin mit dem Fahrrad, weil die gucken da dann auch nicht, weil die wissen ja nicht, dass da auch ein Auto theoretisch rauskommen kann. Ne? Wir haben für Sie mal Tipps zusammengefasst, wie wir alle den Schulweg sicherer machen können für unsere Kinder und Enkelkinder in der NDR Schleswig-Holstein App.

0: Kammer lief damals auch auf meinem Walkman, damals noch mit Schnur dran. Hat man ja immer dabei wie das Handy, ne? Der gute Walkman und Billy Joel. Wir haben das noch für Sie hier.
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0: Wir erfüllen Ihre Lieblings-80er-Musikwünsche, passend also zum Walkman und natürlich auch passend zu diversen Klamotten, die wir in den 80ern getragen haben. Und da gab es ja das schickste Outfit, Bundeswehr-Parker zum Beispiel oder Blazer in Neonfarben.
2: Also wenn Sie heute Morgen nochmal vor Ihrem Kleiderschrank in den 80ern stehen würden, wozu würden Sie greifen? Wozu sind Sie vielleicht damals wirklich zur Arbeit, zur Schule oder ausgegangen? Interessiert uns ganz dolle, gerne mal melden in der NDR Schleswig-Holstein-App. Und Gabi aus Kiel hat sich gemeldet. Moin.
3: Moin.
4: Hallo Mandy, hallo Julian. Ich habe meinen Kleiderschrank geöffnet und festgestellt, dass ich noch eine wahnsinnig tolle Lederjacke habe. Mhm. In Pink, kurz bis zur Hüfte und mit Schulterpolstern und einem Gürtel. Unterhosen habe ich auch getragen. Und eine Lammfell-Lederjacke habe ich auch noch mit einem dicken, fetten Pelzkragen, den man nach außen trägt. Und war ziemlich flippig.
0: Ich war ganz stolz auf so eine rote Diesel-Jeans damals, die ich immer anhatte. Da war ich stolz für Oscar.
2: Ja, Pink und Rosa, das waren so auch meine Farben in der Zeit, ne? Auf jeden Fall.
0: Schicken Sie uns gerne Ihre Lieblings-80er-Klamotte in der NDR Schleswig-Holstein-App und wir erfüllen ja auch Ihre Lieblings-80er-Songs.
2: Oh, das ist schön. Ja, und da gibt's jetzt den von Ute und Caroline aus Kiel. Die wünschen sich von Bronski Beat It Ain't Necessary So.
0: Also bitte? Ain't Necessary So.
2: Necessarily.
0: Necessarily.
2: Ja, du hast das nie vergessen.
0: Ach, guck mal.
2: Caroline schreibt dazu, das erinnert sie an ihre alte Wohnung. Damals mit Plattenspieler und noch keinen Fernseher. Meine Güte, ja, das waren ja noch Zeiten in den 80ern.
0: Erfüllen wir jetzt den Musikwunsch und Freitag den ganzen Tag übrigens von 8 bis 18 Uhr.
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0: bringt das aufgehobene Sonntagsfahrverbot für Lastwagen mehr Verkehr auf die Straßen? Klären wir jetzt in unseren Nachrichten. Und mehr Geld für die Beschäftigten der kommunalen Busbetriebe im Land fordert Verdi. Auch das jetzt um 7 bei Ulrike Drevenstedt.
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2: In Kiel beginnen heute die Tarifverhandlungen für die Beschäftigten der kommunalen Busbetriebe in Schleswig-Holstein. Die Gewerkschaft Verdi fordert für die etwa 1.800 Mitarbeiterinnen und Mitarbeiter der städtischen Busunternehmen in Kiel, Neumünster, Lübeck und Flensburg unter anderem 6,5% mehr Geld. Christian Nagel berichtet.
3: Die Gewerkschaft begründet die Forderung unter anderem mit gestiegenen Lebenshaltungskosten. Gewerkschaftsmitglieder sollen zudem eine Sonderzahlung von 650 Euro von den Unternehmen erhalten. Der kommunale Arbeitgeberverband hält die Forderungen für überhöht und verweist zum Beispiel auf die gestiegenen Energiekosten für die Busbetriebe. Eine Einmalzahlung nur an Verdi-Mitglieder ist nach Angaben eines Sprechers rechtlich nicht möglich. Beide Seiten erwarten schwierige Gespräche, sodass Warnstreiks im kommunalen Busgewerbe, also bei etwa einem Drittel aller Busverbindungen in Schleswig-Holstein, in den kommenden Wochen nicht ausgeschlossen sind.
2: Der Deutsche Bauernverband stellt heute eine Bilanz der Ernte in diesem Sommer vor. Angesichts wochenlanger Trockenheit und Hitze zeichnen sich deutliche Einbußen bei Getreide und Raps ab. Erwartet werden unterdurchschnittliche Ergebnisse. Vor allem in Süddeutschland kam es nach Branchenangaben zu größeren Schäden, die zu totalen Ertragsausfällen führen könnten. Außerdem gibt es auch Engpässe bei Tierfutter. In Sachsen-Anhalt soll künftig erforscht werden, wie sich Drohnen besser erkennen und abwehren lassen. Dazu wird am Standort des Deutschen Zentrums für Luft- und Raumfahrt in Kochstedt das neue Technologiezentrum Drohnensicherheit eröffnet. Max Hensch erklärt, wie wichtig das Zentrum ist.
4: Orten stören, abfangen. Die tägliche Aufgabe am Flughafen Kochstedt in Sachsen-Anhalt. Das Gelände liegt etwas verloren in der Provinz südlich von Magdeburg. Seit 2019 wird hier an Drohnen geforscht. Zunächst zur Erkennung von Waldbränden oder zum Transport von Medikamenten. Nun immer stärker auch für das Militär. Dass der Flughafen Kochstedt nun zum deutschen Technologiezentrum für Drohnensicherheit ausgebaut wird, scheint fast logisch. Mehr als ein Dutzend Einrichtungen forschen hier bereits. Quasi im Wochentakt laufen Tests. Erst kürzlich probierten Polizeibeamte Abwehrsysteme aus. Und die rasante Entwicklung der Angriffsdrohnen mit Wärmebild, Glasfaser und Sprengladungen, etwa im Ukraine-Krieg oder an der Straße von Hormuz, bringen die Bundesregierung nun dazu, weiter in eigene Strukturen zu investieren.
2: Das pausierte Sonntagsfahrverbot für Lastwagen, unter anderem hier in Schleswig-Holstein, führt bislang nicht zu deutlich mehr Lkw auf den Straßen. Die zusätzlichen Möglichkeiten würden in der Branche nur in überschaubarem Umfang genutzt, sagte der Vorstandssprecher des Bundesverbands Güterkraftverkehr und Logistik, Engelhardt, der Rheinischen Post. Das schleswig-holsteinische Verkehrsministerium reagiert mit der Lockerung des Sonntagsfahrverbots auf das anhaltende Niedrigwasser in Flüssen. Insgesamt 10 Bundesländer machen das ebenso. In Middelburg in Ostholstein gibt es ab heute keine Klinik für Geriatrie mehr. Der Gesundheitsvorsorger Ameos hatte bereits im Frühjahr angekündigt, den kleinen Standort schließen zu wollen und in das Ameos-Krankenhaus in Oldenburg in Holstein zu verlegen. Inga Wonnemann mit den Infos.
5: Bereits seit letzter Woche läuft laut Ameos der Umzug von Middelburg nach Oldenburg in Holstein. Heute sollen die letzten noch verbliebenen Patienten der Fachklinik für Geriatrie in das rund 25 Kilometer entfernte Krankenhaus verlegt werden. Laut Ameos bleiben die rund 50 Behandlungsplätze erhalten. Auch die 150 Mitarbeitenden sollen in Oldenburg oder an anderen Standorten übernommen werden. Ameos will so seine medizinischen Leistungen bündeln. Auch die Schmerzmedizin des Standorts Fehmarn soll nach Oldenburg ziehen. Ostholsteins Landrat Timo Garz hatte im Frühjahr die späte Kommunikation scharf kritisiert. Durch ein Kommunikationsforum habe sich der Austausch aber deutlich verbessert.
0: Es ist 7.03 Uhr in der 1 Welle Nord. Das Wetter für uns in Schleswig-Holstein und kaum sind die Sommerferien vorbei, ist auch direkt wieder Herbst hier bei uns. Ist dir vielleicht schon aufgefallen in Rendsburg, ne? Da stehen so Holzpyramiden an den Straßen, zum Beispiel am Thormannplatz. Das ist schon die Deko tatsächlich für das Stadtfest. Der Rendsburger Herbst feiert ja dieses Jahr Jubiläum, geht übrigens Freitag in einer Woche los, dann Innenstadt vom Paradeplatz bis zur Obereider.
6: Ja, der Herbst kommt mit großen Schritten, aber der Herbst ist ja auch schön bei uns in Schleswig-Holstein. Also besonders bei uns. Heute haben wir viele Wolken, gerade so ein Streifen Sonne in der Mitte unseres Landes. Also das zieht sich ja ein bisschen schräg über die Mitte. Husum hatte gerade Sonne, Neumünster bekommt sie jetzt. Es wird gerade neblig im Kreis Steinburg und im Laufe des Tages kommt Regen zu uns. Das sind zum Teil vor allem am späten Nachmittag kräftige Schauer, vereinzelt auch Gewitter. Und die Höchstwerte 18 Grad in Wacken, 20 in Lübeck. Morgen wird es viele Wolken und Regen. Regen geben in der ersten Tageshälfte. Die zweite wird ein bisschen freundlicher, maximal 21 Grad und stürmisch wird's.
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6: 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A1 Fehmarn-Lübeck zwischen Oldenburg Süd und Lensahn. Das kam nicht raus.
0: Lensahn,
6: hier liegen Gegenstände. Und Vorsicht bei 76 Kiel-Eutin Höhe Falkendorf, da ist eine ungesicherte Unfallstelle. A7 Flensburg-Hamburg zwischen Hamburg-Stellingen und Bahrenfeld 3 Kilometer stockend und A24 Hamburg-Berlin zwischen Hamburg-Horn und Jenfeld. Da gibt es eine Sperrung, da hat es einen Unfall gegeben. Allen unterwegs, gute und sichere Fahrt.
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0: Ja, und jetzt kommen auch schon Namensvorschläge rein. So viel Tierliebe bei uns in Schleswig-Holstein. Der Name für das Baby-Wildschwein, das ein Jäger aus Lübeck ja aufgenommen hat und dass er erst ganz wenige Tage jung ist. Ne?
6: Jetzt schreibt Britta, oh, das soll doch am besten Mimi heißen. Ist auf jeden Fall ein Vorschlag, wo das Lütte-Schwein herkommt und warum es nur ausgerechnet den Jäger betreut. Gibt's bei uns in 10 Minuten.
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0: Da haben wir sie doch beim Laut Mitsingen erwischt, oder? Hier ist der NDR 1 Welle Nord mit den größten Hits für Schleswig-Holstein um 7.13 Uhr und mit einer Meldung von den Straßen.
1: A1 Hamburg-Lübeck, Vorsicht zwischen Hamburg-Oehlendorf und Kreuz Hamburg-Ost, da ist eine ungesicherte Unfallstelle.
0: Und eine abgefahrene Geschichte haben wir für Sie noch. Es gibt ja so viele Ehrenamtliche in Tierheimen oder auch so ganze Wildtier-Auffangstationen, die Tierbabys aufpäppeln. Aber diese Kombination, die ist doch eher ungewöhnlich. Ein Jäger, der hütet nämlich ein Wildschwein-Baby. Das ist fast schon ein bisschen niedlich, ne?
1: Ja, ein ganz, ganz kleines. Die Polizei hat es gefunden, den kleinen Frischling von der Straße gerettet. Da war sogar die Nabelschnur noch dran. Also es kann erst ein paar Tage alt sein. Von der Wildschwein-Mama keine Spur, auch von den Geschwistern nicht. Und es hat nur 360 Gramm gewogen. Also das ist ein bisschen mehr als ein Stück Butter. Mhm. Ja? Wirklich winzig. Und die Polizisten konnten sie jetzt natürlich nicht päppeln. Deswegen haben sie sich an den Stadtjäger gewandt. Der ist ja für Wildtiere zuständig. Und Christoph Bennett hat gesagt, klar, das kleine Ding nehme ich auf. Und er gibt der kleinen Bache jetzt alle 2 Stunden Säuglingsmilch.
2: Sie war in der ersten Nacht schon, ich sag mal, so ein bisschen taumelig. Und meine Tochter und unsere ganze Familie haben sich schon Sorgen gemacht. Aber am nächsten Morgen grunzte es dann. Und letztendlich gab es dann eine kleine Massage am Morgen und die frische Milch. Und dann ging es auch, ich sag mal, jetzt täglich voran. Und darüber freuen wir uns alle wahnsinnig.
0: Christoph versucht, das kleine Wildschwein auch so artgerecht wie möglich aufzuziehen, damit die Kleine eben irgendwann auch wieder ausgewildert werden kann.
2: Das ist, ich glaube, verständlicherweise nicht ganz umsetzbar, aber das bedeutet eben so wenig wie möglich Kontakt. Und wenn es die Milch bekommen hat, dann ja, mache ich immer so einen ganz großen Haufen mit Stroh und darin verkriecht es sich dann und schläft weiter. Ich glaube, das habe ich als Landwirtssohn auch mitbekommen, dass man eben auch loslassen muss. Das gehört einfach dazu und das gehört auch zu einer Hege dazu als Jäger, dass man dann eben auch eine Entscheidung treffen muss, die immer zum Wohle des Tieres sein soll.
0: Und die kleine Bache ist auch schon Fernsehstar, ne? War gestern zu sehen im Schleswig-Holstein-Magazin, im NDR Fernsehen, kriegt ja sogar schon Namen, ne? Mimi?
1: Mimi, vielleicht, mal gucken. Aber wenn Sie das jetzt natürlich auch sehen wollen, kein Problem, in der NDR Schleswig-Holstein-App einfach nochmal nachgucken.

0: 7:21. Schön, dass Sie mit uns unterwegs sind oder gerade aufstehen. Hier ist NDR 1 Welle Nord. Unser Hörer Christian ist 1980 geboren. Er hat uns geschrieben, dass er in den 80ern deshalb nicht so ganz viel Mitspracherecht hatte bei der Klamotte, die er anbekommen hat. Er erinnert sich aber vor allen Dingen an, Zitat, seine fürchterlichen Korthosen und seine Niki-Pullover.
1: Cool. Fand er aber seinen Trainingsanzug, der war in Ballonseide und natürlich in den klassischen 80er-Farben. Lila und grün und natürlich halt so in Neonfarben. Ist ja klar.
0: Wir suchen heute Schleswig-Holstein schickstes 80er-Outfit. Also gerne mal her mit Ihren Sachen, die Sie vielleicht sogar heute noch tragen oder zumindest noch im Schrank hängen haben, in der NDR Schleswig-Holstein-App.
1: Und Iris aus Kiel sucht sich gerade was Fesches raus. Moin Iris.
2: Hallo Julian, hallo Mandy.
0: Moin.
2: Also wenn ich meinen Kleiderschrank aufgemacht habe, dann habe ich vor allen Dingen Sachen gehabt, so afghanische Hochzeitskleider, alles sehr... Ja, sehr floral und auch seltsamste Ohrringe, die mir mein damaliger Freund gebastelt hatte. Ja, bunt halt, ne? Also viele bunte Farben, sehr gerne so tiefes Rot und so glitzernden Streifen versehen. Also sowas hatte ich, genau.
0: Es war wirklich Leggings, lustig, wie Leggings. Grau und dunkel man heutzutage trägt und wie bunt einfach die 80er waren. Das ist auch schön, ne?
1: So absolut. Und welche Farbkombinationen ja möglich waren.
0: Ja, ne?
1: Also eigentlich alles machen, was du wolltest.
0: Eigentlich war alles möglich. Ich werde mir ja für Freitag mein Ghostbusters-T-Shirt wieder überziehen, das allerdings auch schwarz, aber zumindest vorne dieses Gespenst drauf, ne, das berühmte.
1: Ja, da geht es ja eher um das Motto bzw. den Film, ne?
0: Ja, genau. Und von 8 bis 18 Uhr werde ich ja gemeinsam mit Jan Bastik, er wird übrigens in Fokuhila-Frisur hier aufschlagen, hat er gesagt.
1: Bin gespannt.
0: Die große 80er-Show moderieren mit ihren Musikwünschen von 8 bis 18 Uhr, deswegen gerne jetzt auch schon einloggen in der NDR Schleswig-Holstein-App und unbedingt Freitag dann auch einschalten, wie sie es gewohnt sind. Aber es gibt ja nicht nur 80er bei uns, es gibt auch aktuelle Mucke, zum Beispiel von Lola Young. Dieser hier heißt Messi, zu hören bei NDR 1 Welle Nord. We'll be right back.

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0: 7:30 Uhr ist es. Hier ist der kompakte Nachrichtenüberblick mit Ulrike Drevenstedt.
1: Moin.
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3: Tarifverhandlungen für Beschäftigte kommunaler Busbetriebe in Schleswig-Holstein starten. Die Gewerkschaft Verdi fordert für die etwa 1.800 Mitarbeitenden der städtischen Busunternehmen in Kiel, Neumünster, Lübeck und Flensburg unter anderem 6,5% mehr Geld. Der kommunale Arbeitgeberverband hält die Forderungen für überhöht. Es werden schwierige Gespräche erwartet. Bauernverband erwartet unterdurchschnittliche Ernte in diesem Sommer. Heute will der Verband eine Bilanz vorstellen. Angesichts wochenlanger Trockenheit und Hitze zeichnen sich deutliche Einbußen bei Getreide und Raps ab. Außerdem gibt es auch Engpässe bei Tierfutter. Jugendlicher bekommt nach Überfall auf Juweliergeschäft in Kiel Bewährungsstrafe. Das Jugendschöffengericht verurteilte den heute 19-Jährigen wegen besonders schweren Raubes und gefährlicher Körperverletzung zu 2 Jahren auf Bewährung. Er hatte zugegeben, das Geschäft im vergangenen November überfallen und Schmuck im Wert von 200.000 Euro erbeutet zu haben. Dabei wurde der Juwelier verletzt.
0: Dankeschön, Ulrike. 7:31 ist es, NDR 1 Welle Nord. Das Wetter für uns in Schleswig-Holstein. Es gibt die etwas andere Stadtführung übrigens heute mit dem Kanu in Plön. 17 Uhr geht's los. Einmal rund um die Plöner Innenstadt und dann natürlich durch die 5 Seen. Und ich sag mal so, wenn Sie kentern, ist egal, weil nass sind Sie vielleicht eh schon.
4: Heute gibt's ja mal wieder ein bisschen Regen. Heute Morgen starten wir erstmal mit dicken Wolken, ein bisschen Nebel in Südholstein und Richtung Dithmarschen. Und etwas Sonne ist sogar dabei. 1 bis 3 Stunden. Das ist im Moment ein ganz schmaler Streifen zwischen Husum, Schleswig, Kiel und Lübeck. Und dahinter kommen dicke Wolken. Ab dem Mittag dann die Schauer. Das ist auch nicht gleich überall im Land. Also vor allem wird's erstmal zur dänischen Grenze sein, später zur Elbe und abends dann so eher im Kreis Rendsburg-Eckernförde. Ich denke, es wird ein paar Orte geben, die gar nichts abbekommen heute. Höchstwerte 18 bis 20 Grad heute. Und morgen haben wir auch wieder so einen Mix aus ganz vielen Wolken, wenig Sonne und vor allem in der ersten Tageshälfte Regenschauer. Stürmisch wird es bis 21 Grad.
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4: 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A24 Hamburg-Berlin zwischen Hamburg-Horn und Jentfeld, da ist die Autobahn nach einem Unfall gesperrt. B76 Eutin-Kiel zwischen Preetz und Sophienhof, da gab es einen Unfall. Beide Richtungen sind gesperrt. Und B208 Ratzeburg-Bad Oldesloe, auch hier ein Unfall heute Morgen. Zwischen Ratzeburg und der B207 beidseitige Sperrung. Allen unterwegs gute und sichere Fahrt.
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0: Ein Kopf-an-Kopf-Rennen mit Rudolf aus Kiel gab es gestern mit Mandy. 4:4 ist unsere Leuchte des Morgens ausgegangen.
4: Der ist ja vielleicht mal schlau, oder?
0: Ja, vor allem 200 Euro im Jackpot, also es geht ja auch richtig um was, ne?
4: Mhm. Das heißt, ich muss es jetzt verteidigen. Mal gucken, ob das klappt, dann steigt für Sie der Jackpot. Oder Rudolf kann es absahnen und die exklusive Leuchte des Morgens-Tasse. Wenn Sie mal dabei sein wollen, gerne mitmachen. Der NDR Schleswig-Holstein-App und anmelden und in 8 Minuten spielen wir.
0: Unbedingt. Und vorher gibt es natürlich noch das hier.
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0: laut um 7.40 Uhr hierfür.
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0: Ja, und ein bisschen mitraten jetzt mit Rudolf Oelfe, unserem Kandidaten aus Kiel. Moin.
2: Moin, mein Lieben. Morgen, Julian.
0: Wir haben ja schon mal darüber berichtet, dass ein Arzt nochmal einen Lokführerschein gemacht hat, weil das immer sein Traumberuf war. War das auch immer dein Traumberuf, Lokführer zu werden?
2: Das hat sich eigentlich so ergeben. Also ich habe eine Lehre gemacht bei der Bahn und dann hat sich das so ergeben, dass ich Lokführer geworden bin.
3: Meine beiden Opas waren übrigens auch Lokführer.
0: Jetzt
3: beide.
0: Hör auf.
3: Ja, nun hör auf, wir haben ganz viel gemeinsam.
0: Aber für dich ist also, der Zug schon lange abgefahren, oder?
3: Du bist so gemein. Aber mein Opa hatte auch immer, der eine zumindest, immer Nachtschichten. Ich weiß, wie anstrengend das war. Für mich komisch als Kind, dass er sich mittags ins Bett legt.
2: Ich hatte mal Anfangszeit mit 2 Uhr nachts und das ist nicht so lustig.
0: Rudolf, wir kommen mal zu den schönen Dingen des Lebens.
3: Ja.
0: Geld, 200 Euro hätten wir da im Jackpot für dich.
2: Jawohl.
0: Ihr habt ja gestern ein Unentschieden gemacht, du und Mandy. Beide 4 richtige Antworten, das war also schon
3: sind
0: ordentlich.
3: Sind wir schlau, oui.
0: Ihr könntet heute das noch toppen mit beide 5 richtige Antworten.
2: Ja, versuchen wir mal.
0: Gut, Mandy kriegt Musik aufs Ohr. Wir sind wieder unter uns und dann legen wir los. Ich wünsche dir ganz viel Glück.
2: Danke.
0: Wer kommt im Oktober für eine Lesung nach Heide? Sebastian Fitzek oder Cornelia Funke?
2: Sebastian Fitzek.
0: Mit welcher Vogelschar lebt die TV-Figur Nils Holgersson hauptsächlich zusammen? Was sagst du uns weiter?
2: Möwe.
0: Wahr oder falsch? Miesmuscheln heißen wegen ihres miesen Geruchs so.
2: Ja.
0: Wer lebt bei uns in Schleswig-Holstein? Mauswiesel oder Wieselmaus?
2: Wieselmaus.
0: Eine letzte Frage schaffen wir nicht mehr. Das ist das Mauswiesel. Dann haben wir Miesmuscheln, die heißen tatsächlich Miesmuscheln wegen eines klebrigen Fadens, wo sie sich am Meeresgrund festhalten. Und an diesem Faden, da siedeln sich manchmal Algen an. Und deswegen hieß die früher Moosmuschel. Und heute wird sie Miesmuschel genannt. Die Wildgänse sind mit Nils Holgersson unterwegs. Und oben Sebastian Fitzek, das war diesmal nur einer. Ach, schade. Das wird wahrscheinlich eng, aber wer weiß.
2: Glaube ich auch, ja. Schauen wir mal.
0: So, Mandy.
3: Jetzt
0: geht
3: will
0: los?
3: Ich aber. Ja,
0: geht
3: ja.
0: Los. Wer kommt im Oktober für eine Lesung nach Heide? Sebastian Fitzek oder Cornelia
3: Fitzek.
0: Funke? Mit welcher Vogelschar lebt die TV-Figur Nils Holgersson hauptsächlich zusammen?
3: Gänse.
0: Wahr oder falsch? Miesmuscheln heißen wegen ihres miesen Geruchs so.
3: Nee.
0: Wer lebt bei uns in Schleswig-Holstein? Mauswiesel oder Wieselmaus?
3: Das Erste.
0: In welchem Monat findet die letzte Karl-May-Aufführung am Kalkberg statt?
3: In welchem Monat? Im August.
0: Okay, das ist falsch, das ist der September. Ansonsten sind es 4 richtige und das macht ein 4:1 für Mandy.
3: Uiuiui.
2: War nicht meine Fragen.
3: An den Fragen lag's.
0: Okay, das bedeutet aber, der Jackpot steigt dank dir auf 250 Euro und wir wünschen dir einen traumhaften Dienstag.
2: Dankeschön.
0: Tschüss.
2: Schöne Sendung, ciao.
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0: 7.51 ist NDR1-Welle Nord und da lohnt sich auch der Blick auf die Straßen.
1: A23 Hamburg-Heide, Vorsicht zwischen Halstenbek, Propunda und Rellingen, da liegt ein Verkehrszeichen.
0: Und was ist das herrlich, ne? Wenn man heute morgens aufsteht, so 7.51 und Klamotten sich anzieht, dann einfach T-Shirts, Sneaker, Jeans und los geht's. Und damals,
1: wenn man was Sauberes findet, ne?
0: Gut, das ist die Hürde heutzutage. Aber erinnere dich an die 80er, ne? Da war das die hohe Kunst, sich fertig zu machen, ne? Erst noch die Dauerwelle föhnen. Ja. Dann möglichst ganz bunt kleiden, also mindestens das Hawaii-Hemd wie Magnum oder Trainingshose dann noch an, Lackschuhe dazu.
1: Ja, wenn du damit so eine Leggings los wolltest, ich meine, du musst ja auch trainiert sein dafür, ne? Da musst du erstmal mit Jane Fonda ein bisschen Sport machen.
0: Da musst du erstmal reinkommen morgens.
1: Was würden Sie heute anziehen, wenn wir in den 80ern wären? Was war denn bei Ihnen so im Kleiderschrank? Kerstin aus Lübeck hat sich gemeldet und hat in ihren 80er-Jahre-Kleiderschrank geguckt. Moin.
2: Moin. Guten Morgen, ihr Lieben. Würde ich heute in den 80ern erwachen, würde ich an meinen Kleiderschrank gehen, meine schwarze Hochwasserhose, ich glaube, früher hat man gesagt Bleistifthose, so eine enge, schmale, schicke, die anziehen und ganz einfach, ich wäre weitergegangen an den Kleiderschrank meines Mannes und hätte mir ein hellblaues Hemd rausgetan, hätte es dann so ein bisschen in die Hosen drapiert, Ärmel umgeschlagen, fertig. Und dann wäre ich up to date.
1: Was für ein cooler Look, hey.
0: Sehr gut. Gerne her mit Ihrem 80er-Lieblingsjahre-Look in der NDR Schleswig-Holstein-App und ganz wichtig natürlich Freitag die große 80er-Show nicht verpassen. Geht den ganzen Tag 8 bis 18 Uhr hier bei NDR 1 Welle Nord. Und hier ist noch so ein 80er.

0: Ein gefährlicher Pilz bedroht Bäume bei uns in Schleswig-Holstein. Thema in unseren Nachrichten. Und bei den kommunalen Busbetrieben im Land stehen ab heute schwierige Tarifverhandlungen an. Auch das jetzt um 8 bei Ulrike Drebenstedt.
1: Moin.
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1: Warnstreiks sind immer das letzte Druckmittel in Tarifverhandlungen. Im kommunalen Busgewerbe in Schleswig-Holstein haben die Beschäftigten im März mehrere Tage gestreikt. Heute starten neue Tarifverhandlungen, in denen die Gewerkschaft Verdi für die 1.800 Beschäftigten der kommunalen Betriebe in Kiel, Lübeck, Neumünster und Flensburg 6,5% mehr Geld und eine Einmalzahlung fordert. Es werden schwierige Gespräche erwartet. Christian Nagel, drohen jetzt wieder Warnstreiks?
3: Tatsächlich ist das nicht unwahrscheinlich. Beide Seiten sagen, dass die Verhandlungen nicht einfach werden. Von Verdi heißt es mit Blick auf die gestiegenen Lebenshaltungskosten, die Beschäftigten müssten jetzt für die Leistungen in den vergangenen Jahren belohnt werden. Ein Sprecher des kommunalen Arbeitgeberverbandes sagte, die Forderung von 6,5% mehr Geld sei überzogen. Das könnten sich die Betriebe schon wegen der hohen Energiekosten nicht leisten. Die Einmalzahlung nur an Verdi-Mitglieder sei außerdem schon aus rechtlichen Gründen nicht möglich. Das könnte also eine langwierige Tarifverhandlung werden. Da sind Warnstreiks bei gut einem Drittel aller Busverbindungen bei uns im Land nicht ausgeschlossen.
1: Wie war die Ernte in Deutschland in diesem Jahr? Das will der Deutsche Bauernverband heute bei der Vorstellung seiner Bilanz beantworten. Schon klar ist, dass mit ziemlichen Einbußen bei Getreide und Raps zu rechnen ist, weil es wochenlang sehr trocken war. Astrid Rolle dazu.
4: Vor allem in Süddeutschland ist es nach Branchenangaben zu größeren Schäden gekommen, die sogar zu totalen Ertragsausfällen führen könnten. Teilweise gibt es auch Engpässe bei Tierfutter. Bauernpräsident Ruckwied hatte angesichts der Lage erst vor wenigen Tagen Unterstützung durch die Politik gefordert. Bundeslandwirtschaftsminister Rainer stellte staatliche Hilfen für die Bauern in Aussicht. Wenn die amtlichen Erntedaten vorliegen, werde man sehen, wie groß der Schaden tatsächlich ist. Dann werde die Regierung gemeinsam mit den Ländern die notwendigen Schritte auf den Weg bringen, so Rainer.
1: In Belgien nahe der deutschen Grenze kämpft die Feuerwehr weiter gegen die verheerenden Feuer im Naturschutzgebiet Hohes Venn. Auch etwa 240 deutsche Einsatzkräfte sind in mehreren Schichten im Einsatz. Die Brandlinie sei gut 2 Kilometer von der Grenze entfernt, hieß es zuletzt von der Feuerwehr der Stadt Monschau in Nordrhein-Westfalen. Die Feuerwehr ist in Alarmbereitschaft, weil der Wind heute wieder zunehmen soll. 9 Monate nach einem spektakulären Raubüberfall auf ein Schmuckgeschäft in Kilgarden ist ein 19-Jähriger zu einer Jugendstrafe verurteilt worden. Das Jugendschöffengericht setzte diese auf 2 Jahre zur Bewährung aus. Bei dem Überfall erbeutete der junge Mann Schmuck im Wert von 200.000 Euro. Thomas Fiedang hat den Prozessabschluss gestern für uns begleitet. Wie hat das Gericht das Urteil begründet?
5: Also einerseits hat der Richter von einem besonders schweren Raubüberfall gesprochen und das mit gefährlicher Körperverletzung. Immerhin haben der Verurteilte und ein Komplize den Juwelier mit einer Waffe bedroht und ihn in einem Handgemenge leicht verletzt. Andererseits habe sich der 19-Jährige reumütig gezeigt und seine Tat gestanden, so der Richter. Allerdings waren die Beweise auch erdrückend. Am Tatort wurden laut Staatsanwaltschaft seine DNA und Fingerabdrücke gefunden. Trotzdem rechnete ihm das Jugendschöffengericht hoch an, dass er sich beim Geschädigten entschuldigte und in seiner Heimat Litauen eine Ausbildung abschließen wolle. Auch das Opfer kam gestern zu Wort. Der 53-Jährige bezeichnete den Überfall als ein Trauma. Er sagt, er lebt deswegen bis heute in Angst.
1: Und jetzt mehr Meldungen aus Schleswig-Holstein. Abgebrochener Notruf löst SEK-Einsatz in Geesthacht aus. Nach Angaben der Polizei ging gestern Nachmittag ein Notruf an, bei dem eine Person angab, in einer Notlage zu sein. Als die Verbindung abbrach, lokalisierten die Beamten den Anrufer und rückten mit Spezialkräften aus. Was genau mit der Person passiert ist und weitere Hintergründe, nannte die Polizei nicht. Termin für Bürgerentscheid zu Windpark in Bruckstedt im Kreis Steinburg steht fest. Am 4. Oktober dürfen die Einwohnerinnen und Einwohner laut Gemeinde über das Projekt abstimmen. Es geht um 5 Windkraftanlagen. Die könnten Strom für rund 27.000 Haushalte liefern. Eine Bürgerinitiative wehrt sich gegen das Projekt. Klinik für Geriatrie verlässt Mittelburg im Kreis Ostholstein. Heute werden die letzten Patientinnen und Patienten in das Armeos-Krankenhaus nach Oldenburg verlegt. Der Gesundheitsversorger hatte bereits im Frühjahr angekündigt, den Standort schließen zu wollen. Armeos will nach eigenen Angaben seine medizinischen Leistungen bündeln. Auch die Schmerzmedizin des Standorts Fehmarn soll nach Oldenburg ziehen. Er lauert lange im Verborgenen. Bis er sich dann zeigt, hat er meist schon große Schäden angerichtet. Der Brandkrustenpilz. Er bedroht laut Landesforsten Bäume in Schleswig-Holstein. Allein in Kiel und Lübeck mussten nach Angaben der beiden Städte in den vergangenen Jahren deshalb insgesamt rund 100 Bäume abgeholzt werden. Und der Brandkrustenpilz werde in Zukunft noch deutlich mehr Bäume befallen, sagt Falk Bormann von den Landesforsten.
6: Im Zuge vom Klimawandel gehen wir jetzt davon aus, dass er vermehrt vorkommt und dann vermehrt auch vermeintlich gesunde Bäume angreifen kann, einfach weil sie gestresst sind. Die Simulationen zeigen aktuell für Schleswig-Holstein ein Dutzend mehr heiße Tage, also über 30 Grad. Dann Niederschlag nimmt durchschnittlich ab, weniger Wasser, weniger Nährstoffe. Dann kommt Starkereignisse hinzu, also Niederschlag, Sturmereignisse. Die können wiederum dazu führen, dass es zu Astabbrüchen kommt, die wiederum Eintrittspforten für den Pilz sein können.
1: Das Bundesforschungsinstitut Julius Kühn bestätigt diese Prognose und empfiehlt, Bäume regelmäßig zu kontrollieren.
0: Dankeschön, Ulrike. 8.05 Uhr ist es, NDR1 Welle Nord. Das Wetter für uns in Schleswig-Holstein. Ja, wurde auch das Altenheim Altenholz kontrolliert und ist jetzt offiziell schwalbenfreundlich. Hat eine Plakette vom NABU, ganz offiziell. Das können Sie sich da an die Tür hängen. Der Grund ist, an dem Gebäude nisten jede Menge Meerschwalben. Die sind bei uns gefährdet und kann man so sagen, also die Bewohner haben viel zu gucken. Es gibt ja das Sprichwort, eine Schwalbe macht noch keinen Sommer. Mandy, nee. Da gibt es ja mehrere Schwalben, aber die machen im Moment auch keinen Sommer.
7: Die,
0: ne,
7: machen Herbst.
0: Nee. Oh je.
7: Wir haben viele Wolken heute, ein bisschen Sonne, bis zu 3 Stunden insgesamt, aber ein bisschen was davon ist schon aufgebraucht. Es ist gerade rund um Lübeck und in Ostholstein, da scheint sie kurz. In Südholstein ist es dagegen recht neblig und dann haben wir auch Regenschauer. Die kommen heute ab dem Mittag bei uns an. Erst im Norden, später eher im Süden und Kreis Rendsburg-Eckernförde. Bis zum Abend kann es in einigen Orten in Regnen auch starke Schauer geben und Gewitter. Es wird aber gleichzeitig auch Orte geben, da kommt gar nichts runter. Da bleibt es dann nur wolkig. Höchstwerte 18 bis 20 Grad.
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7: 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A7 Flensburg-Hamburg zwischen Großen Asper und Bad Bramstedt, da liegt ein Spanngurt. A24 Hamburg-Berlin zwischen Hamburg-Horn und Jenfeld, da ist die Autobahn nach einem Unfall gesperrt, da ist ein Motorradfahrer gestürzt. B76 Eutin-Kiel, auch hier eine Sperrung nach einem Unfall, da ist ein Auto gegen Brückenpfeiler gefahren und das Auto brennt oder hat gebrannt, der Einsatz läuft ja bereits. Sperrung zwischen Preetz und Sophienhof im Moment in beide Richtungen, es könnte auch noch ein bisschen andauern. Und B208 Ratzeburg-Bad Oldesloe, Unfall mit 3 Autos, haben wir auch eine Sperrung in beide Richtungen zwischen Ratzeburg und B207. Und die aktuellen Blitzer. Großreiter Richtung Kropp am Ortseingang. Und einer kommt noch aus der NDR Schleswig-Holstein-App. Moin!
8: Guten Morgen, hier ist der Olli aus Stadum. Ich würde gerne mal einen Blitzer melden. Und zwar zwischen Schafflund und Handewitt in Unhaften steht ein Bob, ein Blitzer ohne Personal in der 50er-Zone. Ich wünsche euch einen schönen Tag.
7: Danke gleichfalls. Dankeschön. Gute Fahrt wünschen wir.
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0: Und mit einem großen Drama heute, weil Steffi eben schlimmer bist. Hören Sie mal.
9: Wisst ihr was?
10: Ja, was?
9: Timo schwanger, also seine Freundin.
10: Nein, er ist doch erst 16. Oh.

0: der vor allen Dingen immer sein Ding macht, das sind diese Jungs und Mädels hier. Es ist 8.16 Uhr.
1: Frühstück bei Stefanie.
2: Es ist ja, wie es ist.
1: Und das sind ihre Gäste. Herr Ahlers.
3: Ja, das tut dir nichts zu sagen.
1: Udo.
4: Ja, das kann's haben.
1: Und Opa Gerke.
5: Steffi, machst du mir Mettbrötchen?
2: Nee, muss ich erst schmieren. Milch und Zucker nimmt ihr selber, ne? Wisst ihr was?
6: Ja, was?
2: Timo ist schwanger, also seine Freundin.
6: Nein, er ist doch erst 16.
2: Oh, hör auf, du. Meine Schwester ist sowas von fertig. Das ist ja peinlich.
6: Ach.
2: Ja, wegen diesen komischen Namen. Haben die sich ja schon so ausgesucht. Also pass auf, egal was es wird, das Kind soll Sascha Pascal heißen.
3: Moment. Auch als Mädchen?
2: Ja, das sind so Unisex-Namen. Also gehen beide für beides. Du musst ja nur unter Umständen noch einen weiteren Namen nehmen, um zu zeigen, was das denn nun genau ist. Also,
6: ja.
2: Der Junge heißt dann offiziell Sascha Pascal Kevin.
6: Ja.
2: Und das Mädchen Sascha Pascal Scarlett.
6: Ja, Scarlett mache ich nun gar nicht so leiden. Also wenn schon so schickimicki Mädchenname, dann finde ich Amber ganz schön.
5: Was ist das denn?
2: Amber? Amber ist auch für Jungs. Witzig, fand Timo auch schick.
6: Also allein schon. Möchtest du als Mann Amber heißen? Was weiß ich, auf dem Bau und dann rufen sie Amber.
2: Ja, ja,
6: wo
2: ja.
6: Wo sind die Schalbretter? Amber.
2: Ist ja gut.
5: Du, Udo, ich kannte mal einen, der hieß Gabi, aber der rasierte sich im Gesicht. Glaube mir, Udo.
6: Ja.
5: Glaube mir.
6: Es mag ja sein.
2: Ja, oder stell dir vor, ein Politiker mit Unisex-Namen, das ist auch nicht leicht, was weiß ich. Sandy Adenauer?
5: Udo.
2: Den hätten sie ja nicht für voll genommen, ne?
6: Das wäre ein ganz anderes Deutschland geworden, meine ich.
3: Also Leute, jetzt will ich euch mal was sagen. Jon Wayne, der hieß in echt mit Vorname Marion.
5: Was? Ich denke Monika.
3: Franz, das ist ja nun ein ganz anderes Thema. Also, er hieß Marion.
6: Also, das glaub ich nicht. Marion, er war doch nun so ein Harden und dann Marion.
3: Ja, kannst du überall nachlesen, das ist Tatsache.
6: Also.
3: Was?
2: Also, auf jeden Fall hätte ich für John Wayne Monika besser wie Marion gefunden. Aber das wäre gar nicht gegangen, ne?
5: Ja, habt ihr's jetzt endlich? Ich brauch noch Ente von Walt Disney mit 10 Buchstaben.
2: Gustav Gans.
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0: Die größten Hits für Schleswig-Holstein gehört natürlich auch Janet Jackson mit dazu. Wir haben 8.30 Uhr und den Nachrichtenüberblick in aller Kürze von Ulrike Drevenstedt.
1: Moin.
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3: Schwierige Tarifverhandlungen im kommunalen Busgewerbe in Schleswig-Holstein erwartet. Der Arbeitgeberverband lehnt die Forderung der Gewerkschaft Verdi ab. Die fordert für die 1.800 Beschäftigten in Kiel, Lübeck, Neumünster und Lübeck 6,5% mehr Geld sowie Einmalzahlung. Einigen sich beide Seiten nicht, drohen Warnstreiks. Neues Technologiezentrum für Drohnensicherheit kommt nach Sachsen-Anhalt. Heute wird es in Kochstedt eingeweiht. Dort sollen innovative Technologien erforscht, entwickelt und erprobt werden, die der gezielten Abwehr von Drohnen dienen. Solche unbemannten Flugkörper sind in den vergangenen Jahren immer mehr zum Sicherheitsrisiko geworden. Bahnstreik am Hamburger Hafen läuft. Neben Hamburg sind auch Beschäftigte an 5 weiteren deutschen Seehäfen dem Aufruf der Gewerkschaft Verdi gefolgt. Hintergrund sind die laufenden Tarifverhandlungen. Der Bahnstreik soll insgesamt 24 Stunden und bis heute Abend dauern.
0: Dankeschön, Ulrike. Es ist 8.30 Uhr in der 1 Welle Nord. Das Wetter für uns in Schleswig-Holstein heute Morgen so bummelig um 6 sah das aus wie so ein grauer bis weißer zugezogener Vorhang über ganz Schleswig-Holstein. Hat sich daran was verändert?
4: Nö, das haben wir immer noch, ne?
0: Immer noch. Gut. Der Vorhang ist noch dieser.
4: Na, ein bisschen Sonne gibt es gerade an der Lübecker Bucht. Ein bisschen Nebel eher im Kreis Steinburg und sonst viele Wolken. Und da nähert sich eine Regenwand von der Nordsee. Endlich kommt ein bisschen Regen zu uns. Im Moment sind wir bei 12 bis 15 Grad. Heute Nachmittag werden es 18 bis 20. Der Regen ist zuerst eher an der Westküste und zur dänischen Grenze hin unterwegs, so über den Mittag, dann später am Nachmittag auch im Kreis Rendsburg-Eckernförde. Abends können die Schauer kräftig werden, auch mal Gewitter mitbringen. Und es wird wohl auch einige Orte geben, da bleibt es heute komplett trocken. Und morgen ist es auch ein bisschen durchwachsen, bis 21 Grad maximal. Viele Wolken und Regen, der Nachmittag wird eher schöner.
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4: 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A7 Hannover-Flensburg zwischen Hamburg-Hausbruch und Elbtunnel 4 Kilometer stockender Verkehr. B76 Eutin-Kiel zwischen Preetz und Sophienhof. Da hat ein Auto gebrannt und wegen des Unfalls hier und der Bergungsarbeiten, das in beiden Richtungen die Bundesstraße im Moment gesperrt. Und die B208 Ratzeburg-Bad Oldesloe, die ist zwischen Ratzeburg und der B207 gesperrt nach einem Unfall mit 3 Autos. Die Sperrung hier auch in beide Richtungen. Die aktuellen Blitzer. Großreide Richtung Kropf, Ortseingang und zwischen Schaffland und Handewitt Höhe und Aften. Allen unterwegs, gute und sichere Fahrt.
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0: Ja, wir reden heute mit Ihnen über die 80er-Klamotten, die Sie vielleicht heute noch anziehen würden, wenn Sie noch Ihren 80er-Jahre-Kleiderschrank aufmachen könnten.
4: Vielleicht haben Sie sogar noch was davon. Tom hat sich gemeldet über die NDR Schleswig-Holstein-App.
5: Moin ihr zwei.
0: Moin.
5: Mein 80er-Look. Ha! Ich kann mich noch genau daran erinnern, werde ich auch nie vergessen. Also eine schwarze Stoffhose, ein dunkelblaues, kurzärmeliges Samthemd.
0: Ui.
5: Dazu eine rote, schmale Samtkrawatte. Ich glaube, die Socken hatten eine Farbe, die dunkelhellblau und mittelblau. Schuhe mit so Bömmelchen dran. Lederschuhe mit Bömmelchen dran. Das war mein Style aus den 80ern.
4: Wie cool. Geil, danke fürs Teilen.
0: Tom, der Mann mit dem Bömmelchen und 80er-Mucke gehört natürlich auch dazu. Steve Miller Band hätten wir jetzt für Sie am Start.
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1: Was eine coole Nummer, ne? 24 Mega war das. Gut. Größten Hits für Schleswig-Holstein gehören natürlich diese Songs dazu. Und ganz wichtig, die 80er, die Musik, in der auch viel Liebe steckt.
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1: Im wahrsten Sinne des Wortes, denn wir haben jetzt eine schöne Liebesgeschichte und wir sind so verliebt in die 80er, dass wir Freitag auch einen ganzen Tag eine Show draus machen.
3: Liebe, Liebe, Liebe. Alles von der 80er und Liebe.
1: Die große 80er-Show von 8 bis 18 Uhr mit Jan Bastik werde ich die gemeinsam mit Ihnen rocken. Also unbedingt einschalten am Freitag.
3: Bei euch gibt es ja auch Musikwünsche, ne?
1: Ja, unbedingt Musikwünsche. Es gibt coole Sachen zu gewinnen und wir werden natürlich, also wir werden uns fühlen wie in den 80ern am Freitag.
3: Die NDR Schleswig-Holstein-App ist sozusagen Ihre Zeitmaschine. Da können Sie sich die Musikwünsche von der Seele schreiben. Und was wir hier immer wissen wollen, ist Ihre Geschichte dazu. Mhm. Und jetzt geht es zu Markus aus Kiel. Der hat mitgemacht und wünscht sich von Talk Talk Such a Shame. Und warum? Ja, wegen der Liebe natürlich.
4: Ende des Sommers ist sie dann in die Trauma, wollte einfach tanzen gehen und dachte ich, ne, bevor mir die jemand aus dem Katalog nimmt, da fahre ich hin. Und da hat sie mir dann da abends dann gesagt, dass sie mich eigentlich doch sehr mag. Und dann lief die große Maxi-Single von Such a Shame Talk Talk und dann hat sie mich zu diesem Kit auf die Tanzfläche gezogen und ich wollte eigentlich nicht, weil das mein damaliger Lieblingssong war und dachte, Mensch, wenn die jetzt nach 2 Wochen sagt, das war's, dann mag ich auch meinen Song nicht mehr. Und im Endeffekt haben wir dann später geheiratet, 3 Kinder gekriegt und heute sitzen wir hier immer noch.
1: Wie cool. Die große Liebe für Markus und seine Frau. Und hier ist natürlich der Song, der die beiden zusammengebracht hat. Such a Same Shame Talk Talk aus den 80ern.
3: Wie sagst du nochmal?
1: Such a Shame. Okay, den sollte man nicht mehr nach 3 Bier sagen. Hier ist NDR 1 Welle Nord. 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

0: 8.50 Uhr, herzlich willkommen bei
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0: Und vielleicht ging es Ihnen gestern auch so, das große Aufatmen, ne, bei vielen Eltern und Großeltern, als die Kinder aus der Schule kamen, erster Schultag nach den langen Ferien. Meine waren zum Glück ganz fröhlich, habe gedacht, oh jemini, wie wird das? Und die haben sich richtig gefreut. Der in der zweiten, der lernt nämlich jetzt Schreibschrift und war stolz wie Oskar, hat gestern schon so dann schreiben gelernt, so rund. Und der Große, der sagt, ich habe jetzt als Fach Computer, der ist in der vierten, und dachte ich auch so, das ist aber cool.
2: Und dachte, er dattelt die ganze Zeit?
0: Ja, nee, das dachte wirklich ein Freund, der dachte, er dattelt den ganzen Tag, aber nee, da lernen wir.
2: Aber ja, schön, also, dass da so diese Berührungsängste, wenn es überhaupt welche gibt, da gleich genommen werden, dass sie sich gleich schnallen, wie das alles funktioniert. Finde ich
0: ja
2: schön.
0: Aber für viele ist es ja auch noch viel aufregender. Für sie ist es überhaupt das erste Mal Schule insgesamt. Und deshalb ist es auch sehr wuselig auf unseren Straßen. Mhm. Und viele Kinder, die das erste Mal mit dem Berufsverkehr in Berührung kommen.
2: Heute werden die ersten eingeschult. Mittwoch ist eigentlich so der Haupttag. Ne? Mhm. Und ab Donnerstag, Freitag können auch noch ein paar eingeschult werden. Ab dann sind viele dieser ABC-Schützen wieder unterwegs. Das heißt, für alle Autofahrer, da mehr aufzupassen. Denn Kinder können nicht so gut einschätzen, wie schnell ein Auto ist oder ob man eben noch fix über die Straße gehen kann oder nicht. Erst so ab 10 Jahren können die das gut. Und Erstklässler sind ja meistens 6 Jahre alt. Das klappt noch nicht besonders gut. Und die Statistik belegt das auch. Es gab bei uns im vorigen Jahr fast 1400 Kinder, die im Straßenverkehr verletzt wurden.
0: Na, krass.
2: Und viele davon auf dem Schulweg, sagt Conny Tetens. Sie ist Präventionsbeamtin der Polizei Lübeck und kennt die Hauptunfallursachen.
3: Gefahrensituation ist das Einfahren in den Straßenverkehr, zum Beispiel von Auffahrten, Grundstücksauffahrten. Da haben wir einen Unfallschwerpunkt. Von Seiten der Kinder ist es tatsächlich eher klassisches Fehlverhalten, falsches Einschätzen von Situationen, Distanzen, Geschwindigkeiten falsch einschätzen, Handzeichen nicht geben, kein Schulterblick gemacht, solche Dinge.
0: Und deswegen haben wir mal die Tipps zusammengetragen, wie wir allen unseren Kindern in Schleswig-Holstein helfen können, den Schulweg jetzt die ersten Tage sicherer zu machen in der NDR Schleswig-Holstein-App.
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0: Newcomer von Ten Sharp hier bei NDR 1 Welle Nord. Ein schwerer Unfall übrigens blockiert aktuell die B76 bei Preetz, auch Thema in unseren Nachrichten. Und mehr Geld für die Beschäftigten der kommunalen Busbetriebe im Land fordert Verdi. Auch das jetzt um 9 bei Ulrike Drebenstedt.
1: Moin.
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3: In Kiel beginnen in einer Stunde die Tarifverhandlungen für die Beschäftigten der kommunalen Busbetriebe in Schleswig-Holstein. Die Gewerkschaft Verdi fordert für die etwa 1.800 Mitarbeiterinnen und Mitarbeiter der städtischen Busunternehmen in Kiel, Neumünster, Lübeck und Flensburg unter anderem 6,5% mehr Geld. Christian Nagel berichtet.
4: Die Gewerkschaft begründet die Forderung unter anderem mit gestiegenen Lebenshaltungskosten. Gewerkschaftsmitglieder sollen zudem eine Sonderzahlung von 650 Euro von den Unternehmen erhalten. Der kommunale Arbeitgeberverband hält die Forderungen für überhöht und verweist zum Beispiel auf die gestiegenen Energiekosten für die Busbetriebe. Eine Einmalzahlung nur an Verdi-Mitglieder ist nach Angaben eines Sprechers rechtlich nicht möglich. Beide Seiten erwarten schwierige Gespräche, sodass Warnstreiks im kommunalen Busgewerbe, also bei etwa einem Drittel aller Busverbindungen in Schleswig-Holstein, in den kommenden Wochen nicht ausgeschlossen sind.
3: Während Warnstreiks hier bei uns also noch drohen, sind sie am Hamburger Hafen heute Realität. Gestern Abend haben Beschäftigte dort die Arbeit niedergelegt. Damit will die Gewerkschaft Verdi ihre Forderung von 8,2% mehr Lohn durchsetzen. Auch in 5 weiteren deutschen Seehäfen laufen 24-stündige Warnstreiks. Reinhard Postel berichtet aus Hamburg.
5: Auf der Elbe sah man die Wirkung des angekündigten Warnstreiks schon gestern. Kaum ein Frachtschiff fuhr abends in Hamburgs Hafen, um nicht 24 Stunden festzusitzen. Nur 2 große Containerschiffe liefen noch ein. Die Terminals der Hala und von Eurogate liegen weitgehend still. Viele Containerbrücken sind hochgeklappt. Die Warnstreikenden wollen auf einer Kundgebung um 10.30 Uhr gegen das Angebot des Zentralverbands der deutschen Seehafenbetriebe ZDS protestieren. Es sieht vor 5,1% mehr Lohn plus 300 Euro Urlaub. Geld bei 19 Monaten Laufzeit. Verdi fordert 8,2% mehr bei einer Laufzeit von 12 Monaten.
3: In Sachsen-Anhalt soll künftig erforscht werden, wie sich Drohnen besser erkennen und abwehren lassen. Dazu wird am Standort des Deutschen Zentrums für Luft- und Raumfahrt in Kochstedt heute das neue Technologiezentrum Drohnensicherheit eröffnet. Max Hensch erklärt, wie wichtig das Zentrum ist.
6: Orten stören, abfangen. Die tägliche Aufgabe am Flughafen Kochstedt in Sachsen-Anhalt. Das Gelände liegt etwas verloren in der Provinz südlich von Magdeburg. Seit 2019 wird hier an Drohnen geforscht. Zunächst zur Erkennung von Waldbränden oder zum Transport von Medikamenten. Nun immer stärker auch für das Militär. Dass der Flughafen Kochstedt nun zum deutschen Technologiezentrum für Drohnensicherheit ausgebaut wird, scheint fast logisch. Mehr als ein Dutzend Einrichtungen forschen hier bereits. Quasi im Wochentakt laufen Tests. Erst kürzlich probierten Polizeibeamte Abwehrsysteme aus. Und die rasante Entwicklung der Angriffsdrohnen mit Wärmebild, Glasfaser und Sprengladungen, etwa im Ukraine-Krieg oder an der Straße von Hormuz, bringen die Bundesregierung nun dazu, weiter in eigene Strukturen zu investieren.
3: Das pausierte Sonntagsfahrverbot für Lastwagen, unter anderem hier in Schleswig-Holstein, führt bislang nicht zu deutlich mehr Lkw auf den Straßen. Die zusätzlichen Möglichkeiten würden in der Branche nur in überschaubarem Umfang genutzt, sagte der Vorstandssprecher des Bundesverbands Güterkraftverkehr und Logistik, Engelhardt der Rheinischen Post. Das schleswig-holsteinische Verkehrsministerium reagiert mit der Lockerung des Sonntagsfahrverbots auf das anhaltende Niedrigwasser in Flüssen. Insgesamt 10 Bundesländer machen es ebenso. Bei einem Unfall auf der B76 bei Preetz im Kreis Plön ist heute früh eine Person ums Leben gekommen. Laut Polizei prallte der Wagen gegen kurz vor 7 Uhr gegen einen Brückenpfeiler und brannte danach vollständig aus. Das Feuer ist inzwischen gelöscht. Die Bundesstraße ist zwischen Preetz und Sophienhof aber noch in beiden Richtungen gesperrt. Das wird laut Polizei auch noch einige Stunden so bleiben. Zu den Hintergründen des Unfalls ist noch nichts bekannt.
0: Und mehr Nachrichten aus unseren 5 Studios im Land hören Sie gleich um 9:30. Jetzt ist es 9:04 Uhr. 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Das Wetter für uns in Schleswig. Ja, es fühlt sich fast schon ein bisschen herbstlich an. Und rund um Rendsburg, da wird es noch herbstlicher. Da haben Sie vielleicht schon Holzpyramiden an den Straßen gesehen, geschmückt mit Herbstblumen. Zum Beispiel am Thormannplatz. Alles für das Stadtfest der Rendsburger Herbst. Geht nämlich Freitag in einer Woche los in der Rendsburger Innenstadt vom Paradeplatz bis zur Obereider. Also spätestens dann haben wir Herbst, oder haben wir
1: Das Wetter macht schon mit. Ne? Ja, das hat vom Herbst mal gelesen.
0: Oh Mann.
1: Viele Wolken, aber das ist auch mal schön, oder? Wir hatten so viel Sommer in diesem Jahr. Es kommt bestimmt auch noch mal eine schöne Woche. Jetzt erstmal Regen. Heute vor allem ab dem Mittag im Norden und im Westen. Und zum Nachmittag hin kann es auch vor allem in der Mitte im Kreis Rendsburg-Eckernförde einige Schauer geben. Zum Abend hin sind auch Gewitter möglich. Aber für die Natur ultra wichtig. Temperaturen heute bei 18 bis 21 Grad. Sonne gibt es kaum noch. Morgen auch meistens grau, vor allem in der ersten Tageshälfte. Noch mal Schauer, dann nachmittags bis 21 Grad und dann kann es noch mal kurz schöner werden.
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1: 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A7 Hannover-Flensburg zwischen Hamburg-Hausbruch und Elbtunnel 4 Kilometer stockender Verkehr. A215 in Münster Richtung Kiel zwischen Blumenthal und Kreuz Kiel-West 3 Kilometer stockend. B76 Eutin-Kiel zwischen Preetz und Sophienhof. Da haben wir ja einen Unfall gehabt, ein brennendes Auto. Und in beiden Richtungen ist wegen der Aufräumarbeiten die Bundesstraße immer noch gesperrt. Und B208 Ratzeburg-Bad Oldesloe, auch hier ein größerer Unfall, gleich mit 3 Autos zwischen Ratzeburg und der B207. Deswegen Sperrung in beide Richtungen. Die aktuellen Blitzer. Eckernförde, Domstag hinter den Bahnschienen. Großreide Richtung Kropp, Ortseingang und zwischen Schaftlund und Handewitthöhe und Aften. Allen unterwegs gute und sichere Fahrt.
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0: Und es gibt einen Polizisten in Elmshorn, der hat offiziell einen Vogel.
1: Mit ihm sprechen wir gleich und wieder ohne Strafe davon kommen. Mal gucken.
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0: NDR1 für den Ort. Es ist 9.15 Uhr. Schön, dass ihr mit uns unterwegs sind, vielleicht schon bei der Arbeit sind. Wir haben einen Tiereinsatz, was ja nichts Ungewöhnliches unbedingt ist für Polizisten. Aber das war dann doch ein ganz besonderer Fall. Die Polizisten in Pinneberg, die wurden am Sonntag zu einem herrenlosen Nymphensittichweibchen gerufen. Eine Frau hatte es entdeckt und sich ihm Sorgen gemacht.
1: Ja, und dann ist die Polizei angerückt und hat es eingefangen mit Hilfe einer Schulter. Es gab so ganz liebevolle tierische Momente zwischen Polizist und Vogel, weil der Nymphensittich ist direkt auf der Schulter von Polizist Marc-André Schmuck aus Ellerbeek gelandet. Mhm. Mittlerweile ist der Vogel abgegeben ans Tierheim, aber der Polizist Marc-André Schmuck ist mit uns. Moin.
2: Moin. Moin Mandy, moin Julian.
1: Ja, wie fehlt dir jetzt der Vogel denn schon auf deiner Schulter?
2: Oh, tatsächlich schon ein bisschen. Also der Abschied fiel mir schwer. Tatsächlich, ja.
1: Eine ganz besondere Begegnung. Also ihr werdet ja zu dem Einsatz gerufen und statt jetzt mit dem großen Kescher anzukommen, kam der Vogel freiwillig zu euch.
2: Ja, genau. Boah, sehr anhänglich der Vogel und direkt auf der Schulter gelandet.
0: Ihr seid ja so Vogelflüsterer oder was?
2: Ja, anscheinend. Also das war mir vorher noch nicht bewusst.
1: So, aber es ist eigentlich auch nicht eure große Aufgabe, jetzt Vögel einzufangen. Aber jetzt hast du ihn auf der Schulter sitzen und dann, wie geht's dann weiter?
2: Also wir probieren natürlich erst, ob der irgendwo im Nahbereich vielleicht hingehört, dass der, ja, vielleicht von den Nachbarn weggeflogen wäre. Dann guckt man erstmal, ob der von dort kommt.
1: Also ihr klingelt an den Türen und fragt mal nach. Hm?
2: Genau, da gucken wir erstmal. Und da das leider nicht so war, bleibt meistens nur die Alternative, erstmal zu unserer Wache zu fahren, um zu gucken, vielleicht meldet sich ja noch jemand telefonisch. Und wenn das nichts wird, muss es leider dann zum Tierheim gehen, was dann meistens ja die bessere Alternative ist, als dass er bei uns erstmal noch weiter den Stress ausgesetzt ist in der Wache.
0: Und bist du rangmäßig dann eigentlich aufgestiegen, weil der Vogel bei dir auf der Schulter was hinterlassen
1: so
0: hat?
1: So wie ein Pirat.
0: Ja, so ein Strich mehr noch?
2: Leider noch nicht.
0: Schade. Aber so ein Einsatz ist für euch schon auch was Besonderes, oder?
2: Das ist was ganz Außergewöhnliches, ja, tatsächlich. Also Hunde tatsächlich häufiger, aber Vögel an sich ganz selten.
1: Also ihr hattet ihn dann erstmal aber kurz eine Zeit auf der Wache und ist er die ganze Zeit bei dir, er oder sie, es ist ein Weibchen, ne? Ist sie die ganze Zeit bei dir auf der Schulter sitzen geblieben? Und hat
2: die ganze Zeit bei mir auf der Schulter,
1: ja. Oh Gott, ich hätte den niemals abgeben können.
2: Ja, es ist, fiel mir dann auch schwer am Ende.
1: Jetzt ist sie ja im Tierheim gelandet. Dann hat sie denn schon die Besitzer wiedergefunden?
2: So wie ich gelesen habe, schon.
1: Oh.
2: Die haben sich gemeldet. In Facebook-Gruppen geht das ja gleich hin und her.
0: Ja.
2: Ich glaube, man hat sich wiedergefunden.
0: Cool. Also Marc-André hat keinen Vogel mehr, ganz offiziell.
1: Aber vielleicht gibt es ein schönes Dankeschön von den Besitzern. Also ich wäre ja so froh, wenn mein Tier, ob es auf der Schulter des Polizisten oder im Arm gehalten, auf jeden Fall wieder zurückkommt, heile. Das ist schon ganz toll. Vielen Dank für euren Einsatz.
2: Ja, da nicht für. Uns hat's auch gefallen.
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0: NDR 1 Welle Nord im Ohr. Es ist 9:30 Uhr, 9:30 Uhr. Wir schalten an unsere 5 Studios an Land und hören, was Thema ist bei Ihnen in der Region.
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2: Aus dem Studio Kiel, ich bin Kevin Bieler. Guten Morgen. Im Prozess um einen spektakulären Überfall auf ein Juwelier in Kiel-Gaarden vom vergangenen November ist das Urteil gefallen. Das Jugendschöffengericht in Kiel hat einen 19-Jährigen aus Litauen zu 2 Jahren auf Bewährung verurteilt. Er hatte im November vergangenen Jahres gemeinsam mit einem Komplizen einen Juwelier überfallen. Der Verurteilte hatte im Prozess gestanden. Der Schaden durch den Raub liegt bei rund 200.000 Euro. Nach dem Mittäter wird noch gefahndet. Für den Bordesholmer See im Kreis Rendsburg-Eckernförde gilt seit dem Wochenende ein striktes Badeverbot. Grund sind Blaualgen, die sich ausgebreitet haben, teilte das zuständige Amt mit. Auch andere Seen im Kreis sind betroffen, so gelten Badeverbote für den Wadersee, den Dörpsee Imkendorf sowie den Bramsee. Die Verbote gelten erstmal bis morgen, dann wird erneut darüber entschieden, ob die Badeverbote verlängert werden oder nicht, teilte eine Kreissprecherin mit. Im Kreis Plön sind laut Landesmeldestelle zurzeit alle Badeseen offen, ebenso im Raum Neumünster und in Kiel. Per Stellenanzeige oder über die Bundesagentur für Arbeit Fachkräfte finden, dieser klassische Weg gehört für immer mehr Unternehmen der Vergangenheit an. Laut IHK zu Kiel suchen immer mehr Arbeitgeber erfolgreicher neue Mitarbeiter über Social-Media-Kanäle wie Instagram oder TikTok. Auch der Kieler Malermeister Rover. Nachdem mehrere Fachkräfte in den Ruhestand gegangen waren, fand er keinen Nachfolger. Seit einem Jahr setzt Juniorchef Lennart Rover auf Instagram und bekam so 60 Bewerbungen. Sein Erfolgsrezept?
3: Wir haben da wirklich darauf gesetzt, dass wir halt eben uns persönlich zeigen, ehrlich, keine irgendwie gepitchten Marketingkampagnen, sondern wir setzen eher darauf, dass es witzig, irgendwie vertrauenswürdig, nahbar ist. Und das hat für uns ja super funktioniert. Gar nicht mal, weil wir jetzt so die ganz großen Followerzahlen erreicht haben. Wir erreichen halt eben die Leute, die sich wirklich fürs Handwerk interessieren.
2: Rover hat dieses Jahr 5 Azubis eingestellt und will auch in Zukunft auf Insta-Recruiting setzen.
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0: Ja, und es gibt hier etwas andere Stadtführung mit Kanu in Plön. Ganz interessant, 17 Uhr geht's los. Da geht's rund um die Plöner Innenstadt und natürlich um die schönen 5 Seen. Und wenn Sie kennt, dann kann Ihnen das, glaube ich, egal sein, weil Sie werden schon ein bisschen nass werden.
4: Heute ist ja ein bisschen Regen angekündigt. Also gerade um 17 Uhr sollte es trocken sein. Da gibt's die Schauer wohl eher im Norden des Landes. Aber generell ist der Tag jetzt heute ein bisschen durchwachsen. Wir hatten ein bisschen Sonne, da kommt kaum noch was dazu. Sonst dicke Wolken und von der Nordsee her Regenschauer, erst im Norden und zur Elbe hin. Und später zum Abend hin kann es schon noch in Rendsburg-Eckernförde und drumherum in der Mitte des Landes ein bisschen regnen oder teils auch kräftige Schauer und Gewitter geben. Höchstwerte heute 18 Grad in Wacken, 20 in Lübeck. Morgen wieder viele Wolken und erst Regen, später wird es ein bisschen schöner mit etwas Sonne und bis 21 Grad.
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4: 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A1 Lübeck-Hamburg. Zwischen Hamburg-Morfleth und Dreieck Norderelbe 4 Kilometer stockender Verkehr. Die B76 Eutin-Kiel ist zwischen Preetz und Sophienhof nach einem Unfall in beide Richtungen gesperrt. Hier hat ein Auto gebrannt und es laufen noch weiter die Bergungs- und Aufräumarbeiten. Und die aktuellen Blitzer, da haben wir einen aus der NDR Schleswig-Holstein-App. Moin.
5: Schönen guten Morgen. Moin, moin. Hier ist Reinhard.
4: Hi.
5: Ich bin gerade in der Stadt Neumünster unterwegs und habe einen Blitzer in der Lindenstraße Richtung stadteinwärts.
4: Danke fürs Bescheid geben. Eckernförde ist noch einer Domstag hinter den Bahnschienen. Großreide Richtung Kropp, Ortseingang und zwischen Schafflund und Handewitt, Höhe Unaften. Gute Fahrt allen unterwegs.
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0: Ja, wir haben schon berichtet, ne? In Rendsburg wird schon aufgebaut für das große Herbststadtfest. Dann haben wir gestern schon Fotos bekommen von irgendwelchen Lebkuchen im Supermarkt. Und wenn man an Wham denkt, dann denkt man ja vor allen Dingen
4: Weihnachten.
0: An Last Christmas.
4: Ja,
0: ne?
4: Da ist sofort Weihnachten.
0: Haben wir auch noch andere coole Hits im Gepäck. Haben wir jetzt zum Beispiel aus den 80ern für Sie. Freedom gibt's und gehört auf jeden Fall hierzu.
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0: Sie hören NDR 1 Welle Nord am Dienstagmorgen. 8 Uhr war es vor einer Stunde. Jetzt ist es 9.45 Uhr.
1: Ist das ein Mathefest oder was?
0: Sind wir eigentlich noch in den 80ern oder was haben wir für ein Jahr?
1: Geil. So, also Chris hat sich jedenfalls auch gemeldet bei uns über die NDR Schleswig-Holstein. Chris, was sehe ich denn jetzt vor? Conny ist erstmal dran.
0: So. Jetzt aber völlig durcheinander.
1: Sie ist fast ein bisschen traurig, weil sie die 80er noch nicht erlebt hat. Und sie schreibt, ich liebe diese Schlaghosen von damals. Wobei, die gab es in jedem Jahrzehnt. Die gab es auch in den 90ern wieder, in den
0: 70ern. Sind die nicht auch jetzt wieder innen gerade?
1: Ja, also sie jetzt sagt, sie hätte die Zeit auf jeden Fall gerne mitgelebt. Ich glaube, sie meint vor allem die Musik. Mhm. Und das ist überhaupt kein Problem.
0: Gar kein Problem. Liebe Conny, da nehmen wir dich mit in die 80er. Also eh schon die ganzen Wochen und auch Freitag ganz besonders. Da gibt es ja die große 80er-Show, nur hier auf NDR 1 Welle Nord. Jan Bastik und ich werden die gemeinsam von 8 bis 18 Uhr gemeinsam mit Ihnen durchziehen. Also ohne Ende 80er und natürlich mit dem passenden Outfit. Ich werde mir mein Ghostbusters-T-Shirt raussuchen. Mhm. Jan hat gesagt, er will sich eine Fokuhila-Frisur rausholen.
1: Und Chris hat sich passend dazu auch gemeldet.
2: Moin. Hallo ihr beiden, schönen guten Morgen. Also bei mir war das ganz, ganz groß. Eine Witboy-Hose, das waren so diese Stonewash-Klamotten, die damals in den 80ern aufkamen. Mhm. Mit weißen Streifen an der Seite und natürlich ein Gummibund unten auch in weiß, natürlich ganz breit. Die hatte ich auf jeden Fall gehabt. Und natürlich, wer was auf sich hält, Sancho-Stiefeletten. Ja. Ne? Und die durften aber nicht neu aussehen. Und da musste die Spitze so weit nach oben gebogen werden, wie es irgendwie geht. Ja, und natürlich die schwarze Sonnenbrille mit den neonfarbenen Bändern, damit die Sonnenbrille nicht runterfällt. Also so lief ich tatsächlich rum.
1: Mega.
0: Ja, so laufen wir Freitag auch wieder rum bei der großen Show. Also Mandy Schmidt und Julian Kraftzig, wir sagen tschüss bis morgen.
1: Und wir wünschen erstmal noch einen schönen Tag. Jetzt mit Jan Bastik, der macht erstmal weiter.
0: Und natürlich auch 80er-Mucke, jetzt Erasure zum Beispiel am Start.

0: Nacht hat es gestern einen SEK-Einsatz gegeben und es gibt eine neue Runde Tarifverhandlungen in Schleswig-Holstein. Das sind zwei Themen jetzt bei Ulrike Drewestedt in den Nachrichten um 10.
1: Moin.
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1: Wie war die Ernte in Deutschland in diesem Jahr? Das will der Deutsche Bauernverband heute Vormittag bei der Vorstellung seiner Bilanz beantworten. Schon klar ist, dass mit ziemlichen Einbußen bei Getreide und Raps zu rechnen ist, weil es wochenlang sehr trocken war. Astrid Rolle dazu.
3: Vor allem in Süddeutschland ist es nach Branchenangaben zu größeren Schäden gekommen, die sogar zu totalen Ertragsausfällen führen könnten. Teilweise gibt es auch Engpässe bei Tierfutter. Bauernpräsident Ruckwied hatte angesichts der Lage erst vor wenigen Tagen Unterstützung durch die Politik gefordert. Bundeslandwirtschaftsminister Rainer stellte staatliche Hilfen für die Bauern in Aussicht. Wenn die amtlichen Erntedaten vorliegen, werde man sehen, wie groß der Schaden tatsächlich ist. Dann werde die Regierung gemeinsam mit den Ländern die notwendigen Schritte auf den Weg bringen, so Rainer.
1: In diesen Minuten starten bei den kommunalen Busbetrieben in Schleswig-Holstein Tarifverhandlungen. Die Gewerkschaft Verdi fordert für die etwa 1.800 Beschäftigten der kommunalen Betriebe in Kiel, Lübeck, Neumünster und Flensburg 6,5% mehr Geld und eine Einmalzahlung. Es werden schwierige Gespräche erwartet. Christian Nagel, drohen jetzt wieder Warnstreiks?
4: Tatsächlich ist das nicht unwahrscheinlich. Beide Seiten sagen, dass die Verhandlungen nicht einfach werden. Von Verdi heißt es mit Blick auf die gestiegenen Lebenshaltungskosten, die Beschäftigten müssten jetzt für die Leistungen in den vergangenen Jahren belohnt werden. Ein Sprecher des kommunalen Arbeitgeberverbandes sagte, die Forderung von 6,5% mehr Geld sei überzogen. Das könnten sich die Betriebe schon wegen der hohen Energiekosten nicht leisten. Die Einmalzahlung nur an Verdi-Mitglieder sei außerdem schon aus rechtlichen Gründen nicht möglich. Das könnte also eine langwierige Tarifverhandlung werden. Da sind Warnstreiks bei gut einem Drittel aller Busverbindungen bei uns im Land nicht ausgeschlossen.
1: In Schleswig-Holstein ist die Zahl betreuter Kinder unter 3 Jahren leicht gestiegen. Das zeigen neue Zahlen des Statistikamtes Nord. Demnach hat fast jedes dritte Kind unter 3 Jahren eine Kindertageseinrichtung besucht. Die Betreuungsquote lag mit 32,6%, 0,5 Prozentpunkte über dem Vorjahreswert. Insgesamt wurden zum Stichtag Anfang März etwa 21.600 unter Dreijährige im Land in einer Einrichtung betreut. Im Prozess um einen Überfall auf ein Kieler Juweliergeschäft ist ein Urteil gegen einen der beiden Täter gefallen. Das Jugendschöffengericht in Kiel verurteilte einen heute 19-Jährigen gestern Abend wegen besonders schweren Raubes und gefährlicher Körperverletzung. Thomas Fieddang mit den Einzelheiten.
5: 2 Jahre auf Bewährung nach Jugendstrafrecht, so lautet das Urteil. Der damals 18-Jährige habe im Prozess Reue gezeigt und das wurde laut Gericht strafmildernd berücksichtigt. Außerdem entschuldigte er sich bei dem Opfer und gestand die Tat bereits beim Prozessauftakt. Das Urteil liegt unter der Forderung der Staatsanwaltschaft, die wollte eine Gefängnisstrafe erreichen. Ob sie Rechtsmittel einlegen wird, ist noch offen. Bei dem Überfall im November vergangenen Jahres in Kiel-Gaarden hatte der Täter gemeinsam mit einem Komplizen Schmuck im Wert von rund 200.000 Euro gestohlen. Dabei bedrohte das Duo den Juwelier mit einer Waffe. Der Mann wurde dabei verletzt. Der 19-Jährige wurde nach 4 Monaten auf der Flucht in Köln festgenommen. Nach dem anderen Täter fahndet die Polizei noch.
1: In Geesthacht hat ein abgebrochener Notruf einen SEK-Einsatz ausgelöst. Nach Angaben der Polizei ging gestern Nachmittag ein Notruf ein, bei dem eine Person angab, in einer Notlage zu sein. Als die Verbindung abbrach, lokalisierten die Beamten den Anrufer und rückten mit Spezialkräften aus. Sie durchsuchten bis zum Abend ein Haus. Was mit der Person passierte und weitere Hintergründe nannte die Polizei nicht.
0: 10:04, NDR 1 Welle Nord. Das Wetter für uns in Schleswig-Holstein. Jetzt endlich mal Zeit für Dinge, die bei Sonne keiner machen will, weil viele Wolken heute, später von der Nordsee Schauer bei 18 bis 20 Grad und der Wettertrend morgen und auch am Donnerstag, da geht's weiter mit dem eher nassen Wettermix, immer so 20 bis 23 Grad.
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0: 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A1 Lübeck Richtung Hamburg zwischen Mofleet und dem Dreieck Norderelbe, 4 Kilometer stockender Verkehr. Und die B76 Eutin-Kiel, die ist zwischen Preetz und Sophienhof nach einem Unfall in beiden Richtungen gesperrt. Ich bin gerade ein bisschen zwischen Preetz und Sophienhof. Strange Meldung, muss ich gleich nochmal nachchecken. Dann aktuelle Blitzer, Eckernförde. Domstag wird geblitzt hinter den Bahnschienen. Großreide Richtung Kropp, Ortseingang. Und zwischen Schafflund und Handewitt, Höhe Unaften. Da ist auch noch einer. So, und jetzt kommt noch ein Blitzer an. Direkt über unsere NDR Schleswig-Holstein-App von Damian. Moin, was geht ab?
6: Moin, ich möchte einen Blitzer melden und zwar A1 Lübeck Richtung Fehmarn, kurz hinter der Auffahrt Ratekau. Blitzen Sie in der Baustelle, 80 ist dort erlaubt.
0: Besten Dank und wenn Sie auch einen Blitz haben, machen Sie es wie Damian, einfach Bescheid geben über unsere NDR Schleswig-Holstein App. Besten Dank, schönen Dienstag.
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1: Und der fühlt sich einfach nur gut an, weil so viele geniale 80er von Ihnen ankommen, die wir dann natürlich sofort ins Programm hauen. Gerne mitmachen über unsere NDR Schleswig-Holstein App. Und am Freitag jetzt ist auch soweit das große Finale, die große 80er-Show mit Julian Krafzig und mit mir. Wir senden ja 10 Stunden 80er nonstop und Julian ist so aufgeregt, dass er nach der Morgenshow gar nicht mehr nach Hause geht, sondern hier im Studio sich hingelegt hat. Julian! Julian!
2: Oh, hast mich geweckt jetzt!
1: Ja, du kannst aber noch ein bisschen weiter schlafen. Große 80er-Show erst in 3 Tagen.
3: Gut, dann lege ich mich wieder hin. Tschüss, Jan.
2: Ja, tschüss.
1: Ich muss ihm auch schnell ran ans Telefon, weil Theo Diefenbach, der hat nämlich auch einen Wunsch. Moin, Theo.
4: Moin.
1: Und Wunsch 80er-Sommer, dazu gehört natürlich auch die Neudeutsche Welle. Die fandst du damals auch ganz cool, oder?
4: Ja, super cool. Das war eine ganz tolle Zeit, die 80er. Und da habe ich ja meine erste große Liebe kennengelernt und auch geheiratet.
1: Wow.
4: Wir sind jetzt leider nicht mehr zusammen, okay. Aber naja, macht ja nichts.
1: Aber hat das auch mit dem 80er-Song zu tun? Also nicht, dass ihr jetzt getrennt seid?
4: Ja, natürlich mit dem 80er-Song von Humpe Blaue Augen.
1: Ja!
4: Meine erste große Liebe hat ja nun mal blaue Augen. Und heute habe ich auch die nächste oder die zweite große Liebe, die Biggie. Hat natürlich, was sonst auch, blaue Augen.
1: So, dann kann es ja nur ein Song sein. Inga Humpe, ihre Band damals, Ideal. Und der Song heißt?
4: Blaue Augen.
1: Für Theo von Nordstrand.
4: Da

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0: 10.31 NDR 1 Welle Nord. Das Wetter für uns in Schleswig-Holstein ist perfekt für Spaziergänge. Heute ohne Sonnenbrandgarantie. Viele Wolken, später von der Nordsee her Schauer, 18 bis 20 Grad. Und der Wettertrend morgen und auch am Donnerstag, da geht's mit dem eher nassen Wettermix weiter bei 20 bis 23 Grad.
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0: 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Vorsicht auf der A7, Hannover Richtung Hamburg, zwischen Flehstedt und Marmsdorf, da liegen Gegenstände. Dann A1, Lübeck Richtung Hamburg, zwischen Billstedt und dem Dreieck Norderelbe, 5 Kilometer stockender Verkehr. Und die B76 Eutin Kiel, die ist zwischen Preetz und Lepan in Höhe Falkendorf nach einem Unfall in beiden Richtungen gesperrt. Aktuelle Blitzer, geblitzt wird A1, Lübeck Richtung Fehmarn, und zwar kurz hinter der Auffahrt Ratekau. Eckernförde, Domstag, hinter den Bahnschienen gibt es einen Blitzer, und Groß Reide auch Richtung Kropp, da am Ortseingang, da steht einer. Und wenn Sie jetzt auch noch einen Stau oder einen Blitzer haben, dann gerne mal Bescheid geben über unsere NDR Schleswig-Holstein-App. Besten Dank und einen schönen Dienstag.
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0: Heute übrigens der 69. Geburtstag von Harald Schmidt. Harald Schmidt, kennen Sie noch, oder? Der Stefan Raab in Lustig.
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0: N1 für den Nord hier. Einmal Vorsicht, A1, Hamburg Richtung Lübeck, zwischen Basbüttel und Stapelfeld, da liegen Gegenstände und auch auf der A7 liegen Gegenstände. Hannover Richtung Hamburg, zwischen Fleestedt und Marmsdorf. Fahren Sie gut mit uns und mit dieser sprechenden Handpuppe hier, Werner Mommsen.
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0: Ein gefährlicher Pilz bedroht Bäume in Schleswig-Holstein und Landwirte müssen in diesem Jahr ziemliche Einbußen hinnehmen. Das sind zwei Themen jetzt in den Nachrichten um 11 bei Ulrike Drevenstedt.
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2: Dürre und Hitze setzen die Bauern in Deutschland massiv unter Druck. Wie der Deutsche Bauernverband eben auf einer Bilanzpressekonferenz mitteilte, liegt die Getreideernte voraussichtlich 7% unter dem Vorjahr. Bundeslandwirtschaftsminister Rainer sieht die Preise für die Verbraucher trotzdem stabil, zum Beispiel für Fleisch, Brot und andere Lebensmittel. Eva Huber dazu.
3: Die Lebensmittelpreise hängen von vielen Faktoren ab, sagt der CSU-Politiker im Morgenmagazin von ARD und ZDF. Beim Brot zum Beispiel macht das Getreide nur einen sehr kleinen Teil der Kosten aus. Dazu kommen Kosten für Energie, fürs Personal, für den Transport. Die Situation für die Landwirte habe er genau im Blick, sagt der Agrarminister und verspricht den Bauern, Zitat, so gut es geht und so schnell es geht, passgenaue Hilfe anzubieten. Dafür will er aber erstmal die amtlichen Erntedaten abwarten, die Ende August kommen sollen. Der Bauernverband stellt heute schon seine Bilanz vor. Er geht davon aus, dass die Ernte beim Getreide, vor allem beim Weizen, unterdurchschnittlich wird.
2: Der Wohnungsbau zieht wieder an. Wie das Statistische Bundesamt meldet, haben Behörden in der ersten Jahreshälfte den Bau von mehr als 126.000 Wohnungen genehmigt. Das ist ein Plus von etwa 15% im Vergleich zum Vorjahreszeitraum und damit der stärkste Anstieg seit 10 Jahren. Ursula Mayer berichtet.
4: Die meisten Genehmigungen erteilten sie mit 67.000 für Wohnungen in Mehrfamilienhäusern. Im Jahresvergleich gab es hier einen Anstieg von fast 17%. Besonders stark zugenommen haben die Genehmigungen für Zweifamilienhäuser. Da schoss die Zahl der Baugenehmigungen innerhalb eines Jahres sogar um 27% nach oben auf fast 8.000. Weniger stark stieg die Anzahl der Genehmigungen etwa für Einfamilienhäuser oder Umbaumaßnahmen an bereits bestehenden Gebäuden. Der Hauptverband der deutschen Bauindustrie begrüßte die generell steigenden Zahlen, kritisierte allerdings, dass die Zahl der Baugenehmigungen trotzdem noch auf einem niedrigen Niveau sei.
2: Auf der B404 bei Kirchbackau im Kreis Plön haben Zollbeamter vor einer Woche 1 Kilogramm Amphetamin in einem Auto sichergestellt. Wie der Zoll heute erst mitteilte, stoppten Zöllner einen 60-Jährigen auf dem Weg von Lübeck nach Kiel. Auf dem Rücksitz lag demnach ein blauer Stoffbeutel mit einer weißen Substanz. Der Mann gab zu, dass es sich um Amphetamin handelte. Auch ein Drogentest reagierte positiv. Gegen den Fahrer wurde ein Ermittlungsverfahren eingeleitet. Auch der mutmaßliche Abnehmer des Rauschgifts wurde ermittelt. Beide Männer sitzen in Untersuchungshaft. Bei einem Unfall auf der B76 bei Preetz im Kreis Plön ist heute früh eine Person ums Leben gekommen. Laut Polizei prallte der Wagen gegen kurz vor 7 Uhr gegen einen Brückenpfeiler und brannte danach vollständig aus. Das Feuer ist inzwischen gelöscht. Die Bundesstraße ist zwischen Preetz und Sophienhof aber noch in beiden Richtungen gesperrt. Das wird laut Polizei auch noch einige Stunden so bleiben. Zu den Hintergründen des Unfalls ist noch nichts bekannt. Ein Pilz bedroht viele Bäume in Schleswig-Holstein. Nach Angaben der Landesforsten gehört der sogenannte Brandkrustenpilz zu den gefährlichsten holzzersetzenden Pilzen für Laubbäume. Vor allem im städtischen Bereich. Angelina Tschirci mit den Einzelheiten.
5: Laubbäume in Städten müssen nach Angaben der Landesforsten ohnehin viele negative Einflüsse aushalten, weil sie beispielsweise Abgasen ausgesetzt und dicht umgeben von Asphalt oder Pflastersteinen sind. Das stresst die Bäume und wenn dann noch Klimaeinflüsse dazukommen, dann sind sie noch geschwächter und anfälliger für den Brandkrustenpilz. Er sorgt dafür, dass der Baum von innen abstirbt, während die Krone weiter grün bleibt. Die Bundesforschungseinrichtung Julius-Kühn-Institut bestätigt die Prognose der Landesforsten und empfiehlt deshalb, Bäume regelmäßig zu kontrollieren. Um zu verhindern, dass betroffene Bäume plötzlich umfallen, werden sie in Städten rechtzeitig gefällt. In den vergangenen 5 Jahren waren das allein in Kiel und Lübeck rund 100 Bäume.
0: 11:04, NDR1 Welle Nord. Das Wetter für uns in Schleswig-Holstein heute eher so ein Indoor-Sommer. Viele Wolken, später von der Nordsee her Schauer bei 18 bis 20 Grad. Der Wettertrend morgen und auch am Donnerstag, da geht es mit dem eher nassen Wettermix weiter bei 20 bis 23 Grad.
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0: 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A1 Lübeck Richtung Hamburg, zwischen Hamburg-Morfleet und dem Dreieck Norderelbe. 5 Kilometer stockender Verkehr, dauert hier 20 Minuten länger. Dann B76 Eutin-Kiel ist zwischen Preetz und Lepan, Höhe Falkendorf, nach einem Unfall in beide Richtungen gesperrt. Und dann nochmal die Info. für den Kreis Pinneberg in Halsenbek. Da werden die Anwohner im Bereich der Straße Big Bargen wegen eines Brands gebeten, Fenster und Türen geschlossen zu halten, sowie die Lüftungs- und Klimaanlagen abzuschalten. Aktuelle Blitzer. Geblitzt wird A1 Lübeck Richtung Fehmarn, kurz hinter der Auffahrt Ratekau, dann Eckernförde, Domstag hinter den Bahnschienen und Nienbüttel in der Hauptstraße, da ist auch noch ein Blitzer. Und wenn Sie jetzt auch noch einen Stau oder einen Blitzer haben, dann gerne mal Bescheid geben über unsere NDR Schleswig-Holstein-App. Besten Dank und schönen Dienstag.
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0: Ich hatte ja vorhin gesagt, bei dem Wetter endlich Zeit für Dinge, die bei Sonne keiner machen will. Da hat sich gleich mal Hilke gemeldet.
6: Guten Morgen, Jan. Ja, es geht auch bei Sonne und aber auch bei schlechtem Wetter. Unkraut hacken geht immer. Ganz lieben Gruß.
0: Das stimmt allerdings, Hilke. Und was auch hervorragend funktioniert, falls Sie einen Baum fällen müssen, im Takt von Wang Chang.
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0: NDR1, Welle Nord hier. Schönen Dienstag wünsche ich Ihnen. Und so klinge ich morgens unter der Dusche, falls ich aus Versehen das kalte Wasser und nicht das warme aufdrehe. Ja, und so klingt übrigens auch zufälligerweise ein kleines Wildschweinchen, ein Wildschweinbaby, ein Frischling. Schauen Sie sich gerne mal das Video in unserer NDR Schleswig-Holstein-App an. Ich sage Ihnen jetzt schon, Sie wollen nichts anderes mehr sehen in Ihrem Leben. Nur noch das, Sie werden sich Schock verlieben. Denn dieses kleine Wildschweinbaby, gerade mal 500 Gramm schwer, das hat die Polizei in Lübeck gefunden. Und zwar an der Autobahn, noch mit Nabelschnur dran. Und das Stadtjäger Christoph Bennett jetzt dieses kleine Baby mit der Flasche aufzieht. Moin Christoph.
1: Ja, moin.
0: Hallo. Hast du schon Augenringe vom ständigen Aufstehen nachts? Ich meine, alle 2 Stunden braucht die Lüdi
1: ja
0: Milch.
1: Ja, also ganz ausgeschlafen bin ich nicht, aber ein frischer Kaffee am Morgen und wenn man dann das Grunzen des kleinen Frischlings hört, dann freut man sich auch wieder und dann ist die Müdigkeit auch schnell verloren.
0: Sehr gut. Du bist ein guter Schweinepapa.
1: Ja, ob das der Ersatz für die Natur ist, das ja, will ich mal so ein bisschen bezweifeln, aber im Grunde versuchen wir unser Bestes zu geben.
0: Finde ich großartig. Vor allen Dingen ist das Schwein ja noch namenslos. Da wollen wir natürlich sehr gerne helfen. Gab jetzt schon einen Vorschlag von unserer NDR-Nordhörerin Britta. Die hatte vorgeschlagen, Mimi. Was hältst du von dem Namen?
1: Ja, Mimi passt ja zu dem kleinen Frischling. Er ist ja tatsächlich so ein ganz, ganz kleine Bache, die, ich sag mal, unser Herz erfreut. Und ich glaube, der Name könnte gut passen.
0: Ja, vielleicht gibt es ja noch ein paar andere Ideen. Ich bin mir sehr sicher, dass unsere NDR1-Nord-Hörerinnen und Hörer da jede Menge im Petto haben. Was ist aus deiner Sicht wichtig für so einen Wildschweinnamen? Was müsste da so ungefähr vorkommen? Was meinst du?
1: Also ich glaube, das muss auch so ein bisschen, ich sag mal, die Durchsetzungs- oder den Lebenswillen dieses kleinen Schweinchens widerspiegeln.
0: Ja.
1: Ich glaube, das ist ganz, ganz wichtig. Und wir als Jäger sind natürlich im Tierschutz und auch im Naturschutz unterwegs. Und helfen auch diesem Tier, welches in Not geraten ist. Aber nichtsdestotrotz, ich glaube, der Name muss das so ein bisschen wiedergeben, dass wir eben auch wissen, dass es ein Wildtier ist.
0: Christoph Bennett, ehrenamtlicher Stadtjäger in Lübeck, zieht ein kleines Wildschweinbaby auf, gerade mal 500 Gramm schwer. Wir sammeln heute Vormittag mal allerhand Namen. Ich würde vorschlagen, Christoph, was hältst du davon, wenn wir heute noch mal wieder telefonieren und dann fällt die Entscheidung, so 13:45 Uhr.
1: Ja, das können wir gerne machen, auf jeden Fall. Ich freue mich zu hören.
0: Top, dann warte ich jetzt auf die ganzen Vorschläge und dann schauen wir mal, wie es denn letztendlich heißen wird. Und ich bin mir sicher, du machst auf jeden Fall einen guten Job dafür. Toll, vielen Dank, Christoph.
1: Ja, bis dann.

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0: 11:31 ist es, NDR1 für den Nord. Das Wetter für uns in Schleswig-Holstein ist wirklich der perfekte Tag für einen Serienmarathon mit offenem Fenster. Viele Wolken, allerdings Fenster später an der Nordsee lieber zu, weil da gibt es Schauer, 18 bis 20 Grad. Und der Wettertrend morgen und auch am Donnerstag, da geht es mit dem eher nassen Wettermix weiter, 20 bis 23 Grad.
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0: 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Vorsicht bitte A39, Lüneburg Richtung Hamburg im Maschner Kreuz. In der Überleitung zur A1 Richtung Hamburg, da liegen Gegenstände. Dann A1 Lübeck Richtung Hamburg zwischen Billstedt und dem Dreieck Norderelbe. 7 Kilometer stockender Verkehr, Verzögerung eine knappe halbe Stunde. B76 Eutin-Kiel ist immer noch zwischen Preetz und Lepan, Höhe Falkendorf, nach einem Unfall in beiden Richtungen gesperrt. Und noch eine Mitteilung für den Kreis Pinneberg, und zwar in Halzenbek. Da werden die Anwohner im Bereich der Straße Big Bagen wegen eines Brands gebeten, Fenster und Türen geschlossen zu halten und die Lüftungs- und Klimaanlagen abzuschalten. Aktuelle Blitzer, A1 wird blitzt, Lübeck Richtung Fehmarn, kurz hinter der Auffahrt Ratekau, Nienbüttel, Hauptstraße Blitzer und Schönweide, Ortseingang beidseitig. Und wenn Sie jetzt auch noch einen Stau oder einen Blitzer haben, dann einfach gerne mal Bescheid geben über unsere NDR Schleswig-Holstein-App. Besten Dank und gute Fahrt!
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0: In Lübeck hat die Polizei ein kleines Wildschweinbaby gefunden. Eine kleine Bache, noch mit Nabelschnur dran. Die wird jetzt aufgezogen von Christoph Bennett. Das ist der Stadtjäger. Der zieht sie mit der Flasche auf. Alle 2 Stunden braucht die kleine Milch. Ja, die kleine. Wie soll sie überhaupt heißen? Wir suchen heute den Namen dafür. Und wenn Sie da eine Idee haben, gleich mal per Sprachnachricht rüber schicken über unsere NDR Schleswig-Holstein-App. Hat Kai auch gemacht.
2: Moin Jan, ihr sucht den Namen eines Wildschweines. Ich habe jetzt nicht mitbekommen, ob das männlich oder weiblich ist. Aber für männliches Wildschwein mit Willenskraft finde ich den Namen Willi ganz witzig.
0: Ja, vielen Dank Kai, ist leider eine Bache. Da nehmen wir Wilhelmine.
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0: schnell nochmal auf ndr.de/sh dieses Video angucken von diesem kleinen Wildschweinbaby. Oh Gott! Das niedlich! Wahnsinn! Gerade war 500 Gramm schwer gefunden von der Polizei in Lübeck an der Autobahn, noch mit Nabelschnur dran. Und jetzt wird's die Lütte, weil es eine kleine Wache wird, aufgezogen von Stadtjäger Christoph Bennett mit der Flasche. Übrigens, alle 2 Stunden muss er der kleinen Milch geben. Und ich hatte ja mit Christoph von einer halben Stunde geschnackt. Wir haben alles am Start. Nur, was es noch nicht gibt, es gibt keinen Namen für die Kleine. Und den werden wir heute finden. Christoph wird nachher entscheiden, welcher Name Ihnen am besten gefällt. Und da kommen so schöne Ideen an von Ihnen. Silvia aus Hatschied hat sich gemeldet.
1: Ich hätte auch da einen Namen. Und zwar Lübbi von Lübeck, weil er da ja großgezogen wird.
0: Sehr gute Idee. Elke ist auch mit dabei.
2: Für das kleine Schweinchen passt am besten Findeli.
0: Findeli. Sehr gut. Maike, moin.
3: Ich würde das kleine Wildschweinbaby Ronja nennen. Ronja Räubertochter, weil die kam ja auch aus dem Wald und ja, war so ein wildes Kind. Also das würde ich
0: stimmt
3: für sehr gut halten. Würde sehr gut passen. Ronja.
0: Sehr gute Idee. Übrigens auch gleiche Idee von Susanne, hatte sie auch geschickt und vorgeschlagen. Ronja. Ja, das finde ich sehr gut. Das passt ja auch zu dem Charakter, von dem ja auch Christoph gesprochen hatte, der die Kleine hier aufzieht. So, Marc aus Grömitz, hat auch noch was.
4: Ich habe jetzt eben gerade den Beitrag über die kleine Bache gehört, über dieses kleine Wildschweinbaby. Und der Förster hat ja ein bisschen was erzählt, oder Jäger, ich weiß es gar nicht mehr, dass er auch das Tier ja Durchsetzungsvermögen hat. Und da ist mir sofort ganz spontan ein Name eingefallen, wenn ich da an die Muppet Show denke. Miss Piggy hat natürlich extreme Durchsetzungskraft, wenn sie ihren kleinen grünen Frosch da immer malträtiert hat. Also mein Vorschlag wäre natürlich Miss Piggy für die kleine Sau. Yeah.

0: Vorsicht einmal auf der A20, Lübeck Richtung Rostock, zwischen Schönberg und Grevesmühlen. Da ist jetzt ein LKW stehen geblieben, der ist defekt. In den USA, da startet heute ein Prozess gegen Meta. Der Vorwurf, Social Media macht bewusst abhängig. Das ist jetzt Thema in den Nachrichten. Und wir gucken auch auf die Getreideernte in Schleswig-Holstein und wie sie unter der Hitze und Trockenheit leidet. Alles Themen jetzt in den Nachrichten um 12 mit Andrea Schmidt.
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1: Ja, hinter uns liegen viele Wochen ohne ausreichend Regen, dafür mit hohen Temperaturen. Und das hat deutschlandweit deutliche Auswirkungen auf die Ernte. Der Deutsche Bauernverband rechnet bundesweit mit einer unterdurchschnittlichen Getreideernte. Demnach liegen die Erträge bei knapp 42 Millionen Tonnen, 7% weniger als im Vorjahr. NDR1 Welle Nordreporterin Hanna Böhme, wie sieht es denn für Schleswig-Holstein aus?
3: Der Landesbauernverband hier bei uns spricht von einem sehr durchwachsenen Ergebnis im Land. Bei der Gerste lief es zum Beispiel nach einer ersten Einschätzung gut. Der Weizen dagegen hatte zum Teil schon deutlich mehr mit Hitzestress zu kämpfen. Und auch beim Raps reichen die Erträge von, ich sag mal, okay bis unterdurchschnittlich. Genaue Zahlen, was die Erträge in den einzelnen Bereichen angeht, gibt's im Moment noch nicht. Die werden kommende Woche erst von der Landwirtschaftskammer vorgestellt. Vermutlich werden sie insgesamt besser ausfallen als die Bilanz des Deutschen Bauernverbandes von heute. Denn der spricht von einem starken Nord-Süd-Gefälle und berichtet von Missernten bei einzelnen Kulturen in Süd- und auch in Westdeutschland.
1: Große Razzia durch Ermittler des Landeskriminalamtes und andere Polizisten. In den Kreisen Dithmarschen und Steinburg wurden 17 Objekte durchsucht. Der Grund? Verdacht auf Geldwäsche. Insbesondere sollen Grundstücke und Gebäude mit Geldern gekauft worden sein, die mutmaßlich auf Straftaten zurückgehen. Im Mittelpunkt steht eine in Heide ansässige arabische Großfamilie und deren Umfeld. Der Brandkrustenpilz bedroht laut Landesforsten Bäume in Schleswig-Holstein. Allein in Kiel und Lübeck mussten nach Angaben der beiden Städte in den vergangenen Jahren deshalb insgesamt rund 100 Bäume abgeholzt werden. Falk Bohrmann von den Landesforsten befürchtet, dass der Brandkrustenpilz in Zukunft noch deutlich mehr Bäume befallen wird.
4: Im Zuge vom Klimawandel gehen wir jetzt davon aus, dass er vermehrt vorkommt und dann vermehrt auch vermeintlich gesunde Bäume angreifen kann, einfach weil sie gestresst sind. Die Simulationen zeigen aktuell für Schleswig-Holstein ein Dutzend mehr heiße Tage, also über 30 Grad. Dann Niederschlag nimmt durchschnittlich ab, weniger Wasser, weniger Nährstoffe. Dann kommt Starkereignisse hinzu, also Niederschlag, Sturmereignisse. Die können wiederum dazu führen, dass es zu Astabbrüchen kommt, die wiederum Eintrittspforten für den Pilz sein können.
1: Die Bundesforschungseinrichtung Julius-Kühn-Institut bestätigt diese Prognose und empfiehlt, Bäume regelmäßig zu kontrollieren. In Schleswig-Holstein ist die Zahl betreuter Kinder unter 3 Jahren leicht gestiegen. Das zeigen neue Zahlen des Statistikamtes Nord. Demnach hat fast jedes dritte Kind unter 3 Jahren eine Kindertageseinrichtung besucht. Die Betreuungsquote lag mit 32,6%, 0,5 Prozentpunkte über dem Vorjahreswert. In den USA startet heute ein Prozess gegen Meta. Das ist der Konzern, der hinter Instagram, WhatsApp und Facebook steht. In dem Gerichtsprozess werden heute die Eröffnungsplädoyers erwartet. Christoph Johansen weiß, worum es genau geht.
5: Fast 30 Bundesstaaten haben gegen Meta geklagt. Sie werfen dem Konzern vor, Kinder und Jugendliche zu manipulieren und ihrer mentalen Gesundheit zu schaden. Dabei habe der Konzern bewusst die Tatsache ausgenutzt, dass das Gehirn junger Nutzer besonders anfällig für solche Manipulation ist. Die Kläger verlangen erstens Änderungen bei Instagram und Facebook, etwa die Funktionen für endloses Scrollen und übermäßig häufige Benachrichtigungen abzustellen. Zweitens soll Meta umgerechnet rund 1,2 Billionen Euro Strafe zahlen. Meta weist die Vorwürfe zurück.
0: 3 Minuten nach 12, 4 Minuten nach 12 jetzt. NDR1 für den Nord, das Wetter für uns in Schleswig-Holstein. Ja, endlich mal wieder Zeit für Brettspiele statt Sonnenliegen. Viele Wolken, später von der Nordsee her Schauer, so 18 bis 20 Grad heute. Und der Wettertrend morgen und auch am Donnerstag, da geht's mit dem eher nassen Wettermix weiter. 20 bis 23 Grad.
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0: 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A1 Lübeck Richtung Hamburg, zwischen Hamburg-Oehlendorf und dem Dreieck Norderelbe. 9 Kilometer stockender Verkehr, dauert eine halbe Stunde länger. Dann A7 Flensburg Richtung Hamburg, zwischen Stelling und dem Elbtunnel. 4 Kilometer stockender Verkehr. Die B76 Eutin-Kiel, die ist zwischen Preetz und Lepan in Höhe Falkendorf nach einem Unfall weiter in beiden Richtungen gesperrt. Und an der Elbfähre Glückstadt-Wischhafen, da gibt es eine Wartezeit. In beide Richtungen dauert es jetzt eine Stunde. Dann aktuelle Blitzer. Geblitzt wird A1 Lübeck Richtung Fehmarn, kurz hinter der Auffahrt Ratekau. Dann Nienbüttel Hauptstraße im Blitzer und Schönweide Ortseingang beidseitig, da wird auch geblitzt. Und wenn Sie jetzt auch noch einen Stau oder einen Blitzer haben, dann einfach gerne mal Bescheid geben über unsere NDR Schleswig-Holstein-App. Besten Dank und gute Fahrt.
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0: Und eine Sprachnachricht eingetrudelt. Heike meldet sich aus Augsburg für ihren Mann Jens. Heike, was los?
6: Moin, Jan Bastik. Aus ganz besonderem Anlass. Jens hat heute Geburtstag.
0: Oha.
6: Und ich würde es toll finden, wenn du zum 12, dann kann ich ihn nicht vom Radio parken, ihm schöne Grüße ausrichtest und vielleicht auch noch einen kleinen Song spielst.
0: Ein kleinen Song für Jens zum Geburtstag? Lang nicht. Da spiele ich mindestens
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0: 9:30 ist es, NDR1 für den Nord. Das Wetter für uns in Schleswig-Holstein ist ideal für Kaffee draußen mit Regenschirm als Sonnenschirmersatz, weil später von der Nordsee her Schauer bei 18 bis 20 Grad und der Wettertrend zeigt morgen und auch Donnerstag, da geht es mit dem eher nassen Wettermix weiter bei 20 bis 23 Grad.
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0: 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Vorsicht bitte, A255, 2 Hamburg-Vädelstadt auswärts. In der Ausfahrt Hamburg-Elbinsel. Da ist jetzt ein defektes Fahrzeug und Fußgänger sind da auch unterwegs. Dann A1 Lübeck Richtung Hamburg zwischen Öhendorf und dem Dreieck Norderelbe. 9 Kilometer stockender Verkehr, Verzögerung halbe Stunde. A7 Flensburg Richtung Hamburg zwischen dem Dreieck Hamburg-Nordwest und dem Elbtunnel. 6 Kilometer stockender Verkehr. Die B76 Eutin-Kiel, die ist zwischen Preetz und Lepan, Höhe Falkendorf, nach einem Unfall in beide Richtungen gesperrt. Und an der Elbfähre Glückstadt für Schafen beträgt die Wartezeit in beiden Richtungen eine Stunde. Aktuelle Blitzer. Geblitzt wird Eckernförde, Domstag hinter den Bahnschienen, dann Nienbüttel, Hauptstraße und Schönweide, Ortseingang, beidseitig Blitzer. Und wenn Sie jetzt auch einen Stau oder einen Blitzer haben, dann gerne Bescheid geben über unsere NDR Schleswig-Holstein-App. Besten Dank und schönen Dienstag.
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0: Kleines Wildschweinbaby ja in Lübeck gefunden, wirklich ganz lütt noch. Er war ein Nabelschuh noch dran, hat die Polizei gefunden. Und das, die kleine Bache wird jetzt aufgezogen vom Stadtjäger Christoph. Alle 2 Stunden muss er ihr die Flasche geben. Was sie noch nicht hat, ist ein Name. Und diesen Namen, den finden wir heute. Und Christoph kann sich dann entscheiden, so in einer knappen Stunde, Stunde, 15 Minuten, wie oder welcher Name Ihnen am besten gefällt. Und ich muss jetzt schon sagen, da kommen so viele geniale Vorschläge an. Hammer! Lübbi hatten wir bislang, wir hatten Findel, wir hatten Ronja, wegen Ronja Räubertochter finde ich sehr gut, oder Miss Piggy finde ich auch gut. Jetzt kommt Barbara aus Relling.
2: Moin, ich würde das kleine Ferkel unbedingt Vicky nennen. Ich habe an Vicky und die starken Männer gedacht und das Ferkelchen ist doch auch stark.
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1: 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Oh. Ja, schon niedlich, das kleine Wildschweinbaby. Haben Sie garantiert hier schon mal uns gehört, hier auf NDR 1 für den Nord. Kleines Wildschweinbaby, gerade mal 500 Gramm schwer, von der Polizei in Lübeck gefunden, an der Autobahn. Noch mit Nadelschnur dran. Zum Glück gibt es Stadtjäger Christoph Bennett, der zieht die Lüttebache nämlich mit der Flasche auf. Und das ist überhaupt kein einfacher Job. Das macht er alle 2 Stunden. Tags und nachtüber. Die ganze Zeit. Immer schön Milch. Und Sie merken schon, die Kleine, die Bache, das Wildschwein, Baby. Ein Name fehlt noch. Den suchen wir heute gemeinsam. Und Christoph wird nachher entscheiden, welchen Namen er am coolsten findet. Hat er schon gesagt, das muss doch irgendwas zu tun haben. Ja, die mit Natur, dass die Kleine ja auch wirklich einen starken Willen auch hat. Auch, vielleicht fällt ihm da irgendwas ein. Da kommen schon sehr, sehr viele Vorschläge von Ihnen. Und hier der Nächste.
2: Ja, moin. Hier ist Birte aus Hattstedt. Ich finde den Namen für das kleine Schweinchen Trüffel super schön. Ist Natur und einem Schwein doch sehr zugetan.
1: Ja, stimmt. Schön ein bisschen rumtrüffeln auf dem Boden. Passt ja auch ganz gut. Uschi aus der Zoo.
3: Ich finde den Namen Lütte gut. Wurde eben im Radio genannt und habe ich gedacht, ja, Lütte passt doch. Die Lütte, auch wenn sie groß ist.
1: Ja, aber irgendwann ist sie groß, da ist sie immer noch die Lütte. Und Hans hat sich gemeldet.
4: Moin, in Anlehnung an den Kultfilm Werner würde ich den Namen Borsti mal in den Topf schmeißen. Schöne Grüße aus Kiel, ich hoffe, das würde und da finden die Leute und Borsti ganz viel Spaß dran.
1: Borsti, auch nicht schlecht. Ich schnappe noch schnell Vanessa aus Husum. Hat auch noch was. Erzähl, Vanessa.
5: Moin. Ich denke, das kleine Frischling-Baby, die kleine Bache, sollte Willow heißen, weil ihr ja gesagt habt, es soll ein Wildname sein. Ja, was passt da besser? Willow, willensstark. Finde ich richtig passend für so ein kleines Wildschwein.
1: Entscheidung 13:45.

0: Porschen und Steinburg gab es heute eine große Razzia. Was da los war, das hören Sie jetzt in den Nachrichten. Und wir blicken auch auf die Getreideernte und den ziemlich heißen, trockenen Sommer hier bei uns in Schleswig-Holstein. Andrea Schmidt hat jetzt die neuesten Meldungen um 13 Uhr.
1: Moin.
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1: Kaum ein Tropfen Regen, dazu hohe Temperaturen. So sahen die vergangenen Wochen nicht nur in Schleswig-Holstein, sondern in ganz Deutschland aus. Mit deutlichen Auswirkungen auf die Ernte. Der Deutsche Bauernverband rechnet wegen der Trockenheit bundesweit mit Getreideerträgen von knapp 42 Millionen Tonnen, 7% weniger als im Vorjahr. Den Blick auf Schleswig-Holstein hat Hanna Böhme.
3: In einer ersten Tendenz spricht der Landesbauernverband von einem durchwachsenen Ernteergebnis. Während es bei der Gerste gut lief, hatte der Weizen deutlich mehr mit Hitzestress zu kämpfen, berichtet der Verband in Schleswig-Holstein. Ähnlich ging es dem Raps. Hier reicht das Ernteergebnis von in Ordnung bis unterdurchschnittlich. Abhängig sind die Erträge demnach vor allem vom Standort. Hat es beispielsweise 1-2 Tropfen mehr Regen gegeben als anderswo? Welche Qualität hat der Boden und wie gut kann er Wasser speichern? Die genaue Erntebilanz soll es kommende Woche von der Landwirtschaftskammer geben. Sie wird im bundesweiten Vergleich wohl etwas besser ausfallen. Aber auch hier bleibt die Lage laut Landesbauernverband angespannt, trotz des Regens der vergangenen Tage.
1: Verdacht der Geldwäsche. Das ist der Grund für eine groß angelegte Razzia in den Kreisen Dithmarschen und Steinburg heute Vormittag. Die Staatsanwaltschaft Itzehoe und das Landeskriminalamt geben in einer gemeinsamen Mitteilung bekannt, dass Ermittler des LKA 17 verschiedene Objekte durchsucht haben. Pauline Reinhardt mit Einzelheiten.
4: Insgesamt gibt es 5 Beschuldigte. Einer von ihnen wird verdächtigt, Baugrundstücke und Immobilien ganz oder teilweise mit Geld aus Straftaten finanziert zu haben. Außerdem sollen Beschuldigte zur Vertuschung von Schwarzarbeit Scheinrechnungen ausgestellt haben. Neben den Beschuldigten fanden die insgesamt 17 Durchsuchungen auch bei Zeugen statt. In Heidel, Meldorf, Feddringen und Marne im Kreis Dithmarschen sowie in Brockdorf im Kreis Steinburg. Das Landeskriminalamt gab bekannt, es hätte im Rahmen der Razzia 4 Immobilien in Heide und Lunden beschlagnahmt. Im Wert von insgesamt rund 2,2 Millionen Euro. Außerdem hätten die Ermittler Vermögenswerte in Höhe von fast 200.000 Euro eingefroren.
1: Nach einem Überfall auf ein Juweliergeschäft im Kieler Stadtteil Mettenhof sucht die Polizei Zeugen. Bereits am vergangenen Freitagmorgen sollen sich unbekannte Täter laut Polizei mit Gewalt Zutritt zum Geschäft verschafft haben. Der Juwelier befindet sich in einem Einkaufszentrum in Mettenhof und dort hinein fuhren die Diebe mit einem Auto. Sie stahlen Schmuck mindestens im Wert von 100.000 Euro. Offenbar nutzten die Täter 2 verschiedene Fahrzeuge, einen schwarzen und einen roten Golf. Wer etwas gesehen hat, der soll sich bei der Kieler Polizei melden. Der Wohnungsbau zieht wieder an. Wie das Statistische Bundesamt meldet, haben Behörden in der ersten Jahreshälfte den Bau von mehr als 126.000 Wohnungen bundesweit genehmigt. Das ist ein Plus von etwa 15% im Vergleich zum Vorjahreszeitraum und damit der stärkste Anstieg seit 10 Jahren. Ursula Mayer dazu.
5: Die meisten Genehmigungen erteilten sie mit 67.000 für Wohnungen in Mehrfamilienhäusern. Im Jahresvergleich gab es hier einen Anstieg von fast 17%. Besonders stark zugenommen haben die Genehmigungen für Zweifamilienhäuser. Da schoss die Zahl der Baugenehmigungen innerhalb eines Jahres sogar um 27% nach oben auf fast 8.000. Weniger stark stieg die Anzahl der Genehmigungen etwa für Einfamilienhäuser oder Umbaumaßnahmen an bereits bestehenden Gebäuden. Der Hauptverband der deutschen Bauindustrie begrüßte die generell steigenden Zahlen, kritisierte allerdings, dass die Zahl der Baugenehmigungen trotzdem noch auf einem niedrigen Niveau sei.
0: 13.04 Uhr ist es, NDR1 Welle Nord. Das Wetter für uns in Schleswig-Holstein. Picknick geht heute auf jeden Fall. Am besten den Wohnzimmerboden nutzen, da müssen Sie nicht raus. Viele Wolken, weil später von der Nordsee auch ein paar Schauer mit dabei. Das Ganze bei 18 bis 20 Grad. Und der Wettertrend, morgen und auch Donnerstag geht es mit diesem nassen Wettermix weiter. 20 bis 23 Grad.
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0: 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A1 Lübeck Richtung Hamburg zwischen Oehendorf und dem Dreieck Norderelbe. 9 Kilometer stockender Verkehr, dauert ungefähr eine Dreiviertelstunde länger. Dann A7 Flensburg Richtung Hamburg zwischen dem Dreieck Hamburg Nordwest und dem Elbtunnel. 6 Kilometer stockend, Die B76 Eutin-Kiel, die ist immer noch zwischen Preetz und Lepan Höhe Falkendorf nach einem Unfall in beiden Richtungen gesperrt. An der Epferich-Glück Stadt Beschafen gibt es eine Wartezeit. In beide Richtungen dauert es eine Stunde, bis sie auf die Fähre raufkommen. Und Vorsicht auf der 7 Flensburg Richtung Hamburg zwischen dem Dreieck Hamburg Nordwest und Stellingen, da liegen Gegenstände. Dann aktuelle Blitzer. Geblitzt wird A1 Lübeck Richtung Fehmarn, kurz hinter der Auffahrt Ratekau. Norderstedt, Ulzburger Straße ein Blitzer und Schönweide Ortseingang wird beidseitig geblitzt. Und wenn Sie jetzt auch noch einen Stau oder einen Blitzer haben, dann einfach Bescheid geben über unsere NDR Schleswig-Holstein-App. Besten Dank und gute Fahrt.
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0: Dieses Schwein braucht einen Namen. Gerne mal das Video angucken in unserer NDR Schleswig-Holstein-App. Ich sage Ihnen, Sie werden sich Schock verlieben. Kleines Wildschwein-Baby in Lübeck gefunden, direkt nach einer Autobahn. 500 Gramm schwer. Und das kleine Baby wird jetzt aufgepäppelt von Stadtjäger Christoph. Was noch fehlt, das ist ein Name. Aber es kommen schon so viele tolle Vorschläge an. Und Christoph wird dann so in ungefähr einer Dreiviertelstunde entscheiden, um welchen Namen oder welchen Namen die Lütte bekommt. Nächster Vorschlag kommt jetzt von Michael Cornielsen aus Heide. Michael, leg los.
6: Moin, ich wollte den Schwein auch gerne mal einen Namen geben. Ich würde das Thorsten nennen. Alle haben Haare, außer Thorsten, der hat Borsten.
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0: Einmal Vorsicht bitte, A255, B75, Abzweig Veddel bis Veddel Richtung Wilhelmsburg, zwischen Veddel und Georgswerder, da ist ein Fahrzeug liegen geblieben.
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0: Die 80er. Dicksten, fettesten 80er aller Zeiten von Ihnen, gewünscht von Ihnen. Das klappt hervorragend und hier kommt schon der nächste Kracher, Thomas Krohn aus Meldorf. Der braucht einen ganz speziellen Song. Moin Thomas.
2: Moin Jan.
0: Bist du auch schon voll auf 80er eingestimmt jetzt bei uns in unserem 80er Wunschsommer?
2: Seit den 80er bin ich darauf eingestimmt.
0: Sehr gut. Was hast du in den 80ern so getrieben? An was denkst du besonders gerne zurück?
2: Oha, an das Bubble im Brunsbüttel.
0: Ja!
2: Ja, genau. Bin 63 geboren und absolut reingewachsen in die 80er.
0: Legendäre Disco, da war ich früher auch sehr, sehr oft im Bubble. Und da hat ja übrigens sogar unser ehemaliger Landesfunkhausdirektor aufgelegt, damals als er noch DJ war, Volker Thomelen.
2: Ganz genau, richtig.
0: Ich bin mir sicher, bei dem nächsten Song, der jetzt kommt, da haben wir garantiert gemeinsam auf der Tanzfläche gestanden.
2: Da bin ich davon überzeugt.
0: Bei welchem Song sind wir sofort auf die Tanzfläche gestürmt, um mal nicht mehr runterzukriegen?
2: Ja, Sunday by the Sunday von U2, definitiv.

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2: 13:30 ist es, NDR 1 Welle Nord. Das Wetter für uns in Schleswig-Holstein. Bestes Wetter heute für Kino oder Museum. Viele Wolken, später von der Nordsee, Schauer bei 18 bis 20 Grad. Und der Wettertrend. Morgen und auch am Donnerstag geht es mit dem eher nassen Wettermix weiter. 20 bis 23 Grad.
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2: 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Vorsicht bitte A255, B75, Abzweig Veddel bis Veddel Richtung Wilhelmsburg. Zwischen Veddel und Georgswerda ein liegen gebliebenes Fahrzeug. Dann A1 Lübeck Richtung Hamburg zwischen Öjendorf und dem Dreieck Norderelbe. 9 Kilometer stockender Verkehr, Verzögerung eine knappe halbe Stunde. A7 Flensburg Richtung Hamburg zwischen dem Dreieck Hamburg-Nordwest und dem Elbtunnel. 6 Kilometer stockender Verkehr. B76 Eutin-Kiel ist zwischen Preetz und Lepanhöhe Falkendorf nach einem Unfall in beiden Richtungen gesperrt. Und an der Elbfähre Glückstadt-Wischhafen beträgt die Wartezeit in beiden Richtungen bis zu 90 Minuten jetzt. Und aktuelle Blitzer. Geblitzt wird A1 Lübeck Richtung Fehmarn, kurz hinter der Auffahrt Ratekau. Norderstedt, Ulzburger Straße, wird geblitzt. Schönweide auch, Ortsausgang beidseitig. Und falls Sie jetzt auch noch einen Stau oder einen Blitzer haben, dann gerne mal Bescheid geben über unsere NDR Schleswig-Holstein-App. Dankeschön, schönen Dienstag.
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2: Wir suchen einen Namen für dieses kleine Wildschwein, das an der Autobahn gefunden wurde. Wirklich noch mit Nabelschnur dran, gerade mal 500 Gramm schwer, wird jetzt ja aufgezogen vom Stadtjäger, ehrenamtlichen Stadtjäger in Lübeck. Das ist Christoph Benet. Er entscheidet gleich, welcher Name ihm am besten gefällt. Ich kann jetzt schon sagen, er hat die Qual der Wahl. Es ist so viel angekommen von ihm, so geniale Sachen. Wow. Entscheidung in 10 Minuten hier auf NDR 1 Welle Nord.
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0: ND1, Welle Nord hier. Einmal Vorsicht bitte, A1 Richtung Bremen zwischen Horster Dreieck und Hittfeld. Defektes Fahrzeug. Und Vorsicht auf der A7 Hamburg Richtung Flensburg zwischen Schleswig-Schubi und Tarp. Da ist ein Stehenbleiber. Fahrzeug stehen geblieben, das ist defekt. Fahren Sie gut mit uns, mit NDR1, Welle Nord. Und ganz wichtig, nicht verwechseln. Das hier ist das kleine Wildschweinbaby, das die Polizei in Lübeck gefunden hat, an der Autobahn, noch mit Nabelschnur dran, gerade mal 500 Gramm schwer. Und er hier ist der Mann, der sich um dieses kleine Wildschweinbaby kümmert und es mit der Flasche aufzieht. Und zwar ist es der ehrenamtliche Stadtjäger aus Lübeck, Christoph mit Nachname.
1: Binet.
0: Christoph, hier ist Jan Bastik,
1: ja,
0: NDR1, Welle Nord.
1: Ja.
0: Du wirst es nicht glauben, wie viele NDR1, Welle Nord Hörerinnen und Hörer mitgemacht haben. Und da sind so viele Namen angekommen. Ich glaube, du wirst gleich ein sehr, sehr glückliches kleines Schweinchen bei dir haben.
1: Ja.
0: Ich erzähle dir mal, welche Namen mit dabei sind, die in der ganz engen Auswahl sind. Und du entscheidest einfach, welcher Name dir am besten gefällt. Und zwar, die Hörer haben sich auch wirklich Gedanken gemacht. Gerade auch von wegen, es muss was mit Natur zu tun haben. Und auch das kleine Schweinchen ist ja ordentlich kräftig auch, hat einen ganz starken Überlebenswillen. Und deswegen, als Vorschlag kam zum Beispiel eine Schweinedame, die sich auch immer durchsetzen muss, vor allen Dingen gegen so einen grünen Frosch. Es kam Miss Piggy als Vorschlag. Oder Ronja Räubertochter, weil Ronja ja auch aus dem Wald kam und sich immer ordentlich durchsetzen musste. Und noch ein weiterer Vorschlag ist gewesen Lübbi, weil natürlich das kleine Schweinchen ja in Lübeck an der Autobahn gefunden wurde. Und dann kam noch als Vorschlag, auch als Idee, Vicky, wegen Vicky und die starken Männer.
1: Ja, dann wäre ich tatsächlich dabei, dann würde ich sagen Vicky, weil Vicky ist ja für mich auch immer gemeinsam mit unseren Kindern haben wir das oft geguckt und ich glaube, Vicky hat viel Mut und geht tapfer durchs Leben und so wünschen wir uns das natürlich auch für so einen kleinen Frischling und für generell für unsere Tierwelt. Also, dass wir einfach die Tiere eben auch so annehmen und so respektieren. Vicky wird und ist und bleibt ein Wildtier, das muss man auch wissen. Für uns gilt natürlich, ich sag mal, der absolute Tierschutz im Vordergrund. Und ich freue mich. Vielen Dank an die Hörerinnen und Hörer des NDRs. Und ich freue mich einfach drauf, dass wir Vicky jetzt hier pflegen können und dann wieder an die weitere Station weitergeben.
0: Ich finde das ganz, ganz toll. Das ist eine richtig schöne Idee von dir, Christoph. Und dieser Appell ist auch auf jeden Fall angekommen. Vielen, vielen Dank für deinen Einsatz. Ich weiß, alle 2 Stunden braucht die kleine Milch. Wann ist der nächste Zeitpunkt? Wann musst du wieder los?
1: Ja, ich werde jetzt gleich hingehen und dann mache ich ein kleines Mittagsschläfchen. Danach wartet sie dann auch wieder und ruft mich.
0: Dann pack auf die Milchflasche gleich einen Namen rauf, Vicky, damit genau. Du nicht zur Christoph-Milchflasche greifst, damit ihr euch dann nicht irgendwie durcheinander kommt.
1: Ja.
0: Christoph,
1: also,
0: vielen Dank für deinen Einsatz und ab sofort
1: heiße
0: Worte Vicky.
1: Ja, bis dann.

0: Praxen, Restaurants. In Deutschland haben im vergangenen Jahr deutlich mehr Unternehmen geschlossen als im Vorjahr. Und wir haben die Getreideernte bei uns in Schleswig-Holstein im Blick. Zwei Themen jetzt in den Nachrichten um 14 Uhr mit Andrea Schmidt.
1: Hallo, moin.
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1: Der Deutsche Bauernverband rechnet bundesweit mit einer unterdurchschnittlichen Getreideernte. Und das liegt an den zum Teil hohen Temperaturen und dem wenigen Regen. Laut Verband liegen die Erträge 7% unter denen des Vorjahres. NDR 1 Welle Nordreporterin Hanna Böhme, wie sieht es denn für Schleswig-Holstein aus?
3: Der Landesbauernverband hier bei uns spricht von einem sehr durchwachsenen Ergebnis im Land. Bei der Gerste lief es zum Beispiel nach einer ersten Einschätzung gut. Der Weizen dagegen hatte zum Teil schon deutlich mehr mit Hitzestress zu kämpfen. Und auch beim Raps reichen die Erträge von, ich sag mal, okay bis unterdurchschnittlich. Genaue Zahlen, was die Erträge in den einzelnen Bereichen angeht, gibt es im Moment noch nicht. Die werden kommende Woche erst von der Landwirtschaftskammer vorgestellt. Vermutlich werden sie insgesamt besser ausfallen als die Bilanz des Deutschen Bauernverbandes von heute. Denn der spricht von einem starken Nord-Süd-Gefälle und berichtet von Missernten bei einzelnen Kulturen in Süd- und auch in Westdeutschland.
1: In Bergen-Husen im Kreis Schleswig-Flensburg ist bereits in der Nacht zu Sonntag eine leblose Frau auf der Straße gefunden worden. Wie die Polizei heute mitteilte, sind die Hintergründe noch unklar. Passanten hatten die 52-Jährige mit einer Platzwunde gefunden. Sie war demnach nicht ansprechbar. Ein Notarzt stellte den Tod fest. Die Staatsanwaltschaft Flensburg hat ein Todesermittlungsverfahren eingeleitet. Zeugen werden gebeten, sich zu melden. Große Razzia durch Ermittler des Landeskriminalamtes und andere Polizisten. In den Kreisen Dithmarschen und Steinburg wurden 17 Objekte durchsucht. Der Grund? Verdacht auf Geldwäsche. Insbesondere sollen Grundstücke und Gebäude mit Geldern gekauft worden sein, die mutmaßlich auf Straftaten zurückgehen. Im Mittelpunkt steht eine in Heide ansässige arabische Großfamilie und deren Umfeld. In Deutschland sind im vergangenen Jahr fast 190.000 Unternehmen geschlossen worden. Das sind rund 10% mehr als im Vorjahr. Das hat das Mannheimer Wirtschaftsforschungsinstitut ZEW ermittelt, anhand von Daten der Wirtschaftsauskunftei Kreditreform. Jutta Kaiser berichtet.
4: Im vergangenen Jahr wurden laut ZEW viele Unternehmen im Gastgewerbe geschlossen. Hier waren es 15% mehr als im Vorjahr, der größte Anstieg in allen untersuchten Branchen. Außerdem wurden viele Arztpraxen geschlossen, 23% mehr als im Jahr davor. Ein Grund, Betriebe einzustellen, waren über alle Branchen hinweg wirtschaftliche Schwierigkeiten. Nur jeder achte Fall eines geschlossenen Unternehmens geht den Angaben zufolge aber auf eine Insolvenz zurück. Weitere Gründe für Geschäftsaufgaben waren der Fachkräftemangel, hohe Kosten oder dass niemand den Betrieb übernehmen wollte.
1: Wie werden beispielsweise Busfahrer im öffentlichen Nahverkehr künftig bezahlt? Um diese Frage soll es bei den Tarifverhandlungen zwischen den kommunalen Arbeitgebern und der Gewerkschaft Verdi gehen. Heute sind die Gespräche in Lübeck unterbrochen worden. Laut Arbeitgeberseite gab es keinen Spielraum für Annäherungen, da Verdi an seinen Forderungen festhielt. Die Gewerkschaft will eine Erhöhung der Gehälter um 6,5% durchsetzen. Zusätzlich soll es eine Sonderzahlung von 650 Euro geben, die ausschließlich Gewerkschaftsmitgliedern zugutekommt. Die Tarifverhandlungen sollen am 3. September in Kiel fortgesetzt werden. Auf der B404 bei Kirchbarkau im Kreis Plön haben Zollbeamte vor einer Woche 1 Kilogramm Amphetamin in einem Auto sichergestellt. Wie der Zoll heute erst mitteilte, stoppten Zöllner einen 60-Jährigen auf dem Weg von Lübeck nach Kiel. Auf dem Rücksitz lag demnach ein blauer Stoffbeutel mit einer weißen Substanz. Der Mann gab zu, dass es sich um Amphetamin handelte. Auch ein Drogentest reagierte positiv. Gegen den Fahrer wurde ein Ermittlungsverfahren eingeleitet. Auch der mutmaßliche Abnehmer des Rauschgifts wurde ermittelt. Beide Männer sitzen in U-Haft.
0: 14.04 Uhr ist es, NDR 1, Welle Nord. Das Wetter für uns in Schleswig-Holstein. Heute einfach perfekt für so eine Runde durch den Buchladen. Viele Wolken, später von der Nordsee Schauer bei 18 bis 20 Grad. Und der Wettertrend morgen und auch Donnerstag, da geht es mit diesem eher nassen Wettermix weiter bei 20 bis 23 Grad.
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0: 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Vorsicht bitte A7, Flensburg Richtung Hamburg, zwischen Bahrenfeld und Othmarschen, eine ungesicherte Unfallstelle. A1, Lübeck Richtung Hamburg, zwischen Öhendorf und dem Dreieck Norderelbe, 5 Kilometer stockender Verkehr. A7, Flensburg Richtung Hamburg, zwischen dem Dreieck Hamburg Nordwest und im Elbtunnel stockt es 6 Kilometer. Die B76 Eutin-Kiel, die ist zwischen Preetz und Lepan, Höhe Falkendorf, nach einem Unfall in beiden Richtungen gesperrt. Und an der Elbfähre Glückstadt-Beschafen beträgt die Wartezeit in beiden Richtungen 90 Minuten. Aktuelle Blitzer. A1 wird geblitzt, Lübeck Richtung Fehmarn, kurz hinter der Auffahrt Ratekau. Dann Norderstedt, Ulzburger Straße und Schönweide, Ortseingang, hier beidseitig Blitzer. Wenn Sie jetzt auch noch einen Stau oder einen Blitzer haben, dann gerne mal Bescheid geben über unsere NDR Schleswig-Holstein-App. Besten Dank und gute Fahrt.
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0: So, dann ist hier noch eine Frage eingekommen.
5: Sag mal, arbeiten bei euch nur dressierte Affen, die da bunte Knöpfe drücken? Ein paar Knöpfe drücken, da auf eine Tastatur rumklimpern, oder was?
0: Ja.
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NDR1, Welle Nord hier, Dienstag, 18. August 2026. Wenn wir jetzt mal die Zeit ein bisschen zurückdrehen, und zwar genau um 40 Jahre, landen wir am 18. August 1986. Das übrigens war ein Montag. Und an diesem Montag brach für Bon Jovi ein komplett neues Zeitalter an. Denn die amerikanische Band hat an dem Tag ihr erfolgreichstes Album veröffentlicht, mit dem sie endgültig zu Stars wurden. Slippery When Wet. 18. August 1986. Bumm. Bon Jovi-Album kommt in die Läden. Beispielsweise auch mit drauf. Hier sowas. You Give Love a Bad Name. Aber ebenfalls mit drauf. Auf dem Album, was vor 40 Jahren auf den Markt kam, erfolgreichstes Album von Bon Jovi, ist Living on a Prayer. Einer der größten Hits überhaupt aller 80er. Ich bin mir sehr sicher, das werden wir am Freitag in der großen 80er-Show auch spielen. Bon Jovi, 86, Living on a Prayer auf NDR 1 für den Nord.

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1: 14:30 ist es, NDR1 Welle Nord. Jetzt gibt's das Wetter speziell für Ihre Region. Hier ist unser Wetterexperte Kent Heinemann.
2: In Rendsburg, Eckernförde, Plön, Neumünster und Kiel sind am Abend immer wieder Regenschauer, teilweise auch Gewitter zu erwarten, die erst in der zweiten Nachthälfte nachlassen. Dazu zeigt das Thermometer zum Sonnenuntergang 16 bis 17 Grad und morgen früh 14 bis 13 Grad. Am Mittwoch sorgt dann Tief Nora für weitere Schauer und Gewitter und starke an der See auch stürmische Böen. Zum Abend hin können sich dann Wetter und Wind wieder beruhigen bei etwas Sonnenschein und Höchstwerten zwischen 19 und 20 Grad.
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1: 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Vorsicht bitte, A1 Lübeck Richtung Hamburg. Auf der Nordelbbrücke steht ein defektes Fahrzeug. Dann Vorsicht auf der A1 Lübeck Richtung Hamburg im Dreieck Norderelbe. Da liegen jetzt auch Gegenstände. Und A1 nochmal Lübeck Richtung Hamburg. Zwischen Billstedt und dem Dreieck Norderelbe stockt 4 Kilometer. Dann A1 Hamburg Richtung Lübeck zwischen Mofleth und Öhiendorf. 2 Kilometer stockender Verkehr. A7 Flensburg Richtung Hamburg zwischen dem Dreieck Hamburg Nordwest und dem Elbtunnel 6 Kilometer stockend und an der Elbfähre Glückstadt Bischhafen beträgt die Wartezeit in beiden Richtungen 1,5 Stunden. Die aktuellen Blitzer. Geblitzt wird A1 Lübeck Richtung Fehmarn, kurz hinter der Auffahrt Rathekau. Norderstedt, Ulzburger Straße ein Blitzer und Schönweide Ortseingang. Hier wird beidseitig geblitzt. Und wenn Sie jetzt auch noch einen Stau oder einen Blitzer haben, dann gerne Bescheid geben über unsere NDR Schleswig-Holstein-App. Besten Dank, schönen Dienstag.
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1: Und mit Nicole Sonnenberg aus Kiel. Moin, Nicole.
4: Hallo.
1: Ich habe gehört, du hast richtig Bock, gegen mich anzutreten bei der Ja-Nein-Schwarz-Weiß-Challenge.
4: Genau, richtig. Der Preis, der lockt schon. Zumal wir so ein blödes Radio haben hier in der Küche, was ständig Störungen hat.
1: Ja, da wäre das schon ganz praktisch. Das wäre natürlich vorbei, sobald du das Digitalradio von uns gewinnst. Genau. Du, dann machen wir das so. Dann bist du heute die Kandidatin bei der Ja-Nein-Schwarz-Weiß-Challenge und in 10 Minuten geht's los.
4: Okay, klar. 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
1: Machen Sie unbedingt auch mal mit. Gerne als Kandidatin oder als Kandidat bewerben. Es gibt ein richtig cooles NDR 1 Welle Nord Digitalradio für Sie. Das ist nicht so eine kleine Box, so Zigarettenschachtelgröße. Das ist ein richtig fettes Teil. Guter Sound, sieht stylisch aus. Herzlich willkommen in Sachen Radio hören im Jahre 2026, wenn Sie das Ding zu Hause haben. Also gerne mitmachen, einfach über die App bewerben, hat Nicole Sonnenberg aus Kiel auch gemacht. Moin Nicole.
2: Hallo.
1: Ich glaube, du bist positiv gestimmt, dass du es schaffen könntest, eine Minute auszuhalten.
2: Ich habe zumindest Hoffnung.
1: Hast du da irgendwie geübt mit deinem Mann zusammen oder mit Freunden? Wie gehst du da jetzt ran?
2: Ich habe mir ein Video, was auf eurer Website war, habe ich mir mal angeschaut.
1: Ja.
2: Und habe mich versucht, die letzten ein, zwei Stunden ein bisschen zu konzentrieren, nicht ganz so aufgeregt zu sein und hoffe, dass das langt.
1: Nicole, jetzt nach 2 Stunden Dauermeditation steigen wir jetzt gleich ein in das Spiel. Und nochmal schnell die Spielregeln. Also du darfst gleich Ja, Nein, Schwarz-Weiß nicht sagen innerhalb einer Minute. Jetzt auch nicht Jo, Nö, Nee, nicht mal das Gleiche antworten. Keine langen Pausen machen. Und Renato ist im Studio, das ist unser Schiedsrichter. Der, pass auf.
3: Moin Nicole, so klingelt's dann.
2: Hallo.
1: Wenn du dieses Gebimsel hörst, dann weißt du, okay, da ist irgendwo ein Ja oder ein Nein irgendwie runtergekommen.
2: Okay.
1: Für Nicole Sonnenberg aus Kiel läuft dann hiermit, jetzt geht's los, Nicole, die Minute. Nicole, du hast heute frei.
2: Genau.
1: Was hast du vor?
2: Nichts Bestimmtes. Ein bisschen chillen,
1: du
2: ausruhen.
1: Du hast nichts geplant.
2: So kann man sagen.
1: Schön.
2: Hast bisschen du schon, ausruhen ist angesagt.
1: Hast du schon Kaffee gehabt heute Morgen?
2: Ein bisschen.
1: Trinkst du dir mit Milch?
2: Weiß. Scheiße.
1: Das tut mir leid. Wie weiß.
2: Ja, genau. Da will man das Nein ausweichen.
3: Ich hatte spekuliert, dass du schwarz sagst.
1: Ja, es kam weiß. Ja. Nicole,
2: genau.
1: Liebe Grüße nach Kiel. Schön, dass du mitgemacht hast.
2: Dankeschön.
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0: Unkaputtbar hier auf NDR1 für den Nord. Wäre übrigens auch was Schönes jetzt für die 80er-Show.
1: Absolut.
0: Am Freitag, Upside Down, 1980. Unbedingt mit reinwählen.
1: Ja, das wird super. Von 8 bis 18 Uhr mit dir und Julian. Es wird toll.
0: Ich freue mich drauf. Und wir haben heute übrigens Frischlingnamen gefunden.
1: Ja. Ne,
0: für diese kleine Bache, die gefunden wurde.
1: Ja, süß.
0: In Lübeck an der Autobahn. Ganz klein, mini, mit Nabelschnur noch dran sogar. Wird jetzt ja aufgezogen vom Stadtjäger. Sie wird Vicky heißen.
1: Das ist ein guter Name, finde ich. Ne? Sehr schön, sehr schön. So. Wir bleiben aber auch tierisch gleich bei mir. Ich übernehme ab 15 Uhr. Wir stellen eine Frau vor, die in 15 Jahren 500 kleine Eichhörnchen gerettet und aufgefangen hat. 500 Eichhörnchen.
0: Ja.
1: Das ist der Wahnsinn.
0: Ich habe im ganzen Leben bislang vielleicht 20 Eichhörnchen gesehen.
1: Ja, aber sie weiß, wie es geht. Hören wir natürlich gleich bei uns so gegen 3:15.
0: Sehr gut. Birgit Hahn gleich ab 15 Uhr. Ich morgen dann wieder um 10.
2: Du hast mir gerade noch

0: kommunalen Busbetrieben im Land stehen ab heute schwierige Tarifverhandlungen an. Und die erste Runde ist direkt unterbrochen worden. Warum? Dazu gleich. Und bei vielen Landwirten in Süden Deutschland fällt die Ernte in diesem Jahr nicht gut aus. Wie es bei uns im Land aussieht, dazu jetzt alle Infos in den Nachrichten um 15 Uhr mit Christine Pilger.
1: Moin.
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3: Die Landwirte in Deutschland machen sich wegen der anhaltenden Trockenheit in diesem Sommer auf erhebliche Einbußen bei der Ernte gefasst. Teils drohen sogar Totalausfälle. Das hat der Präsident des Deutschen Bauernverbands Ruckwied am Vormittag bei der Vorstellung der Erntebilanz bekannt gegeben. Vor allem die Getreideernte war dieses Jahr enttäuschend. Rund 7% weniger konnten die Bauern auf den Feldern einholen, so Ruckwied. Klar ist, es gibt regionale Unterschiede. Wie es hier in Deutschland, in Schleswig-Holstein aussieht, weiß Hanna Böhme.
4: In einer ersten Tendenz spricht der Landesbauernverband von einem durchwachsenen Ernteergebnis. Während es bei der Gerste gut lief, hatte der Weizen deutlich mehr mit Hitzestress zu kämpfen, berichtet der Verband in Schleswig-Holstein. Ähnlich ging es dem Raps. Hier reicht das Ernteergebnis von in Ordnung bis unterdurchschnittlich. Abhängig sind die Erträge demnach vor allem vom Standort. Hat es beispielsweise 1-2 Tropfen mehr Regen gegeben als anderswo? Welche Qualität hat der Boden und wie gut kann er Wasser speichern? Die genaue Erntebilanz soll es kommende Woche von der Landwirtschaftskammer geben. Sie wird im bundesweiten Vergleich wohl etwas besser ausfallen. Aber auch hier bleibt die Lage laut Landesbauernverband angespannt, trotz des Regens der vergangenen Tage.
3: Das bestehende Gleichstellungsgesetz für Schleswig-Holstein soll umfassend modernisiert werden. Zentrales Ziel sei es, die Gleichstellung in der Verwaltung auf Landesebene und kommunaler Ebene voranzutreiben, sagt Sozialministerin Aminata Touré. Der Plan sieht unter anderem diese drei Punkte vor. Möglichst gleich viele Frauen und Männer in Gremien, Urlaubstage, wenn ein Angehöriger gepflegt werden muss und die einfachere Möglichkeit, Führung in Teilzeit zu machen. Das Kabinett hat den Entwurf heute beschlossen. Ministerin Touré ist überzeugt, das geplante Gesetz ist vor allem für die Frauen bei uns im Land wichtig.
5: Ich glaube, es gibt einerseits das Thema, dass Frauen, die Kinder haben oder die auch tatsächlich Familie pflegen, diese Herausforderung haben. Aber wir stellen ja auch bei Frauen, die keine Kinder haben oder aber auch nicht eine Verantwortung im Bereich der Pflege übernehmen, dass auch sie dann eine gläserne Decke stoßen. Und deswegen geht es durchaus darum, einerseits die Vereinbarkeit von Familie und Beruf zu verbessern, aber es geht auch darum, strukturelle Fragen in dem Bereich zu verbessern. Und deswegen haben wir durchaus auch gesetzlich nachgeschärft.
3: Die Vorsitzende des Deutschen Gewerkschaftsbundes Nord, Laura Poth, hält die Reform für, Zitat, überfällig. Nun komme es auf eine rasche Beratung des Vorschlags durch den Landtag an. Wie sieht die zukünftige Vergütung der Busfahrerinnen und Busfahrer bei uns im Land aus? Darum geht es seit heute zwischen der Gewerkschaft Verdi und dem Kommunalen Arbeitgeberverband. Im März hatten sie sich auf einen neuen Manteltarifvertrag geeinigt. Jetzt geht es eben um mehr Geld für die Beschäftigten. Wie erwartet, gab es aber bei der ersten Verhandlungsrunde heute noch keine Einigung. Christian Nagel hat mit den Tarifparteien gesprochen. Christian, woran hakt es?
6: Es bleibt dabei. Nach zweistündiger Verhandlung hält der Kommunale Arbeitgeberverband die Forderung der Gewerkschaft nach 6,5% mehr Geld für die rund 1.800 Beschäftigten im kommunalen Busgewerbe bei uns im Land für zu hoch. Und die geforderte Sonderzahlung nur für Gewerkschaftsmitglieder für rechtswidrig. Sie würde laut Verbandsgeschäftsführer Jakobsen gegen die Satzung des Verbandes verstoßen. Nach seinen Angaben will Verdi aber nicht davon abweichen, dass Gewerkschaftsmitglieder einmalig 650 € bekommen. Deshalb haben die Arbeitgeber heute auch kein Angebot gemacht. Die Frage, ob das jetzt schon Warnstreiks im kommunalen Busgewerbe, also in Kiel, Lübeck, Neumünster und Flensburg bedeuten könnte, beantwortet Verdi so. Warnstreiks sind immer möglich, werden aber frühzeitig angekündigt. Anfang September soll das zweite Treffen der Tarifparteien stattfinden.
3: Nach einem Überfall auf ein Juweliergeschäft im Kieler Stadtteil Mettenhof sucht die Polizei Zeugen. Bereits am vergangenen Freitagmorgen sollen sich unbekannte Täter laut Polizei mit Gewalt Zutritt zum Geschäft verschafft haben. Der Juwelier befindet sich in einem Einkaufszentrum in Mettenhof. Die Diebe fuhren dort mit einem Auto rein, stahlen dann Schmuck im Wert von mindestens 100.000 €. Offenbar nutzten sie zwei verschiedene Fahrzeuge, einen schwarzen und einen roten Golf. Wer etwas gesehen hat, soll sich bei der Polizei Kiel melden.
0: Dankeschön, Christine. NDR 1, Welle Nord, das Wetter für uns in Schleswig-Holstein. Ja, ein bisschen verhalten, würde ich sagen. Überall Wolken zu sehen, teilweise auch Regenschauer, die den ganzen Tag noch bis zum Abend hinein runterkommen. Die können auch ein bisschen, Dächerausfall, tatsächlich die Regentropfen und vereinzelt sind auch Gewitter möglich. Das alles bei 18 bis 20 Grad maximal. Morgen gibt es auch erstmal dichte Wolken und auch erstmal ein bisschen Regen. Aber morgen gilt, je später der Tag, desto freundlicher wird es. Gegen Nachmittag erwarten wir dann die Sonne bei 19 bis 21 Grad. Am Donnerstag wird es wieder noch ein bisschen wärmer bei 23 Grad. Und neben ein bisschen Sonnenschein gibt es da wieder vereinzelt Schauer und Gewitter.
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0: 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A1 Lübeck Richtung Hamburg. Zwischen Billstedt und Norderelbbrücke 5 Kilometer stockender Verkehr. A1 Hamburg Richtung Lübeck. Zwischen Moorfleet und Öhrendorf 2 Kilometer stockend. A7 Flensburg Richtung Süden. Zwischen dem Dreieck Nordwest und dem Elbtunnel 6 Kilometer stockend. Und an der Elbfähre Glückstadt-Wischhafen beträgt die Wartezeit in beiden Richtungen bis zu 90 Minuten. Aktuelle Blitzer auf der B432 Bad Segeberg Richtung Schabolz, Ortsdurchfahrt Kleinrönnau. Hier sind 50 erlaubt. Dann Handewitt, Bredstedter Straße stadteinwärts und im Flintbek Hamburger Chaussee Richtung Molfsee. Wenn Sie jetzt noch einen Stau oder Blitzer haben, immer gerne Bescheid sagen. Das geht am einfachsten über die NDR Schleswig-Holstein-App. Dankeschön und gute Fahrt.
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0: Ja, und Anja aus Krummsee bei Malente hat in 15 Jahren 500 Eichhörnchen aufgepäppelt. Aber eins ist ihr besonders in Erinnerung geblieben. Das hören Sie gleich. Und die Ferien in Schleswig-Holstein sind ja seit gestern offiziell vorbei. Aber wir erhalten uns die Urlaubsstimmung einfach noch ein bisschen. Und zwar mit Voyage, Voyage und Desireless.
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0: perfekt für Ihren entspannten Dienstagnachmittag hier bei uns.
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0: Es ist der Wahnsinn. Sie hat schon 500 Babys in 15 Jahren großgezogen. Anja Jürgens aus Krummsee bei Malente rettet in ihrer Freizeit Eichhörnchen. Und gerade ist Hochbetrieb in ihrer Laurentius Eichhörnchenhilfe. 15 Eichhörnchen hat sie aktuell da. Hallo Anja.
2: Hallo.
0: Geht's denn den kleinen, niedlichen Eichhörnchen bei uns in Schleswig-Holstein so schlecht oder warum ist es so voll bei dir gerade?
2: Das macht schon die Witterung mit aus und es ist natürlich jetzt auch Hochsaison bei den Eichhörnchen. Und es gibt eben viele Situationen, wo die Kleinen eben einfach verloren werden. Also entweder von der Mutter verloren werden oder dass die selber im Alter von 5 bis 6 Wochen mal auf Entdeckungstour gehen und abstürzen. Also da gibt es eben einfach viele Möglichkeiten.
0: Wir haben es ja eben schon zusammengefasst. 15 Jahre lang machst du das. 500 Eichhörnchen hast du aufgepäppelt. Gibt es irgendeins, das dir besonders in Erinnerung geblieben ist?
2: Ja, das ist der, nach dem auch meine Eichhörnchenhilfe benannt ist, der Laurentius. Der ist in Süsel bei einem Sturm mit seinen Geschwistern abgestürzt aus 6 Meter Höhe. Und das war eben direkt bei der Laurentiuskirche. Der Laurentius, der hatte epileptische Anfälle und war dann noch ein bisschen länger bei mir. Also an den erinnere ich mich gerne, weil das einfach ein ganz, ganz lieber Kerl war.
0: Das glaube ich gerne. Wie kann man dir denn eigentlich konkret helfen? Du päppelst die auf, du bist da ganz mit Liebe und Fürsorge dabei, aber was kann man dir denn Gutes tun?
2: Ja, ich brauche jetzt zum Beispiel fürs Auswilderungsgehege Seile, die etwas dicker sind oder alte Handtücher, was ja natürlich auch, wenn ein Tier wirklich mal krank war, nicht wieder benutzt wird, also gewaschen wird, sondern eben weggeschmissen wird.
0: Anja, du machst einen fantastischen Job. Vielen lieben Dank, kann ich wirklich im Namen auch aller Hörer sagen. Ganz, ganz süß. Dann wünsche ich dir

0: vielleicht auch noch ein paar Spenden bei dir ankommen, damit du noch mehr Eichhörnchen helfen kannst.
1: Vielen, vielen Dank.
0: Und ganz wichtig, falls Sie nicht sicher sind, ob das Eichhörnchen, das Kleine, das Sie vielleicht finden, in Not ist, wenn es versucht, an Ihrem Hosenbein hochzukrabbeln, dann braucht es Hilfe. Das ist eine ganz einfache Sache, die hatte mir Anja im Vorgespräch noch verraten. Hier ist NDR1 Welle Nord an Ihrem Dienstagnachmittag mit den größten Hits für Schleswig-Holstein und Starship.

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0: Sport mit Lars Grüning. Moinsen.
1: Hallihallo.
0: Zwei Spieltage der neuen Saison sind für Zweitligist Holstein Kiel vorbei. Am Sonnabend sind die Kieler dann in der ersten Runde des DFB-Pokals bei 1860 München zu Gast. Und es sieht so aus, als wenn ein Kieler Leistungsträger da nicht mehr dabei sein könnte.
1: Ja, denn nach Informationen von Sky Sport wird Alexander Bernhardsson zum VfL Wolfsburg wechseln. Die Niedersachsen haben demnach mit Holstein Kiel eine Einigung über eine Ablöse von rund 5 Millionen Euro plus Bonuszahlungen erzielt. Bernhardsson, der absolviert dann wohl heute auch den obligatorischen Medizincheck, soll sich auch schon von der Mannschaft verabschiedet haben. Ja, der 27-jährige Flügelspieler soll dann einen Vertrag bis 2029 bei Wolfsburg unterschreiben. Und für Holstein bedeutet der Transfer ein lukratives Geschäft. Denn Bernhardsson, der war im Jahr 2024 an die Förde gewechselt, dafür rund 600.000, macht so grob eine 4,5 Millionen plus.
0: Alles klar, wow. Aber da warten wir noch auf die offizielle Bestätigung. Ein anderer Transfer ist seit heute perfekt. Erstligist Werder Bremen freut sich auf einen Rückkehrer.
1: Ja, Niklas Füllkrug ist zurück. Der frühere Nationalstürmer, der wechselt für eine Saison auf Leihbasis vom englischen Premier League-Club-Absteiger West Ham United zu Werder, nachdem Füllkrug heute ja dann eben auch den Medizincheck bestanden hat. Füllkrug, der hatte seine Profikarriere ja vor 14 Jahren bei Werder begonnen, dann noch von 2019 bis 2023 wieder für den Club gespielt und er dürfte dann wohl auch die letzte Aktivität des Bremer Transfersommers sein. Der hat ja erst am Montag hatten die Norddeutschen ja auch dann Offensivkraft Erin Dinkici vom SC Freiburg als Leihspieler verpflichtet.
0: Ja, und dann nochmal zum Tennis. Da laufen für die Spieler die Vorbereitungen auf das letzte Grand Slam Turnier des Jahres, die US Open. Mit dabei auch Alexander Zverev.
1: Ja, und der French-Open-Sieger hat beim Masters-Turnier in Cincinnati das Achtelfinale erreicht gegen den Franzosen. Terence Atman gewann der an Nummer 1 gesetzte Tennisprofi 7-6 und 7-6, also zweimal Tiebreak. Und der nächste Gegner ist der US-Amerikaner Tommy Paul. Die US Open, also das vierte und letzte Grand-Slam-Turnier des Jahres, die starten dann am 30. August in New York.
0: Wir sehen uns wieder und hören uns vor allen Dingen in 2 Stunden, Lars.
1: Jawohl.
0: Dankeschön. Ja, und wie das Wetter bei Ihnen in der Region wird, das hören Sie jetzt von unserem Wetterexperten Kent Heinemann.
2: In Rendsburg, Eckernförde, Plön, Neumünster und Kiel sind am Abend immer wieder Regenschauer, teilweise auch Gewitter zu erwarten, die erst in der zweiten Nachthälfte nachlassen. Dazu zeigt das Thermometer zum Sonnenuntergang 16 bis 17 Grad und morgen früh 14 bis 13 Grad. Am Mittwoch sorgt dann Tief Nora für weitere Schauer und Gewitter und starke an der See auch stürmische Böen. Zum Abend hin können sich dann Wetter und Wind wieder beruhigen bei etwas Sonnenschein und Höchstwerten zwischen 19 und 20 Grad.
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0: 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Vorsicht bitte auf der A1 Richtung Lübeck. Zwischen der Raststätte Hamburg-Stillhorn Ost und Norderelbbrücke befindet sich eine ungesicherte Unfallstelle. A1 Lübeck Richtung Hamburg, zwischen Billstedt und Norderelbbrücke auch nochmal 5 Kilometer stockender Verkehr. A7 Flensburg Richtung Süden, zwischen dem Dreieck Nordwest und dem Elbtunnel 6 Kilometer stockend. Und in der Gegenrichtung A7 Hannover Richtung Norden, zwischen Hausbruch und dem Elbtunnel hier 3 Kilometer stockend. Die B207 Bergedorf-Lübeck ist zwischen der A24, Thalkau und Fuhlenhagen nach einem Unfall in beiden Richtungen gesperrt. Und an der Elbfähre Glückstadt-Wischhafen beträgt die Wartezeit in beiden Richtungen bis zu 90 Minuten. Aktuelle Blitzer haben wir selbstverständlich für Sie. Die B432 Bad Segeberg Richtung Scharbeutz ist mit dabei. Da in der Ortsdurchfahrt Klein-Rönnau, da sind 50 erlaubt. Dann haben wir noch Handewitt, Bredstedter Straße stadteinwärts und im Flintbek Hamburger Chaussee Richtung Molfsee. Wenn Sie jetzt noch einen Stau oder Blitzer oder irgendeine Sperrung für uns haben, immer gerne Bescheid sagen. Am besten per Sprachnachricht über die NDR Schleswig-Holstein-App. Dankeschön.
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0: Durch den Dienstagnachmittag mit unserer fantastischen Musik, mit fetten Keyboard-Sounds vom Electric Light Orchestra. Ganz viel Gefühl und gleichzeitig Power mit Foreigner. Und das hier ist ein Song wie eine milde Sommerbrise. Auch wenn das Wetter gerade nicht so richtig mitspielt, das sind die Feinheiten. Egal, wir bringen Sie entspannter und fröhlicher durch den Tag mit Jennifer Page und Crush. 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
2: Und da bleiben wir doch gleich beim Thema, denn wir alle lieben die 80er. So ein fantastisches Jahrzehnt, musikalisch gesehen. Und deswegen sammeln wir Ihre Lieblings-80er. Der große Höhepunkt jetzt am Freitag von 8 bis 18 Uhr, wenn Julian Kraftzig und Jan Bastik 10 Stunden lang nur ihre Lieblings-80er spielen. Also das schon mal vormerken, unbedingt einschalten. Aber auch vorher haben sie sich über die NDR Schleswig-Holstein-App bei uns gemeldet, wie auch Joachim. Der kommt aus Kiel, ist gerade auf dem Weg in Urlaub, hat gesagt, auf dem Weg möchte ich gerne, und ich zitiere, einen der besten Rockballaden-Songs aller Zeiten hören. Und genau den hat er sich gewünscht. Und weißt du was, Joachim, da fackeln wir nicht lange. Genau den spielen wir jetzt. Ein Song, der 6 Jahre gebraucht hat, bis er so gut wurde, wie wir ihn jetzt hören werden, aus dem Jahre 1984. Rock, aber ganz sanft, made in Germany von den Scorpions. Hier ist Still Loving You.
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0: Nur so singen können wir Alice Musi von Yazoo, das wäre mein Träumchen. Wahnsinn. Ermittler sind mit einer Razzia in den Kreisen Dithmarschen und Steinburg gegen Geldwäsche vorgegangen. Und der trockene Sommer hat sich offenbar deutlich auf die Ernte ausgewirkt. Das sind zwei der Themen in den Nachrichten um 16 Uhr mit Christian Nagel.
1: Moin zusammen.
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1: Der Deutsche Bauernverband hat heute seine Erntebilanz vorgestellt. Dabei war von einem deutlichen Nord-Süd-Gefälle die Rede. Tatsächlich sprechen die Landwirte in Schleswig-Holstein von einer durchwachsenen Erntebilanz. Dagegen dürften die bundesweiten Erträge deutlich geringer ausfallen. Der Deutsche Bauernverband erwartet Einbußen von rund 7% im Vergleich zum Vorjahr. Jenny Kallenbrunn berichtet.
3: Grund für die geringere Ernte sind vor allem die lange Trockenheit und die Hitze im Sommer. Besonders im Süden und Westen Deutschlands sind die Erträge schlecht. Teilweise sprechen die Landwirte sogar von Missernten. Betroffen sind unter anderem Weizen und Raps. Auch bei Kartoffeln und Tierfutter gibt es Probleme. Der Präsident des Bauernverbands, Rugwied, fordert deshalb schnelle Finanzhilfen von der Bundesregierung. Viele Höfe brauchen dringend Geld für Saatgut, Diesel und weitere Betriebsmittel, sagt er. Die Ernte fällt im Vergleich zu 2025 allerdings auch deshalb niedrig aus, weil sie im vergangenen Jahr mit 45,2 Millionen Tonnen auch sehr gut ausgefallen war. 2024 hatte die Getreideernte nur bei 39 Millionen Tonnen gelegen.
1: Das Gleichstellungsgesetz regelt die Gleichstellung von Mann und Frau. Die aktuelle Version dieses Gesetzes stammt aus dem Jahr 1984 und sollte nach Ansicht von Schleswig-Holsteins Sozialministerin Touré dringend modernisiert werden. Das Kabinett hat nun einen entsprechenden Gesetzentwurf der Ministerin beschlossen. Anne Passow.
4: Wenn ein Kind betreut werden muss, muss der Arbeitgeber einer Beurlaubung künftig zustimmen, es sei denn, schwerwiegende betriebliche Gründe sprechen dagegen. Gremien sollen künftig möglichst je zur Hälfte mit Frauen besetzt werden und Gleichstellungsbeauftragte mehr Rechte bekommen. Ministerin Touré will das 32 Jahre alte Gleichstellungsgesetz für die öffentliche Verwaltung modernisieren. Frauen sollen bevorzugt an Fortbildungen für Führungspositionen teilnehmen können. Ebenso soll Führung in Teilzeit erleichtert werden. Denn je höher die Position, desto geringer sei der Frauenanteil, kritisiert die Ministerin. Die Vorsitzende des Deutschen Gewerkschaftsbundes Nord, Laura Poth, hält die Novelle für überfällig. Die FDP fordert, als zuständige Ministerin müsse Touré Probleme wie die unzureichende Kita-Betreuung abstellen, die zu einer Benachteiligung von Frauen führen.
1: Große Razzia durch Ermittler des LKA Schleswig-Holstein und andere Polizisten in den Kreisen Dithmarschen und Steinburg wurden 17 Objekte durchsucht. Der Grund? Verdacht auf Geldwäsche. Insbesondere sollen Grundstücke und Gebäude mit Geldern gekauft worden sein, die mutmaßlich auf Straftaten zurückgehen. Im Mittelpunkt steht eine in Heide ansässige arabische Großfamilie und deren Umfeld. Innenminister Dobrindt hat in Sachsen-Anhalt ein neues Forschungszentrum zur Drohnenabwehr eröffnet. Das Deutsche Zentrum für Luft- und Raumfahrt will dort künftig ausprobieren, wie und womit sich feindliche Drohnen wirkungsvoll abwehren lassen. Schleswig-Holsteins Innenministerin Finke spricht von einem wichtigen und richtigen Schritt im Kampf gegen hybride Drohungen. Max Hensch berichtet.
5: Hybride Angriffe, auch mit Drohnen, mit dem Ziel, Deutschland zu destabilisieren. Davor warnte Innenminister Dobrindt heute erneut am Flughafen Kochstedt. Dort soll sich der Fokus der Drohnenforscher, die bereits seit 2019 aktiv sind, nun zunehmend auf das Militär richten. 10 Millionen Euro sollen in den kommenden Jahren investiert werden, bis zu 40 neue Stellen beim Deutschen Zentrum für Raum- und Luftfahrt geschaffen werden. Man müsse Schritt halten mit der rasanten Entwicklung bei Drohnen, hieß es heute. Diese können mit geringen Kosten und überschaubarem personellen Aufwand großen Schaden anrichten, etwa wenn sie kritische Infrastruktur treffen. Der Russland- und Ukraine-Krieg hat es bereits gezeigt.
0: Ja, und mehr Nachrichten aus unseren 5 Studios im Land dann um 4:30. NDR 1 Welle Nord, das Wetter für uns in Schleswig-Holstein. Ein großes Regengebiet, gerade schön nordfriesische Inseln erreicht. Husum kriegt auch was ab. Schleswig ist auch gleich mit dabei. Und auch in Neumünster regnet es. Ansonsten ist am restlichen Schleswig-Holstein, besonders an der ganzen Ostseeküste, nur so ein ganz bisschen Regen gerade unterwegs. Das alles bei 17, 18 Grad. Sehr viel wärmer wird es dann heute auch nicht mehr. Es ist mehr, dass es jetzt noch Tendenz abnehmend ist. Morgen dann auch erstmal dichte Wolken und schauerartiger Regen. Aber je später der Tag, desto schöner wird es. Also morgen so am Nachmittag können wir wieder draußen sitzen. Gut, vielleicht ein Hoodie mit dabei haben bei 19 bis 21 Grad. An der See auch noch starke vereinzelt stürmische Böen. Am Donnerstag dann wieder etwas wärmer bei 20 bis 23 Grad. Da gibt es neben ein bisschen Regen auch immer wieder etwas Sonnenschein.
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0: 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A1 Lübeck Richtung Hamburg, zwischen Billstedt und Norderelbbrücke, 5 Kilometer stockender Verkehr. A7 Flensburg Richtung Süden, zwischen Schnelsen und dem Elbtunnel, 6 Kilometer stockend. A7 Hannover Richtung Norden, zwischen Hausbruch und dem Elbtunnel, 3 Kilometer stockend. Die B207 Bergedorf Lübeck ist zwischen der A24 Talkau und Fuhlenhagen nach einem Unfall in beiden Richtungen gesperrt. Und an der Elbfähre Glückstadt Wischhafen beträgt die Wartezeit in beiden Richtungen bis zu 90 Minuten. Aktuelle Blitzer gibt es B76 Richtung Gettorf, Levensauer Hochbrücke. Hier sind 80 erlaubt, das hat uns Jörg gemeldet. Dankeschön. Dann B501 Neukirchen Richtung Grube. In Fahrgemiel bei der Feuerwehr steht einer und in Großreide Richtung Kropp am Ortseingang. Wenn Sie jetzt auch noch einen Stau oder Blitze von uns haben, immer gerne Bescheid sagen. Am besten per Sprachnachricht über die NDR Schleswig-Holstein-App. Gute Fahrt.
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0: Ja moin, schön, dass Sie bei uns sind. Und warum stehen in Öhring im Kreis Segeberg riesige, in pinke Folie gepresste Heuballen auf den Feldern? Das hören Sie gleich bei uns. Und wenn Sie jetzt gerade sagen, ah, Dienstagnachmittag, da ist es wieder, dieses kleine Nachmittagstief, das wird sich jetzt in Wohlgefallen auflösen. Allein schon dieser Beat macht jetzt richtig wach nochmal für die letzte Runde Arbeit. Das ist Blondie und Call Me.
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0: Wenn Sie heute oder in den nächsten Tagen am Wochenende vielleicht in Öhringen langkommen, im Kreis Segeberg, dann achten Sie mal drauf, da liegen knallig pinke Heuballen auf den Feldern rum. Also die Folie ist pink, in die das Heu für den Winter eingewickelt ist. Und das ist keine Modeerscheinung, sondern dahinter steckt eine Spendenaktion für Frauen mit Brustkrebs. Von Landwirt Tim Jonas. Moin Tim.
2: Ja, moin.
0: Wie unterstützt du denn mit dieser Folie die Brustkrebsstiftung?
2: Das durch den Kauf dieser Rolle Folie 3 € an die Krebsforschung automatisch geht. Wir wollen noch versuchen, dass wir das Gelb noch bekommen. Das ist für Kinderkrebs und Blau für Prostatakrebs auch. Im letzten Jahr, also waren es insgesamt 60.000 €, die die Bauern von dieser bunten Folie quasi ja, gekauft haben und an die Krebsforschung gespendet wurden.
0: Das ist so super. Vielen lieben Dank. Hat es denn eigentlich auch praktische Vorteile, wenn man so eine bunte Folie um die Heuballen windet?
2: Du kannst das Futter besser auseinanderhalten. Also wenn du Silage für deine Rinder hast und Heu für Pferde, kannst du es, wenn alles in Grün ist, wie auch immer, ja nicht unterscheiden. Und so kannst du immer noch sagen, pass auf, wir machen zum Beispiel die Silage nur in Grün oder Weiß und das Heu in Rosa oder andersrum, wie auch immer, dass du es dann besser unterscheiden kannst, anstatt du irgendwo immer was mit dem Edding raufschreibst oder ein Blickfang ist das ja natürlich auch. Ne?
0: Wollte ich gerade sagen, kommen denn jetzt auch so Menschenansammlungen und machen extra Fotos und so Selfies und so bisschen Social Media mit euch?
2: Also ich sag mal, als wir am Wochenende damit angefangen haben, bei uns an der Koppel zu wickeln, kamen zuerst Leute vom Spielplatz. Ja, dann hielten Leute an, die haben von der Straße aus Fotos gemacht. Dann kamen die an und fragten. Dann erklärt man natürlich auch gerne, ja, dass man halt ein bisschen mehr Geld für die Folie ausgibt, aber dafür eine Spende an die Krebsforschung geht.
0: Tim, also dir vielen Dank auch allen anderen, die bei dieser Aktion mitmachen. Und wir hoffen natürlich, dass dieses Jahr auch richtig viel Geld damit zusammenkommt.
2: Ja, das hoffe ich auch. Ich hoffe auch, dass noch mehr Landwirte auf den Zug aufspringen.
0: Natürlich, spätestens jetzt, wo sie es alle bei uns gehört haben.
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0: Von der Fantasieinsel La Isla Bonita geht es jetzt zu uns in die Region. Alles Wichtige aus Ihrer Region hören Sie bei uns jetzt um 16.30 Uhr.
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2: Aus dem Studio Kiel mit Robert Bittig. Moin. Nach einem Überfall auf ein Juweliergeschäft im Kieler Stadtteil Mettenhof am vergangenen Freitag suchen Polizei und Staatsanwaltschaft nun nach Zeugen. Babette Weiß von der Polizei Kiel sagt:
3: Wir stellen die Frage in unserem Zeugenaufruf, wer hat in der Nacht von Donnerstag auf Freitag im Bereich des Einkaufszentrums verdächtige Beobachtungen gemacht? Wer kann Hinweise zu einem roten und einem schwarzen VW Golf geben? Beziehungsweise wem sind diese Fahrzeuge in der Nacht von Donnerstag auf Freitag im Bereich Mettenhof aufgefallen?
2: Die Täter waren am vergangenen Freitagmorgen gegen 4 Uhr mit einem Auto durch den geschlossenen Eingangsbereich der Einkaufspassage und in das Juweliergeschäft gefahren. Nach Angaben der Polizei erbeuteten sie Schmuck im Wert eines niedrigen sechsstelligen Betrags. Offenbar nutzten die Täter bei dem Raub zwei verschiedene Fahrzeuge, einen schwarzen und einen roten Golf. Wer etwas gesehen hat, soll sich bei der Kieler Polizei melden. Auf der B404 bei Kirchbarkau im Kreis Plön haben Zollbeamte vor einer Woche 1 Kilogramm Amphetamin in einem Auto sichergestellt. Wie der Zoll heute mitteilte, wurde ein 60-Jähriger auf dem Weg von Lübeck nach Kiel von Zöllnern gestoppt. Auf dem Rücksitz lag demnach ein blauer Stoffbeutel mit einer weißen Substanz. Der Mann gab zu, dass es sich um Amphetamin handeln würde. Auch ein Drogentest fiel positiv aus. Gegen den Fahrer wurde ein Ermittlungsverfahren eingeleitet. Auch der mutmaßliche Abnehmer des Rauschgifts in Kiel wurde ermittelt. Beide Männer sitzen in U-Haft. Bei einem Unfall auf der B76 bei Preetz ist heute früh eine Person ums Leben gekommen. Laut Polizei prallte der Wagen gegen kurz vor 7 Uhr gegen einen Brückenpfeiler und brannte danach vollständig aus. Während das Feuer am Vormittag gelöscht werden konnte, blieb die Bundesstraße zwischen Preetz und Sophienhof noch bis ca. 14 Uhr gesperrt. Zu den Hintergründen des Unfalls macht die Polizei keine Angaben.
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0: Wie es wettertechnisch heute vor Ihrer Haustür noch aussieht, das hören Sie jetzt von unserem Wetterexperten Kent Heinemann.
4: In Rendsburg, Eckernförde, Plön, Neumünster und Kiel sind am Abend immer wieder Regenschauer, teilweise auch Gewitter zu erwarten, die erst in der zweiten Nachthälfte nachlassen. Dazu zeigt das Thermometer zum Sonnenuntergang 16 bis 17 Grad und morgen früh 14 bis 13 Grad. Am Mittwoch sorgt dann Tief Nora für weitere Schauer und Gewitter und starke an der See auch stürmische Böen. Zum Abend hin können sich dann Wetter und Wind wieder beruhigen bei etwas Sonnenschein und Höchstwerten zwischen 19 und 20 Grad.
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0: 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A1 Lübeck Richtung Hamburg. Zwischen Billstedt und Norderelbbrücke 5 Kilometer stockender Verkehr. A7 Flensburg Richtung Süden. Zwischen Schnelsen und dem Elbtunnel 6 Kilometer stockend. In der Gegenrichtung A7 Richtung Norden. Zwischen Hausbruch und dem Elbtunnel 3 Kilometer stockend. Die B77 Richtung Rendsburg ist zwischen Rendsburg Nordwest und B203 Rendsburg West nach einem Unfall gesperrt. Dadurch staut es sich. Die Umleitung führt über die Friedrichstädter Straße, B203, Vogtbeker Chaussee und Büsumer Straße. Die B207 Bergedorf-Lübeck ist zwischen der A24 Thalkau und Fuhlenhagen nach einem Unfall in beiden Richtungen gesperrt. In Arnsburg, der Ostring, ist zwischen Ortseingang und Bahntrasse nach einem Unfall in beiden Richtungen gesperrt. Und an der Elbfähre Glückstadt-Beschafen beträgt die Wartezeit ab Glückstadt bis zu 90 Minuten. Aktuell wird geblitzt auf der B76 Richtung Gettorf, Lebensauer Hochbrücke, da sind 80 erlaubt. B501 Neukirchen Richtung Grube in Fahrgemil bei der Feuerwehr und in Bostedt Richtung Neumünster, Bostedter Straße in Höhe des Autohauses. Sie haben jetzt noch einen Schau oder Blitzer für uns. Sehr gut. Einfach Bescheid sagen, am besten über die NDR Schleswig-Holstein-App. Gute Fahrt wünschen wir.
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0: Ja, und das kleine Wildschwein, das Frischling, oh, das süße kleine Dingel, das am Straßenrand in Lübeck gefunden wurde, hat dank Ihnen einen neuen Namen. Hören Sie gleich gegen 4:15. Und während Sie in die Tasten auf Ihrem Keyboard hauen, haut Elton John einfach auf die auf seinem Klavier. Und das kann er richtig, richtig gut für einen gut gelaunten Dienstag. Elton John, I don't wanna go on with you like that.
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0: spannt euch den Dienstagnachmittag mit uns und George Harrison um 16.46 Uhr.
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0: Mein Name ist Birgit Hahn und bei mir ist jetzt Jan Bastik. Und wegen, hören Sie mal hin. Ja, so eines süßen kleinen Frischlings ist ja unser Messenger heute bei dir explodiert, Jan. Wahnsinn.
2: Ganz viele haben einen Namensvorschlag abgegeben, und zwar für dieses kleine Frischling-Wildschweinbaby, was gefunden wurde, in Lübeck an der Autobahn sogar. Ganz klein, war sogar noch die Nabelschnur noch dran, 500 Gramm nur schwer, und das wird jetzt hier aufgepäppelt vom Stadtjäger in Lübeck, das ist Christopher Behnert. Alles ist da, Milch, alles, aber es gab keinen Namen. Und deswegen haben ganz viele NDR-Nordhörerinnen und Hörer mitgemacht, haben ganz viele Namensvorschläge gemacht. Da waren wirklich so gute Sachen mit dabei, wie beispielsweise Ronja, die Räubertochter, also, weil sie natürlich auch aus dem Wald kommt, würde natürlich gut passen. Thorsten, weil nur Thorsten hat Borsten. Dann die Lütte oder auch Lübbi wegen Lübeck mit dabei. Mhm. Und letztendlich geworden ist es Vicky.
0: Yay!
2: Vicky und die starken Männer, weil Christopher hat ja auch gesagt, das ist eben auch so eine starke Person und die Abenteuer erlebt und die so einen großen, starken Durchsetzungswillen hat. Und deswegen heißt das Schweinchen ab sofort Vicky.
0: Eine sehr gute Wahl. Sehr gut gemacht. Wir können immer auf sie zählen. Toll.
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0: Und einmal Vorsicht bitte, wollte ich Ihnen gerade verkünden. Da war was auf der A7 und das ist jetzt auch schon wieder weg. Na, besser noch eine Freifahrt. Und gute vor allen Dingen wünschen wir Ihnen jetzt mit den größten Hits für Schleswig-Holstein. Gleich DJ Bobo, der eigentlich René Baumann heißt, und vorher noch Mike and the Mechanics mit diesem großartigen Sound. Das ist The Living Years hier bei NDR 1 Welle Nord. Schön, dass Sie bei uns sind.

0: Wahnsinnspower oder Nena irgendwie irgendwo irgendwann. Ja, und noch keine Einigung im Tarifkonflikt bei den kommunalen Busbetrieben im Land und durchwachsene Ernteergebnisse im Norden. Das sind zwei der Themen in den Nachrichten um 17 Uhr mit Christian Nagel.
1: Moin zusammen.
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1: Auch wenn es in Schleswig-Holstein in den vergangenen Tagen schon wieder etwas mehr Regen gab, in den vergangenen Wochen sah das ja noch deutlich anders aus. Vor diesem Hintergrund zieht der Bauernverband in Schleswig-Holstein jetzt eine erste durchwachsene Erntebilanz. Während es bei der Gerste gut lief, hatten vor allem Weizen und Raps deutlich mehr mit dem Hitzestress zu kämpfen. Hanna Böhme hat dazu recherchiert. Was bedeutet das denn jetzt für die Landwirte genau?
3: Naja, in vielen Fällen wohl geringere Einnahmen bzw. durch die Trockenheit einfach höhere Kosten. Ich habe zum Beispiel mit einem Landwirt aus dem Kreis Segeberg gesprochen, der mir erzählte, dass er wohl Futter für seine Kühe zukaufen muss. Beim Grünland, das ist später das, was verfüttert wird, gab es von 4 Schnitten, so nennt man das, nämlich 2 Totalausfälle bei ihm. Gleichzeitig ist in vielen Betrieben auch der Wasserverbrauch gestiegen, allein schon deshalb, weil Tiere bei hohen Temperaturen natürlich deutlich mehr trinken müssen. Bei einer Milchkuh kann das schon mal eine ganze Badewanne voll sein, sagt ein Landwirt. Ja, und das ist am Ende natürlich einfach ein Kostenfaktor.
1: Auch der Deutsche Bauernverband hat ja heute seine Erntebilanz vorgestellt. Er geht von 7% weniger beim Getreide aus. Wirkt sich das denn am Ende auch irgendwie auf uns aus? Also werden Lebensmittel teurer?
3: Nee, für die Verbraucher wird sich das wohl kaum oder nur wenig auswirken. Davon geht unter anderem ein Professor der Uni Kiel aus, der sich auf die Agrarwirtschaft spezialisiert hat. Das hängt vor allem damit zusammen, dass der Anteil, den der Getreidepreis am Ende beispielsweise an einem Endprodukt wie Brot hat, nur sehr gering ist. Für den Endpreis wichtig sind da zum Beispiel auch die Kosten für Energie, fürs Personal oder auch den Transport.
1: Mehr Rechte für Gleichstellungsbeauftragte, eine möglichst paritätische Besetzung von Gremien, bessere Vereinbarkeit von Familie und Beruf. Nur einige Beispiele, für die Sozialministerin Touré mit ihrem geplanten Gleichstellungsgesetz sorgen will. Heute hat sie es in Kiel vorgestellt. Anne Passow war dabei.
4: Noch immer gelte auch in der öffentlichen Verwaltung, je höher die Position, desto weniger Frauen. Das wolle sie ändern, sagte Sozialministerin Touré.
5: Das liegt, glaube ich, schon daran, dass wir eine Gesellschaft haben, in der Männer vor allem in solchen Führungspositionen sind und sich auch selbstverständlich da sehen. Und Frauen ganz oft die Herausforderung haben, Familie und Beruf zu vereinbaren, weil sie immer noch mehr Verantwortung übernehmen zu Hause. Und deswegen, glaube ich, ist es wichtig, dass wir als Vorbildfunktion, als Land sagen, wir wollen Frauen definitiv unterstützen dabei, wenn sie in Führungspositionen kommen wollen.
4: Frauen sollen bevorzugt an entsprechenden Fortbildungen teilnehmen können. Und Teilzeit soll in Führungspositionen erleichtert werden. Die Vorsitzende des Deutschen Gewerkschaftsbundes Nord, Laura Poth, bezeichnete die Reform als überfällig. Annabel Krämer von der FDP forderte, als zuständige Ministerin müsse sich Touré auch darum kümmern, die Probleme abzustellen, die zu einer Benachteiligung von Frauen im Arbeitsleben führen. Dazu gehörten zum Beispiel verlässlich geöffnete Kitas.
1: Groß angelegte Razzia unter Federführung der Staatsanwaltschaft Itzehoe heute Vormittag in den Kreisen Steinburg und Dithmarschen. Nach Angaben des Landeskriminalamtes geht es dabei um den Verdacht der Geldwäsche. Pia Klaus kennt die Einzelheiten.
6: Die Ermittlerinnen und Ermittler haben laut LKA insgesamt 17 Objekte durchsucht. Der Vorwurf der Geldwäsche richtet sich gegen 5 Beschuldigte. Einer von ihnen wird verdächtigt, Baugrundstücke und Immobilien ganz oder teilweise mit Geld aus Straftaten finanziert zu haben. Außerdem sollen sie Scheinrechnungen ausgestellt haben, um Schwarzarbeit zu vertuschen. 2 Verdächtige wurden im Zuge der Razzia vorläufig festgenommen, sind mittlerweile aber wieder auf freiem Fuß, teilt das LKA weiter mit. Die Ermittler hätten bei den Durchsuchungen vor allem Beweismittel sichergestellt, um die Finanzierungsstrukturen aufklären zu können. Dabei haben die LKA-Beamten 4 Immobilien in Heide und Lunden beschlagnahmt, im Wert von mehr als 2 Millionen Euro. Außerdem wurden Vermögenswerte in Höhe von fast 200.000 Euro eingefroren, heißt es vom LKA.
1: Bundesinnenminister Dobrindt hat in Sachsen-Anhalt ein neues Forschungszentrum zur Drohnenabwehr eröffnet. Es ist beim Deutschen Zentrum für Luft- und Raumfahrt am Flughafen Magdeburg-Kochstedt angesiedelt. Drohnen seien in den vergangenen Jahren immer mehr zum Sicherheitsrisiko geworden, auch in Deutschland, sagte Dobrindt.
7: Wer auf Deutschland zielt, der trifft ganz Europa. Das ist das Kalkül hinter Spionage, Sabotage, Destabilisierung, Einflussnahme und Manipulation. Hybride Bedrohung, das, was verdeckte Operationen auch anbelangt von fremden Mächten. Das ist die alltägliche Bedrohungslage. Und wir setzen etwas dagegen.
1: Schleswig-Holsteins Innenministerin Finke sagte NDR Schleswig-Holstein, der Aufbau eines Forschungszentrums für Drohnensicherheit sei ein weiterer wichtiger und richtiger Schritt im Kampf gegen hybride Drohungen. Wie sieht die zukünftige Vergütung der Busfahrerinnen und Busfahrer bei uns im Land aus? Darum geht es seit heute zwischen der Gewerkschaft Verdi und dem kommunalen Arbeitgeberverband. Im März hatten sie sich auf einen neuen Manteltarifvertrag geeinigt. Jetzt geht es um mehr Geld für die Beschäftigten. Wie erwartet gab es aber bei der ersten Verhandlungsrunde heute noch keine Einigung. Uwe Jahn.
8: Es bleibt dabei. Auch nach zweistündiger Verhandlung hält der kommunale Arbeitgeberverband die Forderungen der Gewerkschaft nach 6,5% mehr Geld für die rund 1.800 Beschäftigten im kommunalen Busgewerbe für zu hoch und die geforderten Sonderzahlungen nur für Gewerkschaftsmitglieder für rechtswidrig. Sie würden laut Verbandsgeschäftsführer Jakobsen gegen die Satzung des Verbandes verstoßen. Nach seinen Angaben will Verdi aber nicht davon abweichen, dass Gewerkschaftsmitglieder jährlich 650 Euro extra bekommen. Deshalb haben die Arbeitgeber heute auch kein Angebot gemacht. Die Frage, ob das jetzt schon Warnstreiks im kommunalen Busgewerbe, also in Kiel, Lübeck, Neumünster und Flensburg bedeuten könnte, beantwortet Verdi so. Warnstreiks sind immer möglich, werden aber frühzeitig angekündigt. Anfang September soll das zweite Treffen der Tarifparteien stattfinden.
0: NDR 1 Welle Nord, das Wetter für uns in Schleswig-Holstein. Also, nordfriesische Inseln, da regnet's. Von Sylt bis auch runter nach St. Peter-Ording. Und dann gibt es so einen Streifen über Husum bis nach Kiel und auch ganz bisschen runter nach Lübeck. Ansonsten ist es bewölkt, aber momentan trocken. Aber wir sind alle nicht davor gefeit. Es kommt überall mal teilweise auch ein kräftiger Schauer runter, aber danach wird es dann auch wieder schön trocken, bei jetzt so 16, 17 Grad. Morgen dann auch erstmal viele Wolken und einige Regenschauer, aber je später der Tag morgen, der Mittwoch, desto schöner wird es, bei bis zu 21 Grad immerhin. Donnerstag wird es wieder noch ein bisschen wärmer, bis zu 23 Grad. Auch da gibt es wieder eine schöne Mischung, ein bisschen Aprilwetter tatsächlich im Spätsommer. Es gibt ein paar Wolken, etwas Sonnenschein und zwischendurch ein frischender Schauer.
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0: 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A1 Lübeck Richtung Hamburg. Zwischen Billstedt und der Norderelbbrücke 5 Kilometer stockender Verkehr. A7 Flensburg Richtung Süden. Zwischen Schnelsen und dem Elbtunnel 6 Kilometer stockend. In der Gegenrichtung A7 Hannover Richtung Norden. Zwischen Horstbruch und dem Elbtunnel 3 Kilometer stockender Verkehr. Die B77 Richtung Rendsburg ist zwischen Rendsburg Nordwest und B203 Rendsburg West nach einem Unfall gesperrt. Dadurch staut es sich. Die Umleitung führt über die Friedrichstädter Straße, B203, Bockbeker Chaussee und Büsumer Straße. Die B207 Bergedorf-Lübeck ist zwischen der A24 Talkau und Fulnhagen nach einem Unfall in beiden Richtungen gesperrt. Und an der Elbfähre Glückstadt-Bischhafen beträgt die Wartezeit ab Glückstadt bis zu 90 Minuten. Geblitzt wird aktuell auf der B76 Richtung Gettorf, Levensauer Hochbrücke. Dann B501 Neukirchen Richtung Grube in Fahrgemiel bei der Feuerwehr und in Bostedt Richtung Neumünster-Bostedter Straße. In Höhe des Autohauses. Wenn Sie jetzt noch einen Stau oder Blitzer haben, gerne Bescheid sagen. Sie wissen ja, wie es geht. Am besten über die NDR Schleswig-Holstein-App. Vielen Dank und gute Fahrt.
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0: Ja, und sie heißen Leo, Romy, Mika, Charlie, Juno, Janne, Sam oder Sam. Jungs oder Mädchen mit Unisex-Namen. Das bringt unsere Freunde von Frischquark Stefanie gleich ganz schön in den Tüdel. Aber bevor das Ganze passiert, haben wir drei von unseren fantastischen Songs für Sie. Und wir starten in dieser halben Stunde mit diesem Bass. Schön auf sich wirken lassen. Wenn Sie jetzt im Auto sind, schön laut drehen. Das merkt man richtig in der Magengrube auch. Gleich noch die Stimme von Freddie Mercury. Und schon sind wir fertig mit Another One Bites the Dust. Die größten Hits für Schleswig-Holstein bei NDR 1 Welle Nord. Let's go!

0: Und einmal Vorsicht bitte um 17.17 Uhr auf der A7 Flensburg Richtung Süden. Einmal eine ungesicherte Unfallstelle zwischen Rendsburg-Büdelsdorf und Kreuz-Rendsburg. Und dann nochmal zwischen Volkspark und Bahrenfeld. Also dort bitte vorsichtig fahren.
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1: Und das sind ihre Gäste. Herr Ahlers.
3: Ja, das tut dir nichts zu sagen.
1: Udo.
4: Ja, das kann's haben.
1: Und Opa Gerke.
5: Steffi, machst du mir Mettbrötchen?
2: Nee, muss ich erst schmieren. Milch und Zucker nimmt er selber, ne? Wisst ihr was?
6: Ja, was?
2: Timo ist schwanger, also seine Freundin.
6: Nein, er ist doch erst 16.
2: Oh, hör auf, du. Meine Schwester ist sowas von fertig. Das ist ja peinlich.
6: Ach.
2: Ja, wegen diesen komischen Namen. Haben die sich jetzt schon so ausgesucht. Also pass auf, egal was es wird, das Kind soll Sascha Pascal heißen.
3: Moment. Auch als Mädchen?
2: Ja, das sind so Unisex-Namen. Also gehen beide für beides. Du musst ja nur unter Umständen noch einen weiteren Namen nehmen, um zu zeigen, was das denn nun genau ist. Also,
6: ja.
2: Der Junge heißt dann offiziell Sascha Pascal Kevin.
6: Ja.
2: Und das Mädchen Sascha Pascal Scarlett.
6: Ja, Scarlett mache ich nun gar nicht so leiden. Also, wenn schon so schickimicki Mädchenname, dann finde ich Amber ganz schön.
5: Was ist das denn?
2: Amber? Amber ist auch für Jungs. Witzig, fand Timo auch schick.
6: Also allein schon. Möchtest du als Mann Amber heißen? Was weiß ich, auf dem Bau und dann rufen sie Amber.
2: Ja, ja,
6: wo
2: ja.
6: Wo sind die Schalbretter? Amber.
2: Ist ja gut.
5: Du, Udo, ich kannte mal einen, der hieß Gabi, aber der rasierte sich im Gesicht. Glaube mir, Udo.
6: Ja.
5: Glaube mir.
6: Es macht ja sein.
2: Ja, oder stell dir vor, ein Politiker mit Unisex-Namen, das ist auch nicht leicht, was weiß ich. Sandy Adenauer?
5: Udo.
2: Den hätten sie ja nicht für voll genommen, ne?
6: Das wäre ein ganz anderes Deutschland geworden, meine ich.
3: Also Leute, jetzt will ich euch mal was sagen. John Wayne, der hieß in echt mit Vorname Marion.
5: Was? Ich denke Monika.
3: Franz, das ist ja nun ein ganz anderes Thema. Also, er hieß Marion.
6: Also, das glaub ich nicht. Marion, er war doch nun so ein Harden und dann Marion.
3: Ja, kannst du überall nachlesen, das ist Tatsache.
6: Also.
3: Was?
2: Also, auf jeden Fall hätte ich für John Wayne Monika besser wie Marion gefunden. Aber das wäre gar nicht gegangen, ne?
5: Ja, habt ihr jetzt endlich? Ich brauch noch Ente von Walt Disney mit 10 Buchstaben.
2: Gustav Gans.
5: Ja, der passt.
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0: tolle Frau Tracy Chapman. Und von dieser romantischen Grundstimmung kommen wir jetzt mal zum Sport. Es ist 17.30 Uhr. Zeit für den Sport mit Lars Gröding. Moinsen.
1: Moin, moin.
0: In der ersten Fußball-Bundesliga freuen sich die Fans von Werder Bremen über die Rückkehr von Stürmer Niklas Füllkrug, der Mann mit den Zähnen. Der Transfer ist seit heute perfekt und die Fans von Fußball-Zweitligist Holstein Kiel, die müssen sich wohl von einem ihrer Leistungsträger verabschieden.
1: Denn es sieht ganz stark danach aus, dass Alexander Bernhardsson zum VfL Wolfsburg wechseln wird. Nach Informationen von Sky Sport, da haben sich die Niedersachsen mit Holstein Kiel über eine Ablöse geeinigt und zwar in Höhe von 5 Millionen Euro plus Bonuszahlung. Und Bernhardsson soll auch schon in Wolfsburg sein, Medizincheck absolvieren und der 27 Jahre alte Offensivspieler soll dann einen Vertrag bis 2029 unterschreiben. Beim öffentlichen Training der Kieler heute war er auch nicht mit dabei, soll laut SHZ für Gespräche freigestellt sein und finanziell ist das für Holstein Kiel immerhin ganz gut. Bernhardsson war im Sommer 24 an die Förde gewechselt und dafür nur rund 600.000 Euro, scheint so, als wenn dann wirklich nur noch die Unterschrift fehlt.
0: Okay, wir halten Sie natürlich auf dem Laufenden und schauen noch mal rüber zum Tennis. Am 30. August gehen in New York die US Open los und da will der Hamburger Alexander Zverev im Idealfall seinen zweiten Grand Slam Titel gewinnen.
1: Ja, und dafür muss er vor allem auch rechtzeitig seine Form finden. Beim ersten Vorbereitungsturnier im kanadischen Montreal auf dem Hartplatz, da war er ja direkt in der ersten Runde ausgeschieden. Aber beim Masters-Turnier in Cincinnati, da hat der French Open Sieger heute Nacht das Achtelfinale erreicht. Gegen den Franzosen Terence Adman gewann der an Nummer 1 gesetzte Zverev knapp, aber in zwei Sätzen mit 7:6 und 7:6. Der nächste Gegner, der ist jetzt der US-Amerikaner Tommy Paul.
0: Alles klar, danke schön, Lars. Und wie das Wetter in Ihrer Region wird, das erfahren Sie jetzt von unserem Wetterexperten Kent Heinemann.
2: In Rendsburg, Eckernförde, Plön, Neumünster und Kiel sind am Abend immer wieder Regenschauer, teilweise auch Gewitter zu erwarten, die erst in der zweiten Nachthälfte nachlassen. Dazu zeigt das Thermometer zum Sonnenuntergang 16 bis 17 Grad und morgen früh 14 bis 13 Grad. Am Mittwoch sorgt dann Tief Nora für weitere Schauer und Gewitter und starke an der See auch stürmische Böen. Zum Abend hin können sich dann Wetter und Wind wieder beruhigen bei etwas Sonnenschein und Höchstwerten zwischen 19 und 20 Grad.
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0: 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Vorsicht nach wie vor auf der A7 Flensburg Richtung Süden. Zwei ungesicherte Unfallstellen. Erstmal zwischen Rendsburg-Büdelsdorf und Kreuz-Rendsburg und dann nochmal im weiteren Verlauf zwischen Volkspark und Bahrenfeld. Außerdem stockt es zwischen Schnelsen und dem Elbtunnel Richtung Süden auf 6 Kilometern. A25 Hamburg Richtung Gestacht. Zwischen Dreieck Hamburg Südost und Neu-Allermühe West 3 Kilometer stockend. Die B77 Richtung Rendsburg ist zwischen Rendsburg Nordwest und B203 Rendsburg West nach dem Unfall gesperrt. Es staut sich dort auch schon. Die Umleitung führt über die Friedrichstädter Straße, B203, Fockbeker Chaussee und Büsumer Straße. Die B207 Bergedorf-Lübeck ist zwischen der A24 Talkau und Fuhlenhagen nach einem Unfall in beiden Richtungen gesperrt. Und an der Elbfähre Glückstadt-Wischhafen beträgt die Wartezeit ab Glückstadt bis zu 90 Minuten. Aktuelle Blitzer gibt es auch. In Handewitt geblitzt, Bredstädter Straße dort stadteinwärts. Großreide Richtung Kropp, Ortseingang und in Flintbek, Hamburger Chaussee Richtung Molfsee. Wenn Sie jetzt auch noch einen Stau oder Blitze für uns haben, immer gerne Bescheid sagen. Am besten geht das bei uns über unsere NDR Schleswig-Holstein-App. Danke, gute Fahrt!
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0: Was wir uns Tolles zum 80. Geburtstag unseres Bundeslandes überlegt haben, das hören Sie gleich so gegen 17:45 bei uns. Und dazu ganz viel großartige Musik. Gleich mein Abitur mit Sing Song. Ja, Ende der 80er hat er nochmal eine Renaissance in den Charts. Eigentlich aus dem Jahr 1960. Don't know much about history, sag ich nur. Ich weiß nicht viel über Geschichte. Das ist Wonderful World von Sam Cooke. Und das gibt es nach den Pet Shop Boys. 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

0: 17:43 haben wir.
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0: Und eins muss man mal sagen. Unser wunderschönes Bundesland ist mit 80 Jahren noch echt gut in Schuss. Schleswig-Holstein feiert diese Woche Geburtstag und wird am Sonntag offiziell 80 Jahre alt. Und deshalb haben wir meiner lieben Kollegin Kim-Christine Mauch für diese Woche eine Aufgabe gestellt, so eine Geburtstagsaufgabe quasi. Sie soll in 80 Stunden durch Schleswig-Holstein reisen und mindestens 80 Leute treffen, 80 Geschichten finden, die wir noch nicht erzählt haben. Kim, wo steckst du denn gerade?
2: Ich bin gerade in Friedrichstadt. Meine Kollegin Vinetta hat mich heute mitgenommen. Die kommt hier aus dem Studio Heide. Das heißt, die kennt die Region einfach viel besser als ich. Und wir sind hier auf Erdeckungstour gegangen.
0: Ja, und was war denn dein Highlight heute?
2: Wir kommen gerade aus einem Café, das hat hier neu aufgemacht und ich finde, das hat ein super schönes Konzept. Das sind zwei Mädels, die einen Safe Space schaffen wollen für Queer People. Einfach auch, um das ein bisschen mehr aufs Land zu bringen, dass es da auch Anlaufstellen gibt, dass man sich vernetzen kann. Vielleicht einen Stammtisch einrichten, da kommen wir gerade her und das war ein sehr schöner Besuch.
0: Das kann ich mir vorstellen. Was gab es denn zu essen und zu trinken? Ich bin ja so neugierig und immer hungrig und durstig.
2: Wir haben einen Kaffee genommen, der Laden heißt aber Pharisäerstube und auch den kann man da bekommen. Also es ist einfach eine schöne Mischung aus ein paar neuen Sachen, ein paar alten, alles was die Region hier so ausmacht.
0: Und zack, heute schon wieder eine neue Geschichte erlebt, das finde ich so fantastisch, diese ganze Aktion. Wo und wie könnte ich denn unsere Hörer und Hörerinnen morgen treffen?
2: Morgen geht es für uns weiter, da fahren wir von Büsum nach Mahne und dann wartet noch eine Fahrt mit der Draisine auf uns. Heute waren wir schon mit dem Tretboot unterwegs, wir werden noch ein bisschen Radfahren. Wir sind wirklich auf allen Wegen im Land unterwegs und das macht sehr viel Spaß, weil man einfach noch viel mehr Leute trifft, wenn man nicht nur im Auto sitzt.
0: Das macht beim Zuhören schon Spaß. Videos und Fotos von Kims Reise und ihre komplette Reiseroute auf einen Blick finden Sie natürlich auch in der NDR Schleswig-Holstein App und ich wünsche dir noch ganz, ganz, ganz viel Spaß heute.
2: Dankeschön.
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0: Ganz selten, dass mal ein Song in die Charts kommt, rein a cappella gesungen, in dem Fall von den House Martins aus dem Jahre 1986. Einfach nur fantastisch. Ja, und Ministerpräsident Günther hat am Nachmittag 5 Menschen aus Schleswig-Holstein mit dem Verdienstorden des Landes ausgezeichnet und durchwachsenes Ernteergebnis bei uns im Norden. Das sind 2 der Themen in den Nachrichten um 18 Uhr mit Christian Nagel.
1: Moin zusammen.
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3: Die Landwirte in Deutschland machen sich wegen der anhaltenden Trockenheit in diesem Sommer auf erhebliche Einbußen bei der Ernte gefasst. Teils drohen sogar Totalausfälle. Das hat der Präsident des Deutschen Bauernverbands Ruckwied am Vormittag bei der Vorstellung der Erntebilanz bekannt gegeben. Vor allem die Getreideernte war dieses Jahr enttäuschend. Rund 7% weniger konnten die Bauern auf den Feldern einholen. Klar ist, es gibt regionale Unterschiede in Deutschland. Wie es hier bei uns in Schleswig-Holstein aussieht, weiß Hanna Böhme.
4: In einer ersten Tendenz spricht der Landesbauernverband von einem durchwachsenen Ernteergebnis. Während es bei der Gerste gut lief, hatte der Weizen deutlich mehr mit Hitzestress zu kämpfen, berichtet der Verband in Schleswig-Holstein. Ähnlich ging es dem Raps. Hier reicht das Ernteergebnis von in Ordnung bis unterdurchschnittlich. Abhängig sind die Erträge demnach vor allem vom Standort. Hat es beispielsweise 1-2 Tropfen mehr Regen gegeben als anderswo? Welche Qualität hat der Boden und wie gut kann er Wasser speichern? Die genaue Erntebilanz soll es kommende Woche von der Landwirtschaftskammer geben. Sie wird im bundesweiten Vergleich wohl etwas besser ausfallen. Aber auch hier bleibt die Lage laut Landesbauernverband angespannt, trotz des Regens der vergangenen Tage.
3: Das bestehende Gleichstellungsgesetz für Schleswig-Holstein soll umfassend modernisiert werden. Zentrales Ziel sei es, die Gleichstellung in der Verwaltung auf Landesebene und kommunaler Ebene voranzutreiben, sagte Sozialministerin Touré. Der Plan sieht unter anderem diese 3 Punkte vor. Möglichst gleich viele Frauen und Männer in Gremien, Urlaubstage, wenn ein Angehöriger gepflegt werden muss und die einfachere Möglichkeit, Führung in Teilzeit zu machen. Das Kabinett hat den Entwurf heute beschlossen. Ministerin Touré ist überzeugt, das geplante Gesetz sei vor allem für Frauen bei uns im Land wichtig.
5: Ich glaube, es gibt einerseits das Thema, dass Frauen, die Kinder haben oder die auch tatsächlich Familie pflegen, diese Herausforderung haben. Aber wir stellen ja auch bei Frauen, die keine Kinder haben oder aber auch nicht eine Verantwortung im Bereich der Pflege übernehmen, dass auch sie dann eine gläserne Decke stoßen. Und deswegen geht es durchaus darum, einerseits die Vereinbarkeit von Familie und Beruf zu verbessern, aber es geht auch darum, strukturelle Fragen in dem Bereich zu verbessern. Und deswegen haben wir durchaus auch gesetzlich nachgeschärft.
3: Die Vorsitzende des Deutschen Gewerkschaftsbundes Nord, Laura Poth, hält die Reform für, Zitat, überfällig. Nun komme es auf eine rasche Beratung des Vorschlags durch den Landtag an. Bei einem Verkehrsunfall zwischen einem Fahrrad und einem Motorrad in Ahrensburg im Kreis Stormarn sind am Nachmittag 3 Menschen schwer verletzt worden. 2 von ihnen mussten laut Rettungsleitstelle mit Hubschraubern in Krankenhäuser nach Hamburg geflogen werden. Offenbar hatte ein Radfahrer das mit 2 Personen besetzte Motorrad übersehen und es kam zum Zusammenstoß. Die Höhe des Sachschadens steht noch nicht fest. Zum 80. Geburtstag Schleswig-Holsteins hat Ministerpräsident Günther 5 Persönlichkeiten mit dem Verdienstorden des Landes ausgezeichnet. Die Ehrung fand heute Nachmittag im Jahrhunderthaus in Molfsee statt. Gewürdigt wurden Personen, die sich über viele Jahre in ganz unterschiedlichen Bereichen für das Land engagiert haben. Tobi Gellert.
6: Es sind 5 Menschen aus ganz unterschiedlichen Bereichen. Christian Kunz zum Beispiel, der als Intendant das Schleswig-Holstein Musikfestival prägt. Die GEOMAR-Direktorin Katja Mattes und Ilka Parchmann vom Leibniz-Institut. Sie beschäftigt sich damit, wie Naturwissenschaften besser vermittelt werden können. Ausgezeichnet hat der Ministerpräsident auch den früheren CDU-Landtagsabgeordneten und ehemaligen Landrat des Kreises Ostholstein, Reinhard Sager, der auch viele Jahre als Vorsitzender des Schleswig-Holsteinischen Landkreistages gearbeitet hat. Außerdem den ehemaligen Präsidenten des Landessportverbandes Hans-Jakob Thiessen. Ministerpräsident Daniel Günther würdigte vor allem die Leidenschaft der 5. Ihnen gehe es nicht um Ämter, sondern darum, in ihren Bereichen etwas besser zu machen. Von diesem Engagement profitiere ganz Schleswig-Holstein.
0: NDR 1, Welle Nord, das Wetter für uns in Schleswig-Holstein. Immer noch Regen, einmal so von Sylt bis St. Peter-Ording. Dann schiebt es einmal rüber bis nach Kiel. Schleswig ist gerade noch so ein bisschen trocken, aber auch da kommt noch ein bisschen Regen nach. Mit anderen Worten, wechselhaft, ansonsten bewölkt bei 16, 17 Grad jetzt immer noch immerhin. Morgen dann auch erstmal dichte Wolken und Regenschauer. So starten wir dann in den Mittwoch. aber am Nachmittag kommt dann die Sonne mehr durch. Dann wird es ganz schön bei bis zu 21 Grad. Gut, an der See müssen wir teilweise mit stürmischen Böen rechnen. Aber okay, das wissen wir so. An der Küste sowieso kann das ganz, ganz oft passieren. Und am Donnerstag gibt es dann wieder ein bisschen Sonnenschein, aber auch vereinzelt auch Schauer und Gewitter dann bei bis zu 23 Grad.
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0: Schnell und zuverlässig, damit Sie sicher ankommen. A7 Flensburg Richtung Süden. Zwischen Schnelsen und dem Elbtunnel 6 Kilometer stockender Verkehr. Hier brauchen Sie eine knappe halbe Stunde länger. A25 Hamburg Richtung Gisthacht. Zwischen dem Dreieck Südost und Neu-Allermöhe West 3 Kilometer stockender Verkehr. Silberstedt, die B201 ist zwischen Jübecker Weg und Eichengrad nach dem Unfall in beiden Richtungen gesperrt. Die B207 Bergedorf-Lübeck ist zwischen der A24 Talkau und Fuhlenhagen nach einem Unfall auch in beiden Richtungen gesperrt. Und an der Elbfähre Glückstadt Bischhafen beträgt die Wartezeit ab Glückstadt bis zu einer Stunde. Aktuelle Blitzer haben wir auch für Sie auf der A1 Lübeck Richtung Fehmarn, kurz hinter der Auffahrt Ratekau, B199 Kappeln Richtung Flensburg, Höhe Streichmühle und auf der B432 Bad Segeberg Richtung Scharbeutz, Ortsdurchfahrt Kleinrönnau. Hier sind 50 erlaubt. Wenn Sie jetzt noch einen Stau oder Blitzer für uns haben, immer gerne Bescheid sagen. Ganz einfach über die NDR Schleswig-Holstein-App. Wir wünschen Ihnen eine gute Fahrt.
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0: Ach und herrlich, unser Hörer Michael hat sich einen absoluten Dancefloor-Kracher aus den 80ern in unserem Wunschsommer gewünscht. Sie können zu Hause schon mal schön die Möbel zur Seite rücken, denn Sie brauchen gleich den Platz auf jeden Fall. Und das hier ist schon mal ein kleiner Vorgeschmack auf das, was die 80er noch so kannten. Mit Sir Cliff Richard und seinen Dreaming für ihren Dienstag frühen Abend.
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0: Immer schön, wenn Rocker Gefühle zeigen, oder? 18:17 Uhr haben wir.
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0: Ach, so viel Lieblings-80er. Jetzt am Freitag von 8 bis 18 Uhr mit Julian Krafzig und Jan Bastik von dieser 8 bis 18 Uhr Nummer. 10 Stunden lang nur ihre Lieblings-80er. Aber auch schon vorher haben sich natürlich ihre Songs aus diesem Wahnsinnsjahrzehnt gewünscht über die NDR Schleswig-Holstein-App sowie Michael Stut aus Techau in Rathekau im Kreis Ostholstein. Moinsen, hallo.
2: Moin.
0: Michael, vielen Dank für deine Lieblings-80er. Den habe ich auch so lange nicht mehr gehört und auch lange nicht mehr gedacht. Und ich habe ihn auch damals geliebt. Es geht um welchen?
2: Von Divine, Shoot Your Shot.
0: Ja, großartig. Divine war ja wirklich, na sagen wir mal, sehr glamourös unterwegs, ne? Damals in den 80ern. Wieso ist das dein Lieblings-80er?
2: Ist Party-Song. Ja, also hat keine besondere Bedeutung oder irgendwas. Ist, ja, einfach ein cooles Ding.
0: Du verbindest damit eine gute Zeit, die ist ja 83 rausgekommen. Wo bist du denn immer tanzen gewesen?
2: In Hamburg, zu Hause Buddha oder im Apple oder Fürstenhof früher noch.
0: Und hattest du immer auch so Disco-Klamotten mit an für den Sound oder wie sah es aus?
2: Nee, normal. Jeans, Cowboy-Stiefel.
0: Du warst aber auf der Tanzfläche, nicht wie viele Männer, die einfach nur mit der Zigarette, die man damals ja noch rauchen durfte, in der Ecke standen und genickt haben. Du warst on the dance floor.
2: Nee. Ja, doch. Ab und zu mal ging das mal ab.
0: Und das Schöne ist bei dem Song, der baut sich ja so herrlich auf. Der ist 4 Minuten lang und 2 Minuten lang singt Divine gar nicht. Das ist quasi das längste Intro der Popgeschichte, glaube ich.
2: Ja, aber das hat schon geile Musik gemacht.
0: Ja, absolut. Er hat auch eine Wahnsinnsstimme gehabt. Viel zu früh von uns gegangen. Aber das Schöne ist, die Musik lebt ja mit ihm weiter. Und deswegen freue ich mich, an diesem Dienstag frühen Abend dir deine Lieblings-80er spielen zu können. Lieber Michael, hier ist für dich Divine und Shoot Your Shot bei NDR 1 Welle Nord.
2: Ja, super, dankeschön, freue mich.
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0: sind einfach die besten deutschen Texte, oder? Udo Lindenberg, ich liebe dich überhaupt nicht mehr. Um 18.30 Uhr hier bei uns und wir schauen mal ganz kurz, wie das Wetter direkt bei Ihnen in der Umgebung wird. Und zwar mit unserem Wetterexperten Kent Heinemann.
1: In Rendsburg, Eckernförde, Plön, Neumünster und Kiel sind am Abend immer wieder Regenschauer, teilweise auch Gewitter zu erwarten, die erst in der zweiten Nachthälfte nachlassen. Dazu zeigt das Thermometer zum Sonnenuntergang 16 bis 17 Grad und morgen früh 14 bis 13 Grad. Am Mittwoch sorgt dann Tief Nora für weitere Schauer und Gewitter und starke an der See auch stürmische Böen. Zum Abend hin können sich dann Wetter und Wind wieder beruhigen bei etwas Sonnenschein und Höchstwerten zwischen 19 und 20 Grad.
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0: Schnell und zuverlässig, damit Sie sicher ankommen. A7 Flensburg Richtung Süden, zwischen Stellingen und dem Elbtunnel 5 Kilometer stockender Verkehr. Und an der Elbfähre Glückstadt-Geschafen beträgt die Wartezeit ab Glückstadt bis zu einer Stunde. Aktuell wird geblitzt auf der B76 Richtung Gettorf, Lebensauer Hochbrücke, da sind 80 erlaubt. B501 Neukirchen Richtung Grube, in Fagenil bei der Feuerwehr. Und in Bostedt Richtung Neumünster, Bostedter Straße in Höhe des Autohauses. Sie haben jetzt auch noch einen Stau oder Blitzer für uns. Sehr gut. Einfach Bescheid sagen über die NDR Schleswig-Holstein-App. Dankeschön.
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0: Ja, vielleicht haben Sie es auch schon gesehen, diese Werbung im Fernsehen oder in den sozialen Netzwerken. Traumhaus auf Amrum zu gewinnen. Ist das eine echte Chance auf dieses Traumhaus oder Schmuh? Das klären wir gleich um 6:45 hier bei uns bei NDR 1 Welle Nord. Und ich gebe zu, das Wochenende ist noch ein bisschen hin, aber Party machen können wir jetzt schon zu Blondie und London Beat. Die geben schön den Takt vor.
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0: Diese Werbung haben Sie vielleicht selbst schon mal gesehen.
1: Das ist die Hausgewinnchance.
2: Sichere dir die Chance auf dieses Haus im Wert von über 2,5 Millionen Euro. Mit ein bisschen Glück läufst du dann bald hier ans Meer.
0: Ja, Traumhäuser am Meer, die werden gerade hier bei uns in Schleswig-Holstein verlost. Aktuell geht es um eine Luxusvilla auf Amrum. Die gibt's zu gewinnen. Aber wie seriös ist das wirklich? Meine Kollegin Livia Wolf kennt die Antwort. Moin, Livia.
3: Moin, Birgit.
0: Sag mal, können wir da tatsächlich etwas gewinnen oder ist das alles Schmuh?
3: Also Gewinn ist tatsächlich möglich. Wir haben sogar mit einer Gewinnerin des Förrhauses gesprochen. Die hat eine 2,5 Millionen Villa plus 100.000 Euro Startgeld abgeräumt. Und auch die Glücksspielbehörde der Länder sagt, es geht mit rechten Dingen zu. 30% der Gesamtspielsumme gehen an gemeinnützige Organisationen, wie zum Beispiel die Johanniter. Ähnlich wie bei der Glücksspirale. Aber es gibt auch Risiken. Der Verbraucherschutz warnt zum Beispiel davor, Lose im Abo zu kaufen. Will man mitmachen, werden uns meist größere Lospakete angeboten. Ich wollte in der Recherche ein einzelnes Los kaufen, das ging aber nicht. Das erste, was uns angeboten wird, 70 Lose für 35 Euro.
0: Ja, das ist ja auch jede Menge Geld. Und was steckt denn wirklich hinter diesen Verlosungen?
3: Solche Verlosungen gibt es von sogenannten Soziallotterien. Dahinter stecken private Firmen wie Omaze oder Traumhausverlosungen.de. Immer mit dem Versprechen, Spenden für den guten Zweck zu sammeln. Im Zuge der Recherchen haben wir uns den Anbieter Omaze genauer angeschaut. Dazu haben wir zum Beispiel mit der Glücksspielbehörde der Länder gesprochen. Die reguliert solche Lotterien. Außerdem mit dem Verbraucherschutz und weiteren Experten. Im Falle von Omaze gilt, dieses Unternehmen will damit natürlich Geld verdienen.
0: Ja, logisch, das kann man natürlich auch noch nachvollziehen. Was halten denn unsere Insulaner von solchen Lotterien, sag mal?
3: Ja, die sind eher skeptisch. Hauptgrund, bezahlbarer Wohnraum ist grundsätzlich dort eher knapp. Auf Hör zum Beispiel gibt es eine Bürgerinitiative, die bemängelt, Luxusimmobilien sind eben nicht bezahlbar. Und schon jetzt kann sich offenbar nicht mehr jeder Führer oder jede Führerin ein Haus leisten. Und trotzdem, oder genau deshalb, unseren Recherchen nach, haben einige Führer selbst bei der Lotterie mitgemacht.
0: Ja, wird in Amrum nicht anders sein. Danke, Livia, für die Infos. Und mehr zum Nachlesen zu diesem Thema gibt's natürlich bei uns in der NDR Schleswig-Holstein-App.
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1: Um 19 Uhr mit Petra Mittermeier. Nach zahlreichen Vorfällen mit Drohnen hat die Bundesregierung in Sachsen-Anhalt ein neues Forschungszentrum eröffnet. Es soll neue Erkenntnisse zur Erkennung und Abwehr von Drohnen liefern. Max Hensch aus Magdeburg zu der Frage, wie weit diese Technik schon ist.
2: Also uns wurde heute gesagt, die Drohnenerkennung sei schon gut, aber die Angreifer vom Himmel zu holen sei eine ganz andere Herausforderung. Laut Innenminister Dobrindt gibt es momentan alle paar Monate echte technische Fortschritte, bedingt unter anderem durch den Ukraine-Krieg. Und der Vorfall am Flughafen Leipzig-Halle hat gezeigt, wie schnell es auch hierzulande brenzlig werden kann. Es gibt bodengesteuerte Systeme und Abwehrdrohnen dafür, aber es ist auch klar, dass es hier Nachhol- und auch erheblichen Investitionsbedarf gibt, wenn die kritische Infrastruktur umfassend vor Drohnen gesichert werden soll.
1: Weil es so heiß und trocken war in den letzten Wochen, fallen die Ernten in Deutschland enttäuschend aus. Der Bauernverband geht davon aus, dass in diesem Jahr nur knapp 42 Millionen Tonnen Getreide geerntet werden. Das wären 7% weniger als im vergangenen Jahr. Gleichzeitig sind die Kosten etwa für Dünger und Kraftstoffe stark gestiegen. Bauernpräsident Ruckwied fordert deshalb Finanzhilfen für die Landwirte. Mitarbeitende des Toilettenbetreibers Sanifair haben schwere Vorwürfe gegen das Unternehmen erhoben. Nach Recherchen des ARD-Politmagazins Report Mainz kommt es bei Arbeitszeiten und Löhnen immer wieder zu Verstößen. Aus Mainz David Mailänder.
3: 12-Stunden-Schichten an 7 Tagen die Woche ohne einen Tag Pause und das an mehreren Raststätten. Das belegen die Recherchen von Report Mainz. Die Reporter hatten Arbeitszeiten von Reinigungskräften bundesweit dokumentiert. Mitarbeiterinnen und Mitarbeiter hatten sich an das Politikmagazin gewandt und auch von Stundenlöhnen weit unter dem für Gebäudereiniger geltenden Mindestlohn berichtet. Sanifair erklärte gegenüber Report Mainz, man nehme die Hinweise ernst. Sie seien aber zu pauschal, um sie prüfen zu können.
1: Nach den tödlichen Schüssen in einer Mutter-Kind-Einrichtung in Stade will die Region Hannover die Arbeit der Jugendhilfe sicherer machen. Zurzeit werden etwa Eingänge mit Kameras und Gegensprechanlagen ausgestattet. Geplant sind außerdem Alarmsysteme und im Einzelfall auch Schutzwesten. Außerdem soll es in der Region Hannover einen Raum für schwierige Gespräche mit angeschlossenem Sicherheitsdienst geben. Ende Juni soll ein 45 Jahre alter Mann in Stade 3 Mitarbeiter des Jugendamtes Hannover und 3 Beschäftigte der Jugendhilfeeinrichtung getötet haben. Er nahm sich später im Gefängnis das Leben.
4: Hier sind wir eins bei den Nords mit dem schnellen Blick aufs Wetter für uns in Schleswig-Holstein. Heute Abend viele Wolken, immer wieder Schauer und Gewittertemperaturen zwischen 16 und 19 Grad noch. Morgen erstmal dichte Wolken mit Regen, später kommt aber auch nochmal die Sonne raus. Temperaturen 19 Grad maximal in Flensburg bis zu 21 in Ratzeburg.
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4: Stellung zuverlässig, damit Sie sicher ankommen. 2 Meldungen habe ich. Einmal die A7, Flensburg-Hamburg vom Elbtunnel ab Volkspark. 3 Kilometer stockender Verkehr. Und dann noch die B77, Rendsburg-Schleswig. Die Einfahrt Rendsburg-Nord ist gesperrt. Das war's. Ich wünsche eine gute und sichere Fahrt.
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5: Urlaub. Entweder steht er vor der Tür oder er liegt schon hinter einem. Vorher wird immer gesagt, Vorfreude ist die schönste Freude. Aber dann ist es doch viel zu schnell vorbei. Immer wieder höre ich von so vielen Ideen und Ratschlägen, wie ich den Urlaub entspannt hinter mir lassen kann. Ohne jede Entspannung zu verlieren. Ein Vorschlag wäre, die letzten 3 Tage im Urlaub einfach gar nichts mehr tun. Manche schauen auch schon mal in die Mails, um gewappnet zu sein. Oder als erstes zu Hause die erste Waschmaschine anmachen, damit man den Koffer schnell verstauen kann und alles ist wie vor dem Urlaub. Ich nehme mir viel zu selten Zeit, den Urlaub nachwirken zu lassen. Natürlich schaue ich mir Bilder an, zeige sie meiner Familie, doch es sind so viele auf meinem Handy und dann husche ich auch viel zu schnell durch. Dieses Jahr nehme ich mir vor, nach dem Urlaub nochmal etwas genauer in mich hineinzuhorchen. Wo habe ich Ruhe gefunden? Welches Lied habe ich häufig gehört? Gab es einen Moment, in dem ich richtig glücklich war? Was hat mich genervt? Da könnte etwas sein, was ich in meinem Urlaub erlebt habe, was ich gerne in meinen Alltag einbauen möchte. Ein neues Ritual. Zum Beispiel vor dem Essen eine kleine Runde zu Fuß gehen. Frische Luft, den Wind um die Ohren und vielleicht die Abendsonne, die mich kitzelt, genießen. Und wenn es nur 10 Minuten sind. Ein Moment, wo ich merke, ich bin Mensch. Ich gehöre auf diese Welt, in dieses kleinteilige System, das man Schöpfung nennt. Dieses Jahr möchte ich nicht in den Alltag zurückstolpern, sondern etwas vom Urlaub mitnehmen. Bewusst durchatmen und nicht gleich in den Stress verfallen. Einen gesegneten Abend wünscht Ihnen Pastor Julius Jordan aus Bagdeheide.
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4: Jo, moin zusammen. Sie kennen ja die Geschichte in 80 Tagen um die Welt, ne? Bei uns heißt das zum 80. in 80 Tagen durch Schleswig-Holstein. Und zwar auf der Suche nach spannenden Geschichten. Wussten Sie zum Beispiel, dass der Wikingerturm von Schleswig, dass der eigentlich auf Sylt stehen sollte? Die ganze Geschichte. Hören Sie bei mir in 11 Minuten.
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0: möglichst viele Menschen treffen und dann die Geschichten hören. Immer gemeinsam mit Kolleginnen und Kollegen aus den 5 NDR-Regionalstudios bei uns im Land. Los ging das Ganze rund um Flensburg zusammen mit der Kollegin Anne Lemo. Und da erstmal auf dem Fahrrad.
1: 80 Stunden und eine Mission. Wir wollen so viel Neues über Schleswig-Holstein lernen wie möglich. Aber nach knapp 7 Kilometern erstmal Pause in Schleswig. Es ist wirklich schön hier. Wir suchen Geschichten und Menschen, über die wir noch nicht berichtet haben. Also fragen wir nach bei den Schleswigerinnen und Schleswigern.
2: Wir sind vom NDR und wir machen so eine kleine Tour durch die Gegend hier. Seid ihr von hier? Kommt ihr aus Schleswig?
3: Okay. Der Wikingturm sollte ursprünglich auf Sylt stehen und nicht hier.
2: Ah.
3: Nur die Sylter haben dann gesagt, nö, wollen wir nicht. Und ja, dann hat sich der Architekt gedacht, ja, baue ich ihn halt in Schleswig. Ne?
2: Okay, ja.
3: Mittlerweile gehört er dazu. Also viele beschweren sich drüber. Aber wenn er weg wäre, wäre auch irgendwie komisch. Dann wird was fehlen.
0: Definitiv. Und dann ging es weiter von Schleswig mit den Rädern rein in den Zug an die Nordsee und auf die Fähre. Und auch dort hat Kim-Christin Mauch interessante Menschen getroffen.
1: Ganz gemütlich erreichen wir nach rund einer Stunde Hoge. Und wir haben Glück. Gitti nimmt uns direkt mit in ihr zweites Zuhause. Regelmäßig kommt sie aus Stedesand auf die Hallig. Wie sind die Bewohner denn hier so drauf?
4: Also die Mentalität, sagen ja einige, ist immer sehr trocken und ein bisschen stur. Und so sind wir aber im Grunde genommen gar nicht. Wir sind umgänglich. Zusammenhalt ist auch sehr groß, auch hier auf der Hallig, denke ich.
1: Gelernt haben wir auf unserer ersten Etappe einiges. Manches war neu, andere Dinge sollte man sich einfach immer wieder in Erinnerung rufen. Vor allem, wie schön es bei uns ist. Und das war nur ein Anfang.
0: Ach, das ist super spannend. Schauen Sie mal rein. 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
4: Bis morgen früh ist noch ein bisschen Zeit. Jetzt haben wir es erstmal 19.30 Uhr, 7:30. NDR 1 Welle Nord mit dem Wetter für uns in Schleswig-Holstein. Temperaturen aktuell so zwischen 15 und 18 Grad. Dazu viele Wolken, immer wieder Schauer und Gewitter. Morgen geht es auch genauso weiter erstmal mit dichten Wolken und Regen. Aber im Laufe des Tages kommt noch mal die Sonne raus. 19 bis 21 Grad erwarten wir morgen.
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4: Stellung zuverlässig, damit Sie sicher ankommen. Fahren Sie bitte auf der A1 Hamburg-Bremen zwischen Harburg und dem Aschener Kreuz einen Liegenbleiber. Das war's. Ich wünsche eine gute Fahrt.
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4: Ja, der Sommer geht so langsam auf die Zielgerade, sag ich mal. Also auch wettermäßig unser Wunschsommer auch. Am Freitag, ja, der große 80er-Tag, dann die große 80er-Party von 8 bis 18 Uhr. Das wird großartig werden, aber gleich erfüllen wir erstmal noch einen Ihrer Lieblings-80er-Wünsche, die Sie uns hinterlassen haben, hier bei uns im großen Wunschsommer. Hören wir rein in genau 11 Minuten, freue mich jetzt schon.

0: Ja, die kommt doch, die Musik.
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0: Lieblingsmusik spielen wir logischerweise. Ihre Lieblings-80er, die Sie bei uns bestellt haben sozusagen. Und dann gipfelt das Ganze am Freitag in der großen 80er-Show von 8 bis 18 Uhr. Hier mit Jan Bastik und Julian Kraftzig. Ganzen Tag nur 80er. Perlen, die wir lange nicht gehört haben, Geschenke und so weiter. Das wird eine tolle Show werden. Und bis dahin erfüllen wir natürlich noch fleißig jeden Tag Ihre Wünsche. So wie jetzt zum Beispiel den von Silvia Wolf aus Henschel-Ulzburg. Moin.
2: Ja, hallo, guten Abend.
0: So, es geht um deinen Musikwunsch. Und zwar ist es ein ganz besonderer mit einer ganz besonderen Erinnerung. Erzähl mal.
2: Das war in dem Jahr, als ich meinen Mann kennengelernt habe, beziehungsweise dann nachher später, wo wir auch geheiratet haben, da lief der Hit immer rauf und runter. Und dann ist das so ein bisschen zu uns Zeit geworden.
0: Das heißt, auch auf der Hochzeit lief der rauf und runter?
2: Auch ja. Mehr so noch für uns selber dann immer.
0: Weil ist halt auch eher, ist ja nicht so eine Partynummer, ne?
2: Stimmt.
0: Ja, um welchen Titel geht's?
2: Stevie Wonder, I Just Call, I Love You.
0: Wunderschön. Ja, das heißt, wie lange sind Sie jetzt verheiratet?
2: Wir sind jetzt 42 Jahre verheiratet.
0: Junge. Ja. Gratulation.
2: Durch Höhen und Tiefen.
0: Ja, aber durchgezogen.
2: Ja, natürlich. Wenn man einmal Ja sagt, dann sagt man so schnell nicht wieder was anderes.
0: Ja,
2: ist jedenfalls meine Einstellung. Ja.
0: Aber es muss natürlich auch glücklich sein unterm Strich. Und wenn es
2: ja,
0: das ist es richtig. Wunderschön.
2: Ja.
0: Vielleicht kommen jetzt noch so ein paar richtig schöne Erinnerungen hoch. Wir spielen gern euren Song, kann man ja fast sagen. Ne? I just called to say I love you. Stevie Wonder, ganz liebe Grüße nach Henschel-Ulzburg. Bleibt verliebt.
2: Dankeschön. Liebe Grüße zurück und macht weiter so.

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1: Um 20 Uhr mit Petra Mittermeier. Nach zahlreichen Vorfällen mit Drohnen hat die Bundesregierung in Sachsen-Anhalt ein neues Forschungszentrum eröffnet. Es soll neue Erkenntnisse zur Erkennung und Abwehr von Drohnen liefern. Max Hensch aus Magdeburg zu der Frage, wie weit diese Technik schon ist.
2: Also uns wurde heute gesagt, die Drohnenerkennung sei schon gut, aber die Angreifer vom Himmel zu holen, sei eine ganz andere Herausforderung. Laut Innenminister Dobrindt gibt es momentan alle paar Monate echte technische Fortschritte, bedingt unter anderem durch den Ukraine-Krieg. Und der Vorfall am Flughafen Leipzig-Halle hat gezeigt, wie schnell es auch hierzulande brenzlig werden kann. Es gibt bodengesteuerte Systeme und Abwehrdrohnen dafür, aber es ist auch klar, dass es hier Nachhol- und auch erheblichen Investitionsbedarf gibt, wenn die kritische Infrastruktur umfassend vor Drohnen gesichert werden soll.
1: Weil es so heiß und trocken war in den letzten Wochen, fallen die Ernten in Deutschland enttäuschend aus. Der Bauernverband geht davon aus, dass in diesem Jahr nur knapp 42 Millionen Tonnen Getreide geerntet werden. Das wären 7% weniger als im vergangenen Jahr. Gleichzeitig sind die Kosten etwa für Dünger und Kraftstoffe stark gestiegen. Bauernpräsident Ruckwied fordert deshalb Finanzhilfen für die Landwirte. In den USA hat ein Prozess gegen den Meta-Konzern begonnen, in dem es um die Nutzung seiner Apps durch Kinder und Jugendliche geht. Mehrere Bundesstaaten werfen dem Unternehmen vor, Minderjährige bewusst abhängig von Facebook und Instagram zu machen. Eltern und Öffentlichkeit würden über die Nutzungsrisiken im Unklaren gelassen. Dem Konzern, der die Vorwürfe zurückweist, droht eine milliardenschwere Geldstrafe. Mit einem Urteil wird Anfang Oktober gerechnet. Mitarbeitende des Toilettenbetreibers Sanifair haben schwere Vorwürfe gegen das Unternehmen erhoben. Nach Recherchen des ARD-Politikmagazins Report Mainz kommt es bei Arbeitszeiten und Löhnen immer wieder zu Verstößen. Aus Mainz, David Mailänder.
3: 12-Stunden-Schichten an 7 Tagen die Woche ohne einen Tag Pause und das an mehreren Raststätten. Das belegen die Recherchen von Report Mainz. Die Reporter hatten Arbeitszeiten von Reinigungskräften bundesweit dokumentiert. Mitarbeiterinnen und Mitarbeiter hatten sich an das Politikmagazin gewandt und auch von Stundenlöhnen weit unter dem für Gebäudereiniger geltenden Mindestlohn berichtet. Sanifair erklärte gegenüber Report Mainz, man nehme die Hinweise ernst. Sie seien aber zu pauschal, um sie prüfen zu können.
4: Hier ist das Wetter für uns in Schleswig-Holstein bei NDR 1 Welle Nord. Heute Nacht etwas trockener als am Tag. Tiefstwerte 16 Grad auf Pelvorm, 13 in Bad Segeberg. Morgen dann erstmal dichte Wolken mit Regen. Später kommt nochmal die Sonne raus bei maximal 21 Grad.
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4: Stellung zuverlässig, damit Sie sicher ankommen. Fahren Sie bitte beidseitig auf der B77 Schleswig-Rendsburg. Zwischen Rendsburg Nordwest und der B203 Rendsburg West laufen Rinder auf der Bundesstraße. Das war's. Gute Fahrt.
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4: Ja, wenn es draußen jetzt so unselig ist, ja, so ein bisschen, ja, unwirsch, sag ich mal, regnerisch, machen wir es drin gemütlich. Und zwar mit ein paar Bernsteinfischern. Kennen Sie nicht? Ja, ist ja mittlerweile ausgestorben, der Beruf. Aber der Roman über die Bernsteinfischer hier bei uns aus Schleswig-Holstein ist nicht nur äußerst spannend, sondern auch wunderschön. Stellen wir ihn gleich vor, ganz in Ruhe, und zwar in 9,5 Minuten.
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0: Mit den Jackson 5 geht's entspannt durch diesen Dienstagabend. 20.13 Uhr haben wir es. Hier ist NDR 1 Welle Nord mit von Binnenland und Vorderkant. Jetzt geht's bei uns um Bernstein. Faszinierende Geschichte. Natürlich suchen wir Menschen immer gern danach an der Ostseeküste. So auch die Kinder von der Autorin Lisa Quentin aus Lübeck. Dann hörte sie eines Tages vom inzwischen ausgestorbenen Beruf der Bernsteinfischer, begann dann ein bisschen zu recherchieren und daraus entsteht dann ein ganzer Roman. Katja Weise stellt die Bernsteinfischerin vor.
1: Ebba ist anders als andere Mädchen. In ihren Adern scheint Salzwasser zu fließen statt Blut, sagen die Leute. Ihr Vater ist Fischer. Doch im Winter, wenn die Stürme wüten, verdient er mehr Geld mit dem Bernstein, den er an der ostpreußischen Küste aus den Wellen fischt. 1943 ist das viel, oft große Klumpen, die beim Bezirkskontrolleur abgegeben und dann eingeschmolzen werden, um daraus Kriegsgerät herzustellen. Ebba ist glücklich, wenn sie ihren Vater begleiten darf und findet nach einer Sturmnacht einen ganz besonderen Stein.
2: Klar gelb und extrem selten in dieser Form. Er war groß wie ein Apfel aus Großmutters Garten und fast genauso rund. Auf einer Seite dunkler gefärbt, auf der anderen Seite ganz klar. Und in seinem Innern konnte man etwas erkennen. Ein Insekt vielleicht?
1: Diesen Fund versteckt Ebba vor ihrem Vater. Jahrzehnte später landet er unter einem Mikroskop in Frankfurt am Main. Julika, eine junge Bernsteinforscherin, ist fasziniert von dem Insekt, das sie in dem Stein entdeckt. Möglicherweise eine wissenschaftliche Sensation. Um mehr über die Herkunft zu erfahren, macht sie sich auf die Suche nach der Finderin, Ebba Bredow.
2: Nächste Idee. Kunst aus Bernstein. Bernstein, Kunst, Ebba Bredow. Auf der fünften Seite finde ich ein Bild, das anders ist. Hier wurde der Bernstein in seiner natürlichen Form belassen und mit einem Hintergrund aus Aquarell kombiniert. Ich schaue mir das Bild in der Vergrößerung an. Eine Figur? Eine Frau? Am Strand. Vor der Weite des Meeres. Ich zoome näher ran. In der rechten unteren Ecke entdecke ich eine Signatur. E.B.
1: Ebba lebt seit der Flucht aus Ostpreußen in Niendorf an der Ostsee. Julika macht sich auf den Weg zu ihr. Die erste Begegnung ist wenig vielversprechend. Ebba ist inzwischen fast 90 Jahre alt und lebt allein in einem Bungalow direkt an der Steilküste. Lisa Quentin bringt zwei Frauen zusammen, die nicht nur die Faszination für den Bernstein teilen. Beide haben in ihrem Leben schwere Verluste erlitten und müssen lernen, sich aus der Enge des Familienalltags und bestimmten Rollenmustern zu befreien. In Rückblenden erzählt die Autorin von Ebbas Ankunft und Leben in Niendorf und damit auch ein Stück Flüchtlings- und Fremdenverkehrsgeschichte. Ebbas Eltern machen 1949 in Niendorf eine Pension auf.
2: Ihre Eltern waren dankbar. Aus eigener Kraft hatten sie es geschafft. Führten ein arbeitsreiches, aber sicheres Leben. Ebba aber hasste alles daran. Leidenschaftlich. Die Gäste. Bitte, Frau Oberstudienrätin. Danke, Frau Oberstudienrätin. Noch einen Wunsch, Frau Oberstudienrätin.
1: Die Bernsteinfischerin hat alles, was ein guter Unterhaltungsroman braucht. Drama, Liebe, Spannung. Und geht doch darüber hinaus. Lisa Quentin hat gut recherchiert und erzählt bewegend von der Selbstbefreiung zweier Frauen in unterschiedlichen Zeiten. Und auch dem Bernstein, dem Gold des Meeres, hat sie seine Geschichte abgelauscht. Für Küstengänger und Schatzsucherinnen ist dieser Roman eine Fundgrube.
0: Klingt doch spannend, oder? Der Roman Die Bernsteinfischerin von Lisa Quentin ist bei Rütten und Löning erschienen. Kostet 22 Euro. Das Hörbuch kommt von Aufbau Audio. Kostet 18,90 Euro und wird gelesen von Vera Tels. Haben wir eben gerade ja auch schon gehört. Die Bernsteinfischerin. Sehr, sehr gut. Jetzt schauen wir noch kurz auf die Straße. Vor Sie bitte auf der A7 Flensburg-Hamburg. Im Elbtunnel hat es gerade einen Unfall gegeben. Polizei ist noch nicht vor Ort. Gute Fahrt.
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0: Ich glaube, das ist einer meiner Lieblingssongs der Neuen Deutschen Welle. Steinwolke und Katharine hier bei NDR 1 Welle Nord. Wie macht der tierisch gute Laune? Gerade bei diesem Wetter braucht man gute Laune. Hier ist nämlich NDR 1 Welle Nord mit dem Wetter für uns in Schleswig-Holstein. Heute Nacht immer ein bisschen trockener als am Tage bei Temperaturen zwischen 13 Grad in Bad Segeberg und 16 auf Pellworm. Morgen erstmal dichte Wolken mit Regen, später aber auch mal Sonne bei maximal 21 Grad.
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0: 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Wir haben die A1 Lübeck-Bremen. Zwischen Moorfleet und Stillhorn ist ein Auto liegen geblieben. Das war's. Gute Fahrt.
1: Moin von Binnenland und Waterkant mit Christian Hake.
0: Und mit einem Soundtrack aus Top Gun. Und es ist kein Liebeslied, nein, es ist die Danger Zone von Kenny Loggins. Es geht tierisch zur Sache gleich bei uns. Vorher geht's noch zurück in die 70er mit Ace. Hier ist How Long. Das sind die größten Hits für Schleswig-Holstein. Ich wünsche einen schönen Dienstagabend.

0: Lisa Stansfield bei NDR 1 Welle Nord.
1: Und nu? 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
0: Das gibt's heute von Detlef Wutschig und dort geht's darum, ob Tiere auch Erkenntnis erlangen können.
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1: Um 21 Uhr mit Petra Mittermeier. SPD-Vizekanzler Klingbeil hat die jüngste Äußerung des israelischen Sicherheitsministers Ben-Gvir scharf verurteilt und Konsequenzen gefordert. Es müssten auf europäischer Ebene Sanktionen geprüft werden, sagte der SPD-Politiker auf Sat.1. Aus Berlin Bianca Schwarz.
2: Ich stehe in Solidarität zum Staat Israel, aber ich stehe nicht in Solidarität zu solchen Ministern, so Klingbeil wörtlich. Der rechtsextreme Polizeiminister Ben-Gvir hatte in einem Podcast unter anderem gezielte Tötungen von Palästinensern gefordert. Es gäbe im Gazastreifen Menschen, die es nicht verdient hätten zu leben. Ben-Gvir ist mehrfach verurteilt wegen Hetze und Terrorunterstützung. Mehrere europäische Staaten haben schon früher Sanktionen gegen ihn verhängt. Die offizielle Linie der israelischen Regierung vertritt er mit seiner Aussage nicht.
1: Das Oberlandesgericht Stuttgart hat einen Ukrainer wegen Agententätigkeit in Deutschland zu einer Haftstrafe von 1 Jahr und 3 Monaten verurteilt. Die Richter sahen es als erwiesen an, dass der Mann im Auftrag Russlands Brandanschläge vorbereiten wollte. 2 weitere Angeklagte wurden freigesprochen. Aus Stuttgart Deborah Kölz.
3: Die Bundesanwaltschaft hatte den 3 Ukrainern vorgeworfen, als Agenten im Auftrag eines russischen Nachrichtendienstes von Köln aus Pakete mit GPS-Trackern in Richtung Ukraine geschickt zu haben. Damit sollten Versandrouten ausgekundschaftet werden, um später auf diese Weise Pakete mit Brandsätzen zu verschicken, so der Vorwurf. Das Gericht geht davon aus, dass nur einer der Angeklagten tatsächlich wusste, dass der Versand zugunsten einer russischen staatlichen Stelle durchgeführt werden sollte. Damit hat er sich der Agententätigkeit zu Sabotagezwecken schuldig gemacht, sagte der Richter.
1: In den USA hat ein Prozess gegen den Meta-Konzern begonnen, in dem es um die Nutzung seiner Apps durch Kinder und Jugendliche geht. Mehrere Bundesstaaten werfen dem Unternehmen vor, Minderjährige bewusst abhängig von Facebook und Instagram zu machen. Eltern und Öffentlichkeit würden über die Nutzungsrisiken im Unklaren gelassen. Der Konzern weist die Vorwürfe zurück. Ihm droht eine milliardenschwere Geldstrafe. Am Flughafen München hat es erneut einen Zwischenfall gegeben, diesmal mit einem landenden A380 der Lufthansa. Die Maschine setzte gestern Abend zu früh auf und beschädigte die Beleuchtung der Landebahn. Alle Passagiere an Bord blieben unverletzt. 2 Tage zuvor war auf derselben Landebahn ein Boeing Dreamliner beim Start über das Pistenende hinausgeschossen. Auch hier wurde die Beleuchtung beschädigt, die Maschine konnte aber noch abheben. Das waren die Nachrichten. Das Wetter in Norddeutschland, nachts erst verbreitet Schauer, später längere trockene Abschnitte, Tiefstwerte 17 bis 12 Grad. Morgen zeitweise Schauer, teils Gewitter, abends trockene Phasen 19 bis 23 Grad und am Donnerstag häufig Schauer und vereinzelt Gewitter 20 bis 24 Grad. Es ist 21.03 Uhr.
4: Dankeschön fürs 3-Minuten Nachrichten-Update. Von mir jetzt der Blick auf die Straßen. Hier ist der Verkehrsservice für den ARD-Abend. Die A2 Hannover Richtung Dortmund ist zwischen Kamener Kreuz und Lünen Süd wegen Bergungsarbeiten gesperrt. Und das Ganze wird wohl dauern bis morgen früh. In der Gegenrichtung ist die A2 zwischen Dortmund Nordost und Kamen Bergkamen gesperrt. Und dann noch die Bundesstraße 101, Ludwigsfelde, Richtung Berlin. In der Abfahrt Großbären Süd steht ein defektes Fahrzeug im Kurvenbereich. Damit weiter gute Fahrt durch den Abend.
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4: Mit Hanna Bauer in Magdeburg einen schönen Abend wünsche ich.

0: Keine Honigmelone. Quatsch. Mini-Wassermelone, wollte ich sagen. Thema heute im ARD-Abend. Ihre Anbauerfolge oder schlechtestenfalls Misserfolge im eigenen Garten, im Vorgarten und auf dem Gemüsebeet oder am Pflaumen-Apfel-Birnenbaum. Wir hatten schon Michael aus Kolmen, der mir ein süßes Babyfrüchtchen als Bild ins ARD-Abendstudio gemeldet hat. Noch ganz klein und niedlich und unschuldig, sodass ich erstmal fragen musste, nu, was ist denn das? Wird das eine Wassermelone? Und ja, ich habe mich nicht getäuscht, schreibt Michael. Und dann wünsche ich natürlich, dass er das Baby auch wirklich durchbekommt und groß bekommt, bevor die Schnecken sich drüber stürzen, die ja seinen restlichen Garten ruiniert haben. Na, die hatten eben auch Durst. Die wollen Laub und zwar nicht zu knapp. Und Regen soll ja ab morgen sowieso kein Problem mehr sein. Sonne bekommen wir bestimmt auch noch im Restsommer. Und wie sieht's bei Ihnen aus? Was wächst bei Ihnen oder gedeiht? Und was ist vielleicht nicht so gekommen, wie Sie es erwartet hätten? Sagen Sie es uns unter 0800 80 80 110 oder schreiben Sie es mir an ard-abend@mdr.de.
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0: Sagen Sie mir, wie es ist. Tell it like it is. Hier ist Don Johnson.

0: All Good Things sind bei Manfred und Irene aus Hildburghausen offensichtlich die Gurken, denn für die war es ein perfektes Jahr.
1: Manfred und Irene aus Hildburghausen. Wir hatten bei den Gurken einen Riesenerfolg. Wir haben 420 Gurken geerntet.
0: Boah, Wahnsinn.
1: Von acht Pflanzen. Dankeschön.
0: Schön, dass Manfred sich nochmal eingeklinkt hat. Von acht Pflanzen nur. Wow, so viele Gurken. Da muss es ja bei euch quasi die idealen Bewässerungsbedingungen gegeben haben. Ich freue mich auf jeden Fall mit. Dankeschön und ganz liebe Grüße nach Hildburghausen, wo meine Tante herkommt.
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0: Mitmachen unter 0800 80 80 110 oder Sie schreiben mir ard-abend@mdr.de.

Unter der Überschrift Gartenerfahrung hat sich unser Arzt der Sendung gemeldet, unser Dr. Jürgen, der in Goch Radio hört und auch mit seinen Erfahrungen in der Sendung dabei sein wird. Und zwar mit dieser E-Mail. Hallo Hanno, meine selbstgezogenen Humboldt-Tomaten kommen gerade so richtig in Fahrt. 10 Liter Wasser täglich, alle 14 Tage Tomatendünger. Und man will es nicht glauben, aber diese uralte Sorte schmeckt nach Tomate. Mit besten Grüßen. Ah ja, das ist das Allerwichtigste, dass die so richtig schön fruchtig und tomatig schmecken. Genau. Wunderbare Sorte also. Ich habe von der Humboldt-Tomate noch nichts gehört, aber ich werde sie mir mal merken. Dankeschön für den Tipp auf jeden Fall, lieber Jürgen.

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3: Uhr ist es. Zeit für den Verkehrsservice im ARD-Abend. A2 Hannover Richtung Berlin. Am Kreuz Hannover Ost ist die Überfahrt zur A7 Richtung Kassel wegen eines Schwertransportes gesperrt. Und dann nochmal die Autobahn 2 Hannover Richtung Dortmund. Diesmal hier ist zwischen dem Kamener Kreuz und Lünen Süd wegen Bergungsarbeiten gesperrt. Das Ganze dauert wohl bis morgen früh. In der Gegenrichtung ist die A2 zwischen Dortmund Nordost und Kamen Bergkamen gesperrt. Ihnen eine gute Fahrt durch den Abend.
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3: Mit Hanno Bauer in Magdeburg. Schön, dass Sie dabei sind.

Der frech hüpfende Cyndi Lauper Sound ist das hier im Radio. Mädels wollen nur Spaß. Girls just want to have fun. Aber springt mal bitte nicht zu sehr auf den Herzen eurer Jungs herum, denn ein Herz kann man nicht reparieren.

Freundin Gera, die hat ja richtig eine Ernte hinter sich. Sie hat geschrieben, hallo Hanno, wir haben eine super Tomatenernte. Außerdem auch noch Salat, Radieschen und auch Zucchini und Sellerie. Viele Grüße aus Gera, Yvonne. Mensch, stopp uns hier einen richtigen Salat schmackhaft zu machen, wenn man alles zusammenschnippelt. Also außer vielleicht den Sellerie. Aber ganz liebe Grüße. Dankeschön, Yvonne.

0: 21.45 Uhr ist es. Hui! Da hat Brigitte in Bischofsheim aber sofort noch einen nachgelegt zur Tomatensorte unseres Radioarztes von Jürgen in Goch. Der hatte uns ja die Humboldt-Tomate empfohlen, ja. Und dass die so wunderbar schmeckt. Also ich finde ja, es gibt sowieso viele Tomaten, die sind einfach nur rote Wasserbeutel. Also, das ist für mich auch ganz wichtig, dass der Geschmack stimmt. Und Michael hat erstmal nachgelegt, hatte gesagt, ich musste natürlich gleich mal nach der Tomate googeln. Hört sich sehr interessant an. Vielleicht bekomme ich ja irgendwo ein paar Samen fürs nächste Jahr her. Mit freundlichen Grüßen. Michael nochmal aus Kolmen. Ja, und Brigitte hat mir jetzt geschrieben, dass diese Humboldt-Tomate dann tatsächlich vom Südamerika Naturentdecker Alexander Humboldt erst beschrieben worden ist und deswegen als venezolanische Tomatenart seinen Namen trägt. Überschnittlich große Kirschtomaten. Hey Jürgen, das klingt echt so lecker und so fruchtig. Da würde ich mich auch mal anmelden für ein paar Samen. Einfach mal schon zurücklegen für mich fürs nächste Jahr. Und nicht nur, dass es lecker und fruchtig klingt, nein, da liegt bestimmt dann auch ganz besonderer Reggaeton-Schwung in jeder Frucht.
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Michael, in Kolmen, hey, wir werden beliefert. Unser Radioarzt schneidet als Chirurg nämlich ein paar Humboldt-Tomatensamen für uns raus aus der Frucht. Er hat geschrieben, gerade eben machbar. Ich zweige jedes Jahr einige Samen ab. Genial, ich freue mich drauf, ehrlich.

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1: Um 22 Uhr mit Petra Mittermeier. Vizekanzler Klingbeil hat nach der jüngsten Äußerung des israelischen Sicherheitsministers Ben-Gvir politische Konsequenzen gefordert. Deutschland dürfe bei aller Solidarität mit dem Staat Israel nicht schweigen, sagte der SPD-Politiker bei Sat.1. Ben-Gvir hatte dazu aufgerufen, im Gazastreifen mindestens 30 Palästinenser pro Nacht zu töten. Zu den möglichen Konsequenzen Matthias Deiß aus Berlin.
2: Nun, Vizekanzler Klingbeil fordert, Sanktionen gegenüber Ben-Gvir auf europäischer Ebene nun sehr ernsthaft zu prüfen. Er macht also einerseits Druck, greift dem Außenminister und dem Bundeskanzler dabei gleichzeitig aber auch nicht vor. Denn geprüft werden diese Sanktionen auf europäischer Ebene schon länger. Das ist also nichts Neues. Entscheidend ist, ob Kanzler und Außenminister dies nun anders als bisher mit Nachdruck verfolgen. Und das wissen wir möglicherweise erst, wenn der Kanzler seinen Urlaub beendet hat.
1: Das Oberlandesgericht Stuttgart hat einen Ukrainer wegen Agententätigkeit in Deutschland zu einer Haftstrafe von 1 Jahr und 3 Monaten verurteilt. Die Richter sahen es als erwiesen an, dass der Mann im Auftrag Russlands Brandanschläge vorbereiten wollte. 2 weitere Angeklagte wurden freigesprochen. Aus Stuttgart Deborah Kölz.
3: Die Bundesanwaltschaft hatte den 3 Ukrainern vorgeworfen, als Agenten im Auftrag eines russischen Nachrichtendienstes von Köln aus Pakete mit GPS-Trackern in Richtung Ukraine geschickt zu haben. Damit sollten Versandrouten ausgekundschaftet werden, um später auf diese Weise Pakete mit Brandsätzen zu verschicken, so der Vorwurf. Das Gericht geht davon aus, dass nur einer der Angeklagten tatsächlich wusste, dass der Versand zugunsten einer russischen staatlichen Stelle durchgeführt werden sollte. Damit hat er sich der Agententätigkeit zu Sabotagezwecken schuldig gemacht, sagte der Richter.
1: Weil es so heiß und trocken war in den letzten Wochen, fallen die Ernten in Deutschland enttäuschend aus. Der Bauernverband geht davon aus, dass in diesem Jahr nur knapp 42 Millionen Tonnen Getreide geerntet werden. Das wären 7% weniger als im vergangenen Jahr. Gleichzeitig sind die Kosten etwa für Dünger und Kraftstoffe stark gestiegen. Bauernpräsident Ruckwied fordert deshalb Finanzhilfen für die Landwirte. In den USA hat ein Prozess gegen den Meta-Konzern begonnen, in dem es um die Nutzung seiner Apps durch Kinder und Jugendliche geht. Mehrere Bundesstaaten werfen dem Unternehmen vor, Minderjährige bewusst abhängig von Facebook und Instagram zu machen. Eltern und Öffentlichkeit würden über die Nutzungsrisiken im Unklaren gelassen. Der Konzern weist die Vorwürfe zurück. Ihm droht eine milliardenschwere Geldstrafe. Das waren die Nachrichten. Das Wetter in Deutschland. Nachts meist trocken und noch letzte Schauer. Die Temperaturen sinken auf 19 bis 11 Grad. Morgen gibt es gebietsweise Schauer, aber auch trockene Phasen. 19 Grad im Norden und bis höchstens 32 Grad im Süden. Es ist 22.03 Uhr.
4: Dankeschön für die aktuellen Nachrichten. Damit sind wir auf dem neuesten Stand und schauen jetzt noch auf die Straßen im Lande. Hier ist der Verkehrsservice im ARD-Abend. Die A2 Dortmund Richtung Hannover ist zwischen Dortmund Nordost und Bergkamen nach einem Unfall gesperrt. Die A2 Hannover Richtung Dortmund ist zwischen Kamener Kreuz und Lünen Süd nach einem Unfall gesperrt. Der nächste Blick geht auf die Autobahn 3 Oberhausen Richtung Köln. Hier ist im Kreuz Hilden nach einem Unfall gesperrt. A4 zwischen Gotha-Boxberg und Waltershausen gab es einen Wildunfall. Und Achtung bitte, hier sind auch noch Wildschweine auf beiden Fahrbahnen. Also Achtung bitte zwischen Gotha-Boxberg und Waltershausen. Beiderseits Wildschweine auf der Fahrbahn. Die A6 Nürnberg Richtung Pilsen ist zwischen Vohenstrauß Ost und Pleinstein nach einem Unfall gesperrt. Und dann noch A9 zwischen Dittersdorf und Schleiz in beiden Richtungen Gefahr durch Schafe auf der Fahrbahn. Ihnen unterwegs eine entspannte Fahrt durch den Abend.
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4: Hanno Bauer ist hier in Magdeburg. Ich grüße schön.

0: zum Schreien hier mit George McRae. Das rockt doch den Gemüseanbau, unsere Sendung. Ihre Erfolge vor allem, die rocken den Gemüseanbau. Auch die Misserfolge zwischen Mini-Melone, sage ich jetzt mal, üppigen Gurken und venezolanischen Urtomaten pendelt heute hier bei uns in der Sendung. Und ja, das ist ja ein richtiger bunter Salat mit den Mini-Melonen dann noch drin. Das ist bestimmt interessant vom Geschmack her. Und in Dortmund wurden jetzt auch Mini-Tomaten oder Cocktailtomaten zum Erfolg. Und zwar von, wen habe ich denn dran?
1: Na? Ja, hallo, hallo, hallo Magdeburg. Hier ist der Christopher aus Dortmund. Ja, ich habe tatsächlich auf meinem kleinen Balkon mal Cocktailtomaten angebaut. Ne? Mhm. Die konnte man richtig essen und sie waren sehr lecker. Ne? Ich wohne hier in der Großstadt. Da sind so kleine Anbaumöglichkeiten also auch gegeben. Ne? Alles Gute, ja, Christopher aus Dortmund.
0: Wunderbar.
1: Bye, bye.
0: Bye, bye. Christopher hat auch auf unseren Anrufbeantworter gesprochen unter 0800 80 80 110. Dankeschön.
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0: Celine Dion mit einem herrlichen Liebeslied Because You Loved Me im ARD-Abend. So, und bisher hat Monika auch ihren Gemüsegarten geliebt, aber so klagt sie gerade auf unserem Anrufbeantworter, dieses Jahr ist die Liebe nun wirklich auf eine harte Probe gestellt worden.
1: Ja, hier ist Monika. Ich hatte dieses Jahr eine ganz schlechte Ernte. Die Mohrrüben haben die Ameisen gefressen, den Salat die Schnecken. Der Kohlrabi war geplatzt und die weißen Fliegen hatten ihn befallen. Die Bohnen sind gar nicht aufgegangen und jetzt beim zweiten Mal ernte ich ein paar grüne Bohnen. Es war keine schöne Gartenernte. Tschüss.
0: Ja, verstehe, da war wenig zu holen. Na, wenigstens haben die grünen Bohnen jetzt noch mitgespielt. Und toi, toi, toi, dass die dann auch noch genügend Ertrag abliefern. Gekocht mit schönem Reibekäse überstreuselt. Sehr lecker. Hauptsache, es wird was mit dem grünen Daumen von Monika.
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0: Na, hier klingt's ja lecker. Bei der nächsten E-Mail, die von Hermann aus Beutzenburg reingekommen ist, und der schreibt: Moin Hanno, bisher haben wir 37 Gläser Gewürzgurken eingeweckt und x Beutel Bohnen eingefroren. Der alte Wein an unserem Südgiebel hat dieses Jahr mal wieder selten viele schöne Trauben dran. Deshalb will ich mich jetzt an die Weinherstellung wagen. Wenn es gelingt, lade ich dich zur Verkostung ein. Liebe Grüße ins Studio und an alle anderen Gartenfreunde. Hermann aus Beutzenburg. Hermann, ich komme auch wegen der Gewürzgurken, wenn es sein soll.
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0: Liebe Gewürzgurken. Sollte aber keine Bettelei sein. Wir hören jetzt hier Spandau Ballet im ARD-Abend. Mit ihrem Erntegold. Oder ist es vielleicht sogar schon das Hüftgold? Nein.
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8: 22.30 Uhr, Zeit für den Verkehrsservice im ARD-Abend. Die A2 Dortmund Richtung Hannover ist zwischen Dortmund Nordost und Kamen-Bergkamen nach einem Unfall gesperrt. Dann A2 Hannover Richtung Dortmund, hier ist zwischen Kamener Kreuz und Lünen Süd nach einem Unfall gesperrt. A3 Oberhausen Richtung Köln am Kreuz Hilden, Stau nach einem Unfall, dort ist nur eine Fahrspur frei. Die A7 Hamburg Richtung Hannover ist zwischen Bispingen und Schneverdingen nach einem Unfall gesperrt. Die Umleitung führt Richtung Hannover über Bispingen und die B3. Dann weiter der Blick auf die Autobahn 9, Berlin Richtung München. Zwischen Naumburg und Treusig ist die linke Fahrspur nach einem Unfall blockiert. Und auf der Autobahn 28 Oldenburg Richtung Bremen ist die Ausfahrt Oldenburg-Reienbrück wegen Markierungsarbeiten bis 5 Uhr gesperrt, also die ganze Nacht. Damit weiter gute Fahrt durch den Abend.
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8: Mit Hanno Bauer hier in Magdeburg noch eine halbe Stunde.

0: Ja, Roxette pfeifen hier. Und Patricia muss wohl auch auf ihr Gemüse pfeifen, teilweise jedenfalls. Sie schreibt, bei uns in Vorpommern war es zu trocken. Vieles wuchs gar nicht richtig. Es gibt zu viele Ameisen, die in Hochbeeten alles, was Wurzeln hieß, zerfressen. Schnecken fressen meinen zarten Grünkohl an oder weg. Tomaten hängen allerdings voll. Ich hatte mir dieses Mal hier unbekannte Sorte aus Polen mitgebracht. Meine Gurkenpflanzen blühen, aber es gibt kaum Gürkchen. Einzig Porree, Pflücksalat, Kohlrabi und grüne Bohnen sind reichlich.
1: Na, das hört sich doch gut an.
0: Immerhin. Und Kartoffeln sind viele, aber eher kleine Knollen, hat sie weitergeschrieben. Naja, es gibt nicht jedes Jahr ein Schlemmerparadies im Garten. Liebe Grüße von Patricia. Patricia, ist doch einiges gekommen, oder? Für die Sterneküche daheim reicht's bestimmt. Und wir sehen jetzt den Sternenhimmel. Danke fürs Schreiben.

0: Sobotka und der Sternenhimmel, Stichpunkt Sternenküche, ja, gerade erwähnt, aus eigenem Anbau. Das hier, das lässt mir doch tatsächlich den Zahn tropfen.
1: Hallo, guten Abend. Ich rufe aus dem hintersten Zipfel vom Saarland an, Südwest, direkt an der französischen Grenze. Hinter mir fließt die Fließ und ich wollte Ihnen gerne erzählen, wie es bei uns im Garten aussieht. Also ich habe dieses Jahr kein so Glück gehabt, aber ich habe mir heute Abend was Gutes gegönnt. Und zwar hatte ich eine Zucchini, gelbe Paprika, kleine roten Tomaten. Davon habe ich mir eine wunderbare Gemüsesoße gemacht, Zooligne. Und ich habe mir doch tatsächlich, was ich ganz, ganz selten mache, eine Flasche Wein aufgemacht und Rotwein dazu getrunken. Schön mit Pecorino abgedeckt und ja, im Garten habe ich natürlich nicht so viel Glück gehabt. Ich musste einiges wegwerfen, vor allen Dingen die feinen Gemüse, die ich sonst so gerne esse. Kohlrabi, Weißkohl, Spitzkohl, Wirsing ist nichts geworden, Bohnen sind nicht viel. Aber ansonsten gibt es doch noch einiges, von dem ich also gut leben kann. Viele Grüße. Und ja, es geht mir gut. Ich sitze auf meiner Terrasse und freue mich des Lebens. Bis dann. Ciao, ciao.
0: Ja, nach so einem Genuss an der deutsch-französischen Grenze, da zeigt sich mal wieder, es kommt nicht immer auf die Quantität an, sondern oft sehr auch auf die Qualität, was man dann draus macht. Französische Musik jetzt von Ingrid gleich dazu, serviert von uns. Merci ins Saarland.

0: Dancing into Danger. Gibt's doch nur im Gemüsegarten, wenn das Wasser ausgeht, oder? Und Carsten hat geschrieben, guten Abend, jeder gute Gärtner hat einen Regenwasservorrat in ausreichender Menge im Garten. Deshalb sind solche heißen Sommertage, wie wir hatten, kein Problem, um eine gute Ernte zu gewährleisten. Ich habe mal wieder einen Überschuss und bin eifrig am Verschenken. Nur die Kartoffeln sind dieses Jahr in der Mini-Version. Danke für euer super Programm. Viele Grüße, Carsten.
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Achtung bitte, ein Falschfahrer auf der Autobahn 21 zwischen Wahlstedt und Bad Segeberg Nord ist ein Falschfahrer gesehen worden. Bitte ganz rechts fahren, nicht überholen. Achtung, Falschfahrer auf der Autobahn 21 zwischen Wahlstedt und Bad Segeberg Nord ist ein Falschfahrer unterwegs.

Im ARD-Abend nochmal die Warnung vor dem Falschfahrer. Achtung bitte auf der Autobahn 21 zwischen Wahlstedt und Bad Segeberg Nord ist ein Falschfahrer unterwegs. So, den besten Rat am Ende der Sendung hat Marlies noch für uns geschrieben. Sie hat nämlich hier in ihrem E-Mail diese Empfehlung. Hanno, Hanno, unsere Ernte war gut. Große Kartoffel, rote Gurken, Zucchini. Ein Tipp von mir, Ringelblumen um den Gemüsegarten sehen im Frühjahr, dann hat man auch keine Schnecken. Liebe Grüße Marlies und Katze Renate. Oh gut, damit schließt sich auch der Gartenerfolgabend mit Hanno Bauer. Hanno Bauer sagt Tschüss und bis bald. Okay.

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1: Um 23 Uhr mit Petra Mittermeier. SPD-Vizekanzler Klingbeil hat die jüngste Äußerung des israelischen Sicherheitsministers Ben-Gvir scharf verurteilt und Konsequenzen gefordert. Es müssten auf europäischer Ebene Sanktionen geprüft werden, sagte der SPD-Politiker auf Sat.1. Aus Berlin Bianca Schwarz.
2: Ich stehe in Solidarität zum Staat Israel, aber ich stehe nicht in Solidarität zu solchen Ministern, so Klingbeil wörtlich. Der rechtsextreme Polizeiminister Ben-Gvir hatte in einem Podcast unter anderem gezielte Tötungen von Palästinensern gefordert. Es gebe im Gazastreifen Menschen, die es nicht verdient hätten zu leben. Ben-Gvir ist mehrfach verurteilt wegen Hetze und Terrorunterstützung. Mehrere europäische Staaten haben schon früher Sanktionen gegen ihn verhängt. Die offizielle Linie der israelischen Regierung vertritt er mit seiner Aussage nicht.
1: In den USA hat ein Prozess gegen den Meta-Konzern begonnen, in dem es um die Nutzung seiner Apps durch Kinder und Jugendliche geht. Mehrere Bundesstaaten werfen dem Unternehmen vor, Minderjährige bewusst abhängig von Facebook und Instagram zu machen. Eltern und Öffentlichkeit würden über die Nutzungsrisiken im Unklaren gelassen. Die Kläger fordern, dass Meta bestimmte Funktionen seiner Apps beschränkt, etwa das Endlos-Scrollen oder den Gefällt-mir-Zähler. Außerdem droht dem Konzern eine milliardenschwere Geldstrafe. Mit einem Urteil wird Anfang Oktober gerechnet. Mitarbeitende des Toilettenbetreibers Sanifair haben schwere Vorwürfe gegen das Unternehmen erhoben. Nach Recherchen des ARD-Politikmagazins Report Mainz kommt es bei Arbeitszeiten und Löhnen immer wieder zu Verstößen. Aus Mainz David Mailänder.
3: 12-Stunden-Schichten an 7 Tagen die Woche, ohne einen Tag Pause und das an mehreren Raststätten. Das belegen die Recherchen von Report Mainz. Die Reporter hatten Arbeitszeiten von Reinigungskräften bundesweit dokumentiert. Mitarbeiterinnen und Mitarbeiter hatten sich an das Politikmagazin gewandt und auch von Stundenlöhnen weit unter dem für Gebäudereiniger geltenden Mindestlohn berichtet. Sanifair erklärte gegenüber Report Mainz, man nehme die Hinweise ernst. Sie seien aber zu pauschal, um sie prüfen zu können.
1: Frank Beard, langjähriger Schlagzeuger der US-Rockband ZZ Top, ist tot. Der 77-Jährige starb auf seiner Ranch im Bundesstaat Texas im Beisein seiner Familie. Das teilte sein Pressesprecher mit. ZZ Top hat weltweit mehr als 50 Millionen Tonträger verkauft. Zu den größten Hits der Band zählen Sharp Dressed Man, Legs und Gimme All Your Lovin'. Das waren die Nachrichten. Das Wetter in Deutschland. Nachts meist trocken, noch letzte Schauer, Tiefstwerte 19 bis 11 Grad. Morgen gebietsweise Schauer, aber auch trockene Phasen, 19 Grad im Norden bis 32 Grad im Süden. Am Donnerstag teils trocken, teils Schauer, 20 bis 27 Grad. Am Freitag zeitweise sonnig, im Nordwesten und Süden Schauer, 19 bis 26 Grad. Es ist 23.03 Uhr.
4: Und hier der Verkehrsservice in der ARD-Hitnacht. Achtung, der Falschfahrer auf der A21 Kiel-Bagdeheide zwischen Wallstedt und Bad Segeberg Nord. Kommt Ihnen ein Falschfahrer entgegen, fahren Sie bitte äußerst rechts und überholen Sie nicht. Und in diesem Moment kam schon die Auflösung, also kein Falschfahrer mehr auf der A21 Kiel-Bagdeheide zwischen Wallstedt und Bad Segeberg Nord haben Sie wieder freie Fahrt. Wenn es nur immer so schnell gehen würde, oder? Ja, aber dafür jetzt eine Gefahrenmitteilung für Monschau, Simmerath und Rüttgen. Wegen des Waldbrandes im Hohen Venn kommt es momentan zu erheblicher Geruchsbelästigung und möglicher Schadstoffbelastung der Luft. Gesundheitliche Gefahren können hierbei nicht ausgeschlossen werden. Bitte Fenster und Türen schließen sowie Lüftung und Klimaanlagen abschalten. Zurück auf die Autobahn, die A2, Dortmund Richtung Hannover ist zwischen Dortmund Nordost und Kamenberg-Kamen nach einem Unfall gesperrt. Die A2 Hannover Richtung Dortmund ist zwischen Kamener Kreuz und Lünen Süd nach einem Unfall gesperrt. Und die A7 Hamburg Richtung Hannover ist zwischen Bispingen und Schneverdingen nach einem Unfall gesperrt. Nutzen Sie hier bitte die Umleitung in Richtung Hannover über Bispingen und der B3. Allen unterwegs eine gute und sichere Fahrt.
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4: Entspannung ist angesagt für alle, die ihr Tagwerk längst vollbracht haben und auf die wohlverdiente Nachtruhe warten. Andere wiederum brauchen Musik zum Motivieren, um einfach gut durch ihre Nachtschicht zu kommen. Für alle haben wir etwas dabei, hier aus dem MDR-Studio in Dresden mit Heiko Rasch im Studio. Ich grüße Sie, schönen guten Abend.

0: Christopher Cross hier in der ARD-Hitnacht. Im Mai ist er 75 geworden und gibt ja immer noch jede Menge Konzerte. Ride Like the Wind, gerade gehört. Der Song brachte ihm Anfang der 80er Jahre eine gute Chartplatzierung in Amerika. Hat er auch gleich auf seinem Debütalbum veröffentlicht und in den 80ern hat er ja auch seine erfolgreichsten Songs rausgebracht. Und seit den 70er Jahren aktiv ist Billy Joel, der Piano-Man, wie er auch genannt wird. Schon im Kindesalter war er ja Fan klassischer Musik und lernte Klavier spielen. Nicht immer mit Lust und Laune.
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0: Ja, schließlich hat er es dann doch mit Pop- und Rockmusik zu Weltruhm gebracht. In den 80ern gelang ihm ja dann auch dieser Hit mit The Longest Time, Billy Joel. Die

Bei dem Song passt auch einfach alles, oder? Den Song hat sie den Bee Gees zu verdanken. Woman in Love, der erfolgreichste in der Karriere von Barbra Streisand. Und die Bee Gees haben ja ein ganzes Album produziert. Ihr Guilty-Album von 1980 über 20 Millionen Mal verkauft. Das hat sie mit keinem weiteren Album nur annähernd erreichen können. Und mit nur einem Mega-Hit hat es auch Scott McKenzie in die Musikgeschichtsbücher geschafft, und das schon damals in den 60er Jahren mit einer Hymne der Hippie-Bewegung. Also steht dieser Song auch für eine ganze Epoche. San Francisco übrigens, heute jetzt sich der Todestag von Scott McKenzie auch schon zum 14. Mal. Und der Song, der macht ihn unvergessen.

0: Kurz nach 11:30 hier der Verkehrsservice in der ARD-Hitnacht. Zuerst eine Gefahrenmitteilung für Monschau, Simmerath und Röttgen. Wegen des Waldbrandes im Hohen Venn kommt es momentan zu erheblichen Geruchsbelästigungen und möglicher Schadstoffbelastung in der Luft. Gesundheitliche Gefahren können hierbei nicht ausgeschlossen werden. Bitte Fenster und Türen schließen sowie Lüftung und Klimaanlagen abschalten. Die A2 Dortmund Richtung Hannover ist zwischen Dortmund Nordost und Kamenberg-Kamen nach einem Unfall nach wie vor gesperrt. Die A2 Hannover Richtung Dortmund ist zwischen Kamener Kreuz und Lünen Süd nach einem Unfall gesperrt. Die A7 Hamburg Richtung Hannover ist zwischen Wispingen und Schneferdingen nach einem Unfall gesperrt. Nutzen Sie hier bitte die Umleitung in Richtung Hannover über Wispingen und der B3. Und noch ein Blick auf die A9 Nürnberg Richtung Halle Leipzig. Die A9 ist zwischen Schneidach und Hommersdorf gesperrt. Der Grund ein defekter LKW. Vollsperrung zwischen Schneidach und Hommersdorf. Allen unterwegs eine gute und hoffentlich auch entspannte Fahrt.
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0: Joris gerade gehört, hier in der ARD Hitnacht. Vor reichlich 10 Jahren hat der Musiker aus Niedersachsen diesen, seinen erfolgreichsten Song bisher auf Platte gebracht. Für sein erstes Album hat er ja auch gleich Gold kassiert. In Schweden, da haben ja auch so einige Bands eine Weltkarriere machen können. Alle denken da sofort an ABBA. Ist ja auch richtig. Ihre Hits haben an Popularität ja bis heute nichts verloren. Aber da stehen sie nicht allein in Schweden. Roxette wäre da unbedingt auch zu nennen. Oder auch Ace of Base. Ihr Karriereauftakt mit dem ersten Album verlief ja damals sogar noch erfolgreicher als das von ABBA. Ihr Debütalbum bescherte ihnen einen Eintrag im Guinness-Buch der Rekorde. Und ich habe einen Song von ihrem dritten Album, Life is a Flower. Hier ist Ace of Base.
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0: Ein Dankeschön an dieser Stelle schon mal für die zahlreichen E-Mails, die Sie schon wieder geschickt haben. Und da hat uns auch wieder Stammhörer sind wieder dabei. Ralf, Lea und Diana zum Beispiel. Hitnacht beginnt, mitsingen ist angesagt. Jawohl. Und Jenny aus Paderborn. Sie hat uns geschrieben, gerade aus dem Urlaub zurück, und am letzten Urlaubstag hat sie doch tatsächlich einen alten Schulfreund wieder getroffen. Über 20 Jahre haben wir uns nicht gesehen und es blieb viel zu wenig Zeit, um über die guten alten Zeiten in der Schule zu plaudern und was danach alles im Leben so passierte. Aber das Treffen ist sicher der Anfang von weiteren Treffen, denn wir wohnen nur 20 Minuten Autofahrt voneinander entfernt. Liebe Jenny, vielen Dank. Und umso bemerkenswerter finde ich ja, dass es ausgerechnet heute bei Ihnen zu dieser Begegnung kam. Heute am Tag des glücklichen Zufalls. Sozusagen ein doppelter Zufall, oder? Oder vielleicht gar kein Zufall? Alles vorbestimmt? Na, da würde mich ja mal Ihre Meinung interessieren. Gibt es denn einen glücklichen Zufall überhaupt oder ist es immer das, was wir daraus machen? Also ich finde das Erlebnis von Jenny ja schon als einen glücklichen Zufall. ard-hitnacht@mdr.de. Ihr Schlüssel in unser Studio, ard-hitnacht@mdr.de.
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1: Um 0 Uhr mit Ronald Lessig. Vizekanzler Klingbeil hat nach der jüngsten Äußerung des israelischen Sicherheitsministers Ben Gvir politische Konsequenzen gefordert. Deutschland dürfe bei aller Solidarität mit dem Staat Israel nicht schweigen, sagte der SPD-Politiker bei Sat.1. Gvir hatte dazu aufgerufen, im Gazastreifen mindestens 30 Palästinenser pro Nacht zu töten. Zu den möglichen Konsequenzen Matthias Deiß aus Berlin.
2: Nun, Vizekanzler Klingbeil fordert, Sanktionen gegenüber Ben Gvir auf europäischer Ebene nun sehr ernsthaft zu prüfen. Er macht also einerseits Druck, greift dem Außenminister und dem Bundeskanzler dabei gleichzeitig aber auch nicht vor. Denn geprüft werden diese Sanktionen auf europäischer Ebene schon länger. Das ist also nichts Neues. Entscheidend ist, ob Kanzler und Außenminister dies nun anders als bisher mit Nachdruck verfolgen. Und das wissen wir möglicherweise erst, wenn der Kanzler seinen Urlaub beendet hat.
1: In den USA hat ein Prozess gegen den Meta-Konzern begonnen, in dem es um die Nutzung seiner Apps durch Kinder und Jugendliche geht. Mehrere Bundesstaaten werfen dem Unternehmen vor, Minderjährige bewusst abhängig von Facebook und Instagram zu machen. Die Kläger fordern, dass Meta bestimmte Funktionen seiner Apps beschränkt, etwa das Endlos-Scrollen oder den Gefällt-mir-Zähler. Außerdem droht dem Konzern eine milliardenschwere Geldstrafe. Zu wenig Regen und wochenlange Hitze machen den Landwirten in Deutschland zu schaffen. Sie konnten in diesem Sommer schätzungsweise nur 42 Millionen Tonnen Getreide ernten, 7% weniger als im vergangenen Jahr. Aus München, Eva Lell.
3: Bauernpräsident Ruckwitsch sprach heute davon, dass es für viele Betriebe angespannt ist und für manche toxisch. Dazu muss man sehen, dass die Landwirte zu kämpfen haben mit hohen Energiepreisen, mit steigenden Preisen für Dünger, für Pflanzenschutzmittel. Und dazu kommt jetzt, dass sie zum Teil Einbußen haben bei dem, wofür sie das ganze Jahr gearbeitet haben. Und sicher ist auch, die Landwirte werden sich darauf einstellen müssen, dass es noch mehr solche trockenen Sommer geben wird in Zukunft.
1: Frank Beard, langjähriger Schlagzeuger der US-Rockband ZZ Top, ist tot. Der 77-Jährige starb auf seiner Ranch im Bundesstaat Texas im Beisein seiner Familie. Das teilte sein Pressesprecher mit. ZZ Top hat weltweit mehr als 50 Millionen Tonträger verkauft. Zu den größten Hits der Band zählen Sharp Dressed Man, Lex und Gimme All Your Lovin'. Das waren die Nachrichten. Das Wetter in Deutschland. Häufig trocken, noch letzte Schauer bei 19 bis 11 Grad. Tagsüber gebietsweise Schauer, selten Gewitter, teilweise auch trocken bei bis zu 19 Grad im Norden und 32 Grad im Süden. Am Donnerstag teilweise trocken, teilweise Schauer und einige Gewitter bis 27 Grad. Am Freitag zeitweise sonnig bis 26 Grad. Es ist 0:03 Uhr.
4: Und hier der Verkehrsservice in der ARD-Hitnacht. Zuerst eine Gefahrenmitteilung für Monschau, Simmerath und Röttgen. Wegen des Waldbrandes im Hohen Venn kommt es momentan zu erheblicher Geruchsbelästigung und möglicher Schadstoffbelastung der Luft. Gesundheitliche Gefahren können hierbei nicht ausgeschlossen werden. Bitte schließen Sie Fenster und Türen und Lüftung und Klimaanlagen ab. Die A2 Hannover Richtung Die A2 Dortmund Richtung Hannover ist zwischen Dortmund Nordost und Kamenberg-Kamen nach einem Unfall gesperrt. Die A2 Hannover Richtung Dortmund ist zwischen Kamener Kreuz und Lünen Süd ebenfalls nach einem Unfall gesperrt. Die A7 Hamburg Richtung Hannover ist zwischen Wispingen und Schneverdingen nach einem Unfall gesperrt. Nutzen Sie hier bitte die Umleitung in Richtung Hannover über Wispingen und die B3. Und die A9 Nürnberg Richtung Halle-Leipzig ist zwischen Schneitach und Hommersdorf wegen eines defekten LKW gesperrt. Hier führt die Umleitung über die U65. Allen unterwegs eine gute und sichere Fahrt. Kommen Sie gut an Ihr Ziel.
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4: Allen Nachtschwärmern willkommen aus dem MDR-Funkhaus in Dresden. Ich bin Heiko Rasch. Schön, dass Sie dabei sind, dass wir gemeinsam durch diese Nacht ziehen, begleitet von zahlreichen Hits, die auch wieder für jede Menge Erinnerung sorgen. Ich grüße Sie.

0: Annette Humpe und Adel Tawil mit ihrer genialen Musikidee, mit ihrer Karriere. Und diese Idee, die sie als Duo Ich und Ich so hervorragend auch umgesetzt haben. Und ich denke auch, sie haben sich so hervorragend ergänzt. Mit 3 Alben, über 3 Millionen Platten verkauft, das ist schon beachtlich. Und auch nach 15 Jahren Pause haben sie doch immer noch eine beachtliche Radiopräsenz. Und ich würde es ja begrüßen, wenn beide wieder mal gemeinsam ins Studio gehen würden und ihrer Zusammenarbeit eine Fortsetzung geben. Und da denke ich, da stehe ich nicht allein mit diesem Wunsch. Viele Wünsche haben sich ja auch für Bruce Hornsby erfüllt. Mit seiner Musik hat er auch für bleibende Erinnerungen gesorgt. Sein Debütalbum feiert auch schon 40-jähriges Jubiläum. Und hier habe ich den Titelsong The Way It Is. Bruce Hornsby.
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0: Gibt es den glücklichen Zufall oder gibt es ihn nicht? Ich denke schon, dass es manchmal glückliche Zufälle gibt, schreibt uns hier Franz aus Dresden. Vielleicht sind es ja auch die Dinge, mit denen man gar nicht gerechnet hat, die einen dann doch überraschen. So entstehen manchmal ganz neue Wege und Perspektiven. Und am Ende hat man dann das Gefühl, dass es vielleicht doch gerade so passieren sollte, warum auch immer. Ob nun vorbestimmt oder auch nicht, nicht alles können wir beeinflussen, aber doch aus allem versuchen, etwas zu machen und daraus ein bisschen Positives zu gewinnen. Also schöner konnte er es nicht schreiben. Danke, Franz, für die Zeilen. Und ja, mit solchen Gedanken den Tag zu beschließen und in die Nachtruhe starten, das kann doch noch nur eine gute Nacht werden, oder?
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0: Kurz nach 12:30, hier der aktuelle Verkehrsservice in der ARD-Hitnacht. Zuerst eine Gefahrenmitteilung für Monschau, Simmerath und Röttgen. Wegen des Waldbrandes im Hohen Venn kommt es momentan zu erheblicher Geruchsbelästigung und möglicher Schadstoffbelastung in der Luft. Gesundheitliche Gefahren können hierbei nicht ausgeschlossen werden, deshalb bitte schließen Sie Fenster und Türen und schalten Sie Lüftung und Klimaanlagen ab. Die A2 Dortmund Richtung Hannover ist zwischen Dortmund Nordost und Kamenberg-Kamen nach einem Unfall gesperrt. Die A2 Hannover Richtung Dortmund ist zwischen Kamener Kreuz und Lünen Süd ebenfalls nach einem Unfall gesperrt. Die A9 Nürnberg Richtung Halle-Leipzig ist zwischen Schneidach und Hormersdorf gesperrt. Hier steht ein defekter LKW. Nutzen Sie auch hier eine Umleitung, die führt über die U65. Allen unterwegs eine gute und hoffentlich auch entspannte Fahrt.
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0: Alphaville, Sie haben es gehört, natürlich unverkennbar, dieser Sound, auch so eng mit den 80ern verbunden. Schließlich gelang den drei Musikern von Alphaville auch schon mit ihrer ersten Platte ein internationaler Erfolg bis nach Amerika. Auch dort konnten sie sich in den Charts platzieren und von dem Erfolg damals Mitte der 80er Jahre, da wurden sie ja so ziemlich überrollt, weil gerechnet haben sie ja damit wohl kaum.
1: Wir waren einfach nicht gut genug. Wir konnten nicht gut genug spielen, um auf der Bühne bestehen zu können. Im Studio konnten wir unsere Musik realisieren, weil da hattest du alle Zeit der Welt und wenn du irgendwie einen Take eingespielt hattest, dann hast du eben irgendwie so lange gespielt, bis der einigermaßen tight irgendwie auf dem Band war. Also die andere Möglichkeit wäre gewesen, also mit dem Studio-Equipment auf die Bühne zu gehen. Das war aber zum damaligen Zeitpunkt einfach viel zu aufwendig, viel zu teuer. Ging nicht.
0: Aber im Studio haben sie ja dann mit ihrem Debütalbum Bleibendes geschaffen. Und noch heute bringen sie ja die großen Hits auch auf die Bühne. Und jetzt ein Klassiker aus den 70ern. When Will I See You Again von The Three Degrees. Einer ihrer größten Fans, zumindest damals, war ja Prinz Charles. Da hat er keine Mühe und Kosten gescheut und sie zu seinem 30. Geburtstag eingeladen. Alles lange her. Und doch war es sicher auch für das Frauentrio ein bleibendes Erlebnis.
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0.45 Uhr hier der Verkehrsservice mit einer aktuellen Meldung, betrifft die A3 Passau Richtung Nürnberg. Die A3 ist zwischen Passau Mitte und Passau Nord nach einem Unfall gesperrt. Sollte es Stau entstehen, bitte bilden Sie eine Gasse für die Rettungsfahrzeuge. Zwischen Passau Mitte und Passau Nord Vollsperrung nach einem Unfall.

0: aus den 90ern. Katrina and the Waves, Love Shine a Light. Das ist doch Sommerfeeling pur, oder? Und war sicher auch der Höhepunkt ihrer 20-jährigen Karriere. Mit dem Song gewann sie für Großbritannien den Eurovision Song Contest. Das war damals 1997 in Dublin. Bis zu den Nachrichten gleich noch Prinz mit dem Song, der ihn sozusagen unsterblich gemacht hat. Eines der erfolgreichsten Kapitel der in den Musikgeschichtsbüchern, Purple Rain, auch als Album und Film erfolgreich, und ich habe den Titelsong. Und vor Prinz hier noch The Twins.
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1: Um 1 Uhr mit Ronald Lessig. SPD-Vizekanzler Klingbeil hat die jüngste Äußerung des israelischen Sicherheitsministers Ben Gvir scharf verurteilt und Konsequenzen gefordert. Es müssten auf europäischer Ebene Sanktionen geprüft werden, sagte der SPD-Politiker auf Sat.1. Aus Berlin Bianca Schwarz.
2: Ich stehe in Solidarität zum Staat Israel, aber ich stehe nicht in Solidarität zu solchen Ministern, so Klingbeil wörtlich. Der rechtsextreme Polizeiminister Ben Gvir hatte in einem Podcast unter anderem gezielte Tötungen von Palästinensern gefordert. Es gäbe im Gazastreifen Menschen, die es nicht verdient hätten zu leben. Ben Gvir ist mehrfach verurteilt wegen Hetze und Terrorunterstützung. Mehrere europäische Staaten haben schon früher Sanktionen gegen ihn verhängt. Die offizielle Linie der israelischen Regierung vertritt er mit seiner Aussage nicht.
1: In den USA hat ein Prozess gegen den Meta-Konzern begonnen, in dem es um die Nutzung seiner Apps durch Kinder und Jugendliche geht. Mehrere Bundesstaaten werfen dem Unternehmen vor, Minderjährige bewusst abhängig von Facebook und Instagram zu machen. Die Kläger fordern, dass Meta bestimmte Funktionen seiner Apps beschränkt, etwa das Endlos-Scrollen oder den Gefällt-mir-Zähler. Außerdem droht dem Konzern eine milliardenschwere Geldstrafe. Mitarbeiter des Toilettenbetreibers Sanifair haben schwere Vorwürfe gegen das Unternehmen erhoben. Nach Recherchen des ARD-Politikmagazins Report Mainz kommt es bei Arbeitszeiten und Löhnen immer wieder zu Verstößen. Aus Mainz David Mailänder.
3: 12-Stunden-Schichten an 7 Tagen die Woche ohne einen Tag Pause und das an mehreren Raststätten. Das belegen die Recherchen von Report Mainz. Die Reporter hatten Arbeitszeiten von Reinigungskräften bundesweit dokumentiert. Mitarbeiterinnen und Mitarbeiter hatten sich an das Politikmagazin gewandt und auch von Stundenlöhnen weit unter dem für Gebäudereiniger geltenden Mindestlohn berichtet. Sanifair erklärte gegenüber Report Mainz, man nehme die Hinweise ernst. Sie seien aber zu pauschal, um sie prüfen zu können.
1: In Belgien, in der Nähe der deutschen Grenze, kämpfen Einsatzkräfte weiter gegen das große Feuer im Naturschutzgebiet Hohenfenn. Zuletzt haben sich die Flammen auch aufgrund von Regen nicht weiter ausgebreitet. Die Feuerwehr versucht nun, den Brand einzukreisen. Gelingt das, besteht die Hoffnung, das Feuer unter Kontrolle zu bringen, hieß es. Weil der Boden größtenteils aus Torf besteht, könnte es Wochen oder Monate dauern, bis der Brand komplett gelöscht ist. Das waren die Nachrichten. Das Wetter in Deutschland. Häufig trocken, noch letzte Schauer bei 19 bis 11 Grad. Tagsüber gebietsweise Schauer, selten Gewitter, teilweise auch trocken, bei bis zu 19 Grad im Norden und 32 Grad im Süden. Am Donnerstag teilweise trocken, teilweise Schauer, gebietsweise Gewitter, 20 bis 27 Grad. Es ist 1.03 Uhr.
4: Und hier der Verkehrsservice in der ARD-Hitnacht. Zuerst eine Gefahrenmitteilung für Monschau, Simmerath und Röttgen. Wegen des Waldbrandes im Hohenfenn kommt es momentan zu erheblicher Geruchsbelästigung und möglicher Schadstoffbelastung der Luft. Gesundheitliche Gefahren können hierbei nicht ausgeschlossen werden. Deshalb bitte möglichst Fenster und Türen schließen sowie Lüftung und Klimaanlagen abschalten. Schauen wir auf die Autobahn. Die A2 Dortmund Richtung Hannover ist zwischen Dortmund Nordost und Kamen-Bergkamen nach einem Unfall gesperrt. Die Gegenrichtung, die A2 Hannover Richtung Dortmund, ist zwischen Kamener Kreuz und Lünen Süd nach einem Unfall gesperrt. Die A3 Passau Richtung Nürnberg ist zwischen Passau Mitte und Passau Nord nach einem Unfall gesperrt. Die A9 Nürnberg Richtung Halle Leipzig ist zwischen Schneitach und Hommersdorf gesperrt. Hier steht ein defekter LKW. Nutzen Sie hier bitte die Umleitung über die U65. Und die A40 Dortmund Richtung Essen ist zwischen Bochum-Harpen und Stadion wegen eines Feuerwehreinsatzes vorübergehend gesperrt. Allen unterwegs eine gute und sichere Fahrt. Kommen Sie gut an Ihr Ziel.
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4: Weil Musik Spaß macht, und da lese ich doch so einige Klassiker auch für diese Stunde, wie zum Beispiel Summer Wine mit Leib und Seele, Big Big World, Mr. Tambourine Man und. Schlendern wir also weiter durch einige Jahrzehnte der Musikgeschichte live aus dem MDR-Studio in Dresden. Ich bin Heiko Rasch. Kommen Sie weiter gut durch die Nacht.

20 Jahre ist das her, als Wille Warlow und Natalie Ebelong diesen Klassiker erneut aufgenommen haben, Summer Wine. Doch tatsächlich haben sie das wieder geschafft, diesen Song in die Charts zu bringen. Schon in den 60ern wurde der Song ja ein Hit, damals von Lee Hazelwood im Duett mit Nancy Sinatra. Und es haben ja viele andere Künstler an diesem Song auch Gefallen gefunden. Mehr als 2 Dutzend Coverversionen sind aus diesem Hit aus den 60er Jahren entstanden. Und jetzt bei uns hier in der ARD-Hitnacht.

1:19, hier der Verkehrsservice mit einer Gefahrenmeldung. Achtung, ein Falschfahrer auf der B277 Herborn-Wetzlar. Zwischen Aslar und der B49 Wetzlar-Dahlheim kommt Ihnen ein Falschfahrer entgegen. Fahren Sie bitte äußerst rechts und überholen Sie nicht. Auf der B277 Herborn-Wetzlar zwischen Aslar und B49 Wetzlar-Dahlheim ist ein Falschfahrer unterwegs. Vorsicht in beiden Richtungen.

0: George Michael und Andrew Ridgeley. In ihren 4 aktiven Jahren als Duo haben sie eine Menge erreicht. 10 Top-10-Hits und das in Großbritannien. Und dabei sind auch 5 Spitzenpositionen und immerhin über 25 Millionen Platten verkauft. Also, das kann sich doch sehen und hören lassen. Kommen wir zurück nach Deutschland und bleiben in den 80ern mit Heinz-Rudolf Kunze, der Rockpoet, wie er auch genannt wird, der vor allem auch mit seinen Texten glänzt. Textideen, die im Augenblick entstehen, immer ein bisschen Zeitzeuge und was die Menschen einfach bewegt. Heinz-Rudolf Kunze hat dieses Talent, seine Gedanken in kurze Textzeilen zu verfassen und auf Platte zu bringen. Und er ist ja auch meistens gleich mit mehreren verschiedenen Konzertprogrammen unterwegs.
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0: Und da habe ich davor noch diese Verkehrsmeldung, die Gefahrenmeldung der Falschfahrer auf der B277 Herborn-Wetzlar. Zwischen Aslar und der B49 Wetzlar-Dahlheim kommt Ihnen ein Falschfahrer entgegen. Fahren Sie bitte äußerst rechts und überholen Sie nicht. Auf der B277 Herborn-Wetzlar zwischen Aslar und B49 Wetzlar-Dahlheim ist ein Falschfahrer unterwegs. Vorsicht in beiden Richtungen.

1:29, gute Nachricht aus der Verkehrsredaktion. Eine Entwarnung auf der B277 Herborn-Wetzlar. Zwischen Aslar und der B49 Wetzlar-Dahlheim ist kein Falschfahrer mehr unterwegs. Gleich noch mehr Meldungen aus der Verkehrsredaktion. Bis dahin, Emilia.

0: Kurz nach 14:30 hier der aktuelle Verkehrsservice in der ARD Hitnacht. Zunächst eine Gefahrenmitteilung für Monschau, Simmerath und Röttgen. Wegen des Waldbrandes im Hohen Venn kommt es momentan zu erheblichen Geruchsbelästigungen und möglicher Schadstoffbelastung der Luft. Gesundheitliche Gefahren können dabei nicht ausgeschlossen werden. Deshalb bitte schließen Sie Fenster und Türen sowie Lüftung und Klimaanlagen abschalten. Schauen wir auf die Autobahn. Die A2 Dortmund Richtung Hannover ist zwischen Dortmund Nordost und Kamenberg-Kamen nach einem Unfall gesperrt und die A2 Hannover Richtung Dortmund ist zwischen Kamener Kreuz und Lünen Süd nach einem Unfall gesperrt. Die A3 Passau Richtung Nürnberg ist zwischen Passau Mitte und Passau Nord ebenfalls nach einem Unfall gesperrt. Allen unterwegs eine gute Fahrt, jetzt mit AHA.
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erste Single-Hit von The Byrds. Mitte der 60er Jahre entstanden, Mr. Tambourine Man. Und so schlendern wir weiter durch die 80er Jahre jetzt mit Man and Work. Und danach geht's in die 90er. 30-jähriges Jubiläum dieser Song Unbreak My Heart.

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1: Um 2 Uhr mit Ronald Lessig. Vizekanzler Klingbeil hat nach der jüngsten Äußerung des israelischen Sicherheitsministers Ben Gvir politische Konsequenzen gefordert. Deutschland dürfe bei aller Solidarität mit dem Staat Israel nicht schweigen, sagte der SPD-Politiker bei Sat.1. Ben Gvir hatte dazu aufgerufen, im Gazastreifen mindestens 30 Palästinenser pro Nacht zu töten. Zu den möglichen Konsequenzen Matthias Deiß aus Berlin.
2: Nun, Vizekanzler Klingbeil fordert, Sanktionen gegenüber Ben Gvir auf europäischer Ebene nun sehr ernsthaft zu prüfen. Er macht also einerseits Druck, greift dem Außenminister und dem Bundeskanzler dabei gleichzeitig aber auch nicht vor. Denn geprüft werden diese Sanktionen auf europäischer Ebene schon länger. Das ist also nichts Neues. Entscheidend ist, ob Kanzler und Außenminister dies nun anders als bisher mit Nachdruck verfolgen. Und das wissen wir möglicherweise erst, wenn der Kanzler seinen Urlaub beendet hat.
1: In den USA hat ein Prozess gegen den Meta-Konzern begonnen, in dem es um die Nutzung seiner Apps durch Kinder und Jugendliche geht. Mehrere Bundesstaaten werfen dem Unternehmen vor, Minderjährige bewusst abhängig von Facebook und Instagram zu machen. Die Kläger fordern, dass Meta bestimmte Funktionen beschränkt, etwa das Endlos-Scrollen oder den Gefällt-mir-Zähler. Auch drohte eine milliardenschwere Geldstrafe. Das Oberlandesgericht Stuttgart hat einen Ukrainer wegen Agententätigkeit in Deutschland zu einer Haftstrafe von 1 Jahr und 3 Monaten verurteilt. Die Richter sahen es als erwiesen an, dass der Mann im Auftrag Russlands Brandanschläge vorbereiten wollte. 2 weitere Angeklagte wurden freigesprochen. Aus Stuttgart Deborah Kölz.
3: Die Bundesanwaltschaft hatte den 3 Ukrainern vorgeworfen, als Agenten im Auftrag eines russischen